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1: Schönen guten Morgen, einen guten Start in diesen Donnerstag wünschen wir. Und das ist heute Morgen eine ziemlich kühle Angelegenheit. Fast überall im Vogtland liegen die Temperaturen so knapp im einstelligen Bereich, so zwischen 8 bis maximal 10 Grad. 18 Grad kriegen wir heute in der Spitze. Wird ein freundlicher Tag, es bleibt weitgehend trocken. Es gibt Wolken, es gibt Sonne, nach dem tags auch einen kräftigen Wind. Ja, und das Wetter morgen dann am Freitag, das wird 1:1 eine große Ähnlichkeit zu dem Wetter von heute haben. Auch morgen Wolken und Sonne, trocken bei 18 Grad. Samstag 20 Grad, wird ein bisschen wärmer, bleibt sonnig und trocken. Am Sonntag zieht es ein bisschen zu, da kann es Richtung Nachmittag auch mal ein paar Tropfen Regen geben. Um 5 haben wir's.
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2: Ich bin Ron Tamme. In Plauen kommt heute der Vogtländische Kreistag zusammen. Hauptsächlich dreht sich's einmal mehr ums Geld. Zum einen wird der Haushalt für die kommenden 2 Jahre beraten. Zudem geht's um die künftigen Elternbeiträge für Kitas und Hort. Außerdem sollen 9 Müllgebühren beschlossen werden.
3: Wie aus der Vorlage hervorgeht, steigt unter anderem die Festgebühr bei Privathaushalten um rund 4,50 Euro auf dann mehr als 67 Euro. Die Kosten pro Leerung einer 80-Liter-Tonne würden sich von 3 auf 3,70 Euro erhöhen. Begründet wird der Schritt mit den gestiegenen Kosten, etwa durch die CO2-Bepreisung oder auch beim Personal. Zudem hat sich das Müllaufkommen leicht erhöht, heißt es weiter. Sven Hopf, Vogtlandradio.
2: Kommenden Montag geht's los. Dann beginnt in Schönbrunn der Neubau des Fußwegs entlang der Lauterbacher Straße. Das teilt die Gemeinde mit. Damit soll die Verkehrssicherheit auf diesem Abschnitt verbessert werden, denn die Strecke wird auch als Schulweg genutzt. Rund 58.000 Euro kostet das Vorhaben. Abgeschlossen sein soll das Projekt Mitte kommenden Monats. Nutzer des Bürgerbusses in Lengenfeld werden kommende Woche wohl vergeblich an der Haltestelle stehen, denn wegen Fahrermangels fallen die Verbindungen Dienstag und Donnerstag aus, teilte der Verkehrsverbund Vogtland mit. Betroffene sollten sich nach alternativen Verbindungen umsehen, so unter anderem mit dem Taktbus oder auch dem Rufbus, heißt es weiter. Bei mehreren Auffahrunfällen an der A9 am Hermsdorfer Kreuz ist ein Schaden von rund 180.000 Euro entstanden. Laut Autobahnpolizei wollte der Fahrer eines Sattelzugs zu einer Tankstelle fahren. Dabei prallte er gegen eine Sporentrennung. Einige Teile wurden auf die Fahrbahn geschleudert, 6 Autos fuhren danach aufeinander. 2 der Fahrer wurden verletzt, die Fahrbahn in Richtung Berlin war zeitweise gesperrt. Das waren die Vogtlandradio-Nachrichten.
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1: Wir haben es gleich 3 Minuten nach um 5. Hallo, liebe Autofahrer, schönen guten Morgen. Bitte beachten, auch heute Morgen haben wir es vielerorts mit ziemlich dickem Nebel zu tun. Fahren Sie schön vorsichtig. Vorsicht bitte auch auf der A4 Richtung Eisenach zwischen Rüdersdorf und Hermsdorf Ost. Da steht ein defekter Lastwagen. Haben Sie noch was? Können Sie ergänzen? Staus, Blitz oder mehr? Dann wäre es lieb, wenn Sie durchbimmeln würden. Wir sagen es gerne weiter. 0800 30 30 113. Gerne auch per WhatsApp. Die Nummer steht auf vogtlandradio.de. Vielen Dank. Wir wünschen eine gute Fahrt.
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1: Und mit Ron Tamme in den Nachrichten. Wir wünschen einen guten Start in den Donnerstag. Schönen guten Morgen.

0: 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Widder.
1: Angeberei in Ihrem Umfeld kann Sie heute außerordentlich ärgerlich machen. Schenken Sie Ihrem Gegenüber nicht so viel Aufmerksamkeit, dann legt sich Ihr Frust wieder.
0: Stier.
1: Schief läuft nur dann etwas, wenn Sie übertreiben. Versuchen Sie daher Maß zu halten und nicht über die Stränge zu schlagen.
0: Zwillinge.
1: Die Welt begrüßt Sie heute mit einem Lächeln, mit einer großzügigen Selbstverständlichkeit. Betonen Sie das Positive und sehen über Nachteile hinweg.
0: Krebs.
1: Grundsätzlich, aber ganz besonders heute, gehen Sie mit spontaner Herzlichkeit und diplomatischem Feingefühl auf andere Menschen zu. Das fällt positiv auf Sie zurück.
0: Löwe.
1: Gemeinsam geht vieles leichter und macht erst richtig Freude. Sie strahlen viel Wärme aus und vermögen anderen ein Gefühl der Geborgenheit zu vermitteln.
0: Jungfrau.
1: Zu Ihrer Fähigkeit, Dinge und Situationen objektiv aus einer gewissen Distanz heraus zu betrachten, kommt heute auch noch die Lust nach Abwechslung.
0: Waage.
1: Aufgepasst, dass Sie sich nicht zu viel zumuten und den überschwänglichem Optimismus allzu Großes verwirklichen wollen. Die Taktik der kleinen Schritte ist jetzt gefragt.
0: Skorpion.
1: Eine Welle von Optimismus bringt vieles besser zum Gelingen als üblich. Wenn Sie sich für etwas einsetzen, so sind die Aussichten auf Erfolg sehr gut.
0: Schütze.
1: Im Grunde haben Sie gar nichts zu befürchten. Das, was Ihnen Sorgen bereitet, hat bei weitem nicht die Dimension, die Sie dem Ganzen zuschreiben.
0: Steinbock.
1: Durchhalten ist jetzt angesagt. Auch wenn es im Moment nicht ganz nach Ihren Wünschen läuft, bald schon wendet sich das Blatt wieder.
0: Wassermann.
1: Nehmen Sie Ihre Träume ernst und erlauben Sie sich ruhig mal wieder, sich mit Ihren innersten Wünschen zu beschäftigen. So bleiben Sie in Verbindung mit sich selbst.
0: Fische.
1: Das Wirrwarr um Sie herum wird sich heute auflösen und auch in Ihren Gedanken wird wieder mehr Klarheit einziehen. Langsam entspannt sich die Lage.
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1: Der Herbst lässt schön grüßen, zumindest bei den Temperaturen heute Morgen. Die liegen vielerorts im einstelligen Bereich. Wir kommen dann heute im Laufe des Tages so auf 18, 19 Grad in der Spitze. Und es bleibt heute erstmal trocken. Niederschläge sind nicht mehr dabei. Wird ein recht freundlicher Spätsommer- oder Frühherbsttag, ganz wie Sie wollen. Es gibt Folgen, es gibt Sonne, Richtung Nachmittag allerdings auch einen ziemlich kräftigen Wind. Gucken wir mal auf die nächsten Tage. Morgen am Freitag ähnliches Wetter, auch da erst eine ziemlich kalte Nacht, dann 18 Grad mit Wolken und Sonne. Der Samstag zeigt sich bei 20 Grad trocken und recht freundlich. Bevor es am Sonntag so einen kleinen Knick gibt, da gehen wir zwar mit Wolken und Sonne rein in den Tag Richtung Nachmittag, sind örtlich aber auch kräftige Schauer möglich. Jetzt haben wir es 5:30.
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2: Ich bin Ron Tamme. In Plauen kommt heute der Vogtländische Kreistag zusammen.

0: los, dann beginnt in Schönbrunn der Neubau des Fuchswegs entlang der Lauterbacher Straße. Das teilt die Gemeinde mit. Damit soll die Verkehrssicherheit auf diesem Abschnitt verbessert werden, denn die Strecke wird auch als Schulweg genutzt. Nutzer des Bürgerbusses in Lengfeld werden kommende Woche wohl vergeblich an der Haltestelle stehen, denn wegen Fahrermangels fallen die Verbindungen Dienstag und Donnerstag aus, teilte der Verkehrsverbund Vogtland mit. Soweit Vogtland Radio Kompakt.
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2: 5:30, hallo liebe Autofahrer, schönen guten Morgen. Der Blick auf die Straßen sieht entspannt aus. Da haben wir nämlich im Moment absolut keine Störungsmeldungen vorliegen. Das rollt. Aber Vorsicht ist auch heute Morgen angesagt, denn vielerorts haben wir es mit kräftigem Nebel zu tun. Und für den Fall, dass Sie was entdeckt haben sollten, dann klingeln Sie mal durch, seien Sie so lieb, damit wir es weiter sagen können. 0800 30 30 113, gerne per WhatsApp, die Nummer steht auf vogtlandradio.de. Vielen Dank und eine gute Fahrt.
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2: Schönen Donnerstag alle miteinander. Heute haben wir den 17. September. Schönen guten Morgen, Vogtland.

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1: Wir starten auch heute ziemlich kühl rein in den neuen Tag. Wir haben Temperaturen so zwischen 8 und 10 Grad vielerorts bei uns hier im Vogtland. 18 Grad werden es dann heute am Nachmittag in der Spitze. Und es wird eigentlich recht freundlich, denn es gibt heute keine Regenschauer. Es soll weitgehend trocken bleiben. Es gibt zwar Wolken, aber auch lange sonnige Abschnitte und in Richtung Nachmittag dann sogar auch einen ziemlich kräftigen Wind. Die Aussichten für die nächsten Tage. Morgen, der Freitag, sieht ähnlich aus. Auch da 18 Grad in der Spitze nach einer relativ kühlen Nacht. Auch morgen gibt es einen schönen trockenen Mix aus Wolken und Sonne. Auch der Samstag zeigt sich nochmal sehr freundlich und wird mit 20 Grad sogar ein bisschen wärmer. Erst am Sonntag dreht sich's ein wenig. Es geht noch freundlich los. Da ist auch die Sonne längere Zeit noch mit am Start. Und bei Temperaturen um die 18 Grad dreht sich's ein wenig Richtung Nachmittag. Sind am Sonntag Regenschauer zu erwarten. Jetzt haben wir's um 6.
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2: Ich bin Ron Tamme. In Plauen kommt heute der Vogtländische Kreistag zusammen. Hauptsächlich dreht sich's einmal mehr ums Geld. Zum einen wird der Haushalt für die kommenden 2 Jahre beraten. Zudem geht's um die künftigen Elternbeiträge für Kitas und Hort. Außerdem sollen 9 neue Müllgebühren beschlossen werden.
3: Wie aus der Vorlage hervorgeht, steigt unter anderem die Festgebühr bei Privathaushalten um rund 4,50 Euro auf dann mehr als 67 Euro. Die Kosten pro Leerung einer 80-Liter-Tonne würden sich von 3 auf 3,70 Euro erhöhen. Begründet wird der Schritt mit den gestiegenen Kosten, etwa durch die CO2-Bepreisung oder auch beim Personal. Zudem hat sich das Müllaufkommen leicht erhöht, heißt es weiter. Sven Hopf, Vogtlandradio.
2: Kommenden Montag geht's los, dann beginnt in Schönbrunn der Neubau des Fußwegs entlang der Lauterbacher Straße. Das teilt die Gemeinde mit. Damit soll die Verkehrssicherheit auf diesem Abschnitt verbessert werden, denn die Strecke wird auch als Schulweg genutzt. Rund 58.000 Euro kostet das Vorhaben. Abgeschlossen sein soll das Projekt Mitte kommenden Monats. Nutzer des Bürgerbusses in Lengenfeld werden kommende Woche wohl vergeblich an der Haltestelle stehen, denn wegen Fahrermangels fallen die Verbindungen Dienstag und Donnerstag aus, teilte der Verkehrsverbund Vogtland mit. Betroffene sollten sich nach alternativen Verbindungen umsehen, so unter anderem mit dem Takt- oder Rufbus, heißt es weiter. Bei mehreren Auffahrunfällen an der A9 am Hermsdorfer Kreuz ist ein Schaden von rund 180.000 Euro entstanden. Laut Autobahnpolizei wollte der Fahrer eines Sattelzugs zu einer Tankstelle fahren. Dabei prallte er gegen eine Spurentrennung. Einige Teile wurden auf die Fahrbahn geschleudert, 6 Autos fuhren danach aufeinander. 2 der Fahrer wurden verletzt. Das waren die Vogtlandradio-Nachrichten.
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1: Es ist gleich 3 Minuten nach 6. Hallo, liebe Autofahrer. Wir wünschen einen schönen guten Morgen. Ja, bitte Vorsicht. In einigen Teilen des Vogtlandes ist dichter Nebel unterwegs. Und hier in Plauen haben wir ein Problem. Und zwar an der Ampelkreuzung Hammerstraße, Reisigerstraße. Dort schaltet die Ampelstadt einwärts nicht mehr um, die zeigt da dauerhaft rot. Das haben wir vom Philipp erfahren. Per WhatsApp, Dankeschön. Und für den Fall, dass Sie noch was haben, Staus, Blitze oder mehr, dann melden Sie es bitte über die kostenlose 0800 30 30 113. Gerne per WhatsApp, die Nummer im Netz auf vogtlandradio.de. Vielen Dank, wir wünschen eine gute Fahrt.
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1: Und mit Ron Tammen, den Nachrichten. Grüß dich, Ron. Hallo.
2: Guten Morgen.
1: Ron, ich sag mal, jetzt haben wir mal eine Warnung raus für alle, die sich jetzt noch im warmen Bett rumkuscheln, ja, schon munter sind und wo das Aufstehen jetzt kurz bevorsteht. Mhm. Ja, die Wärme so aus, unter der Decke und so weiter, ja, ist was.
2: Aber was willst du denn jetzt wieder hin?
1: Auf die Temperaturen heute Morgen.
2: Ach so, ja.
1: Nicht, dass man dann gleich einen Schock kriegt, ne? Weil wir sind ja wieder im einstelligen Bereich, so ein bisschen nasskalt, starten wir rein. Ist schon so ein kräftiger Hauch von Herbst, den wir da hören.
2: Ja,
1: ist
2: nicht schön.
1: Heute Morgen erleben. Nee, also nochmal ein bisschen warme Gedanken machen und dann raus aus dem Bett und rein. Genau. In den Donnerstag. Wir wünschen einen schönen guten Morgen.
2: Morgen.

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1: Es ist der 17. September 2016. Von der Berufsfeuerwehr Plauen und der Freiwilligen Feuerwehr Stadtmitte ist am Morgen der Ernstfall geprobt worden. Angenommen wurde ein Brand in einem Patientenzimmer im Vogtlandklinikum. Wie Einsatzleiter Mario Wetzstein unserem Sender sagte, wurden 7 Menschen evakuiert und der Brand gelöscht. Dabei wurden auch die fest installierten Steigleitungen überprüft. Im Rahmen der Übung testete das Krankenhaus zugleich seinen Alarmplan für Ärzte und Pflegepersonal. Mit einem Tag der offenen Tür wird in Werdau am Nachmittag die sanierte Schwerathletikhalle eingeweiht. Damit endet für die Ringer der Stadt eine fast 2 Jahre lang dauernde Durststrecke. Im November 2014 fiel der Startschuss für das 960.000 Euro Projekt. Erneuert wurden unter anderem Heizung, Elektrik und Brandschutz. Böse Überraschungen gab es bei der Dachkonstruktion. Dadurch verzögerten sich die Arbeiten um fast 8 Monate. Zudem stiegen Kosten erheblich. In Gera dreht sich heute alles um einen regionalen Stromausfall. Die zweite Protect Gera steht in diesem Jahr unter dem Motto Blackout, eine Region ohne Strom. Dabei dreht sich alles um einen möglichen flächendeckenden und längeren Stromausfall, der nicht nur für die Bevölkerung, sondern auch für Unternehmen eine extreme Herausforderung darstellen würde. Und das geschah heute vor 10 Jahren im Vogtland.

Wir haben es ganz genau 6:45 an diesem Donnerstag. 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Wir gucken mal schnell auf die Straßen. Da gilt nach wie vor der allgemeine Hinweis. Bitte ein bisschen vorsichtig unterwegs sein. Vielerorts haben wir es heute Morgen mit Nebel zu tun. Und bitte Vorsicht auch in Plauen an der Ampelkreuzung Hammerstraße, Reisigerstraße. Dort schaltet die Ampel statt einwärts nicht mehr um. Die zeigt da dauerhaftes Rot. Haben wir gerade vom Philipp per WhatsApp erfahren. Danke für die Info. Ja, und das Wetter heute nach einem schon ziemlich kalten und auch etwas nassen Start wird ein ganz freundlicher Tag. Wir kommen am Ende auf 18, 19 Grad. Es bleibt heute trocken. Es gibt Wolken, aber auch lange sonnige Abschnitte. Tschüss.

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8: Ja, so ein bisschen nasskalt starten wir heute rein in diesen Donnerstag. Wir haben Temperaturen so zwischen 7 und 10, vielleicht sogar örtlich schon 11 Grad. Und ja, es ist eine hohe Luftfeuchtigkeit da. Das merken wir auch an dem Nebel, der heute Morgen vielerorts unterwegs ist. Der zerlegt sich dann, wird es ein recht freundlicher Donnerstag werden. Es gibt ein paar Wolken, es gibt viel Sonnenschein. Keine Niederschläge heute über den Tag. Das Ganze bei Temperaturen um die 18 Grad. In der Nacht zum Freitag kann es mal ein paar Tropfen Regen geben. Morgen erwartet uns dann ebenfalls ein trockener Tag mit Wolken und Sonne und 18 Grad in der Spitze. Auch am Samstag wird es nochmal ganz nett, ganz freundlich bei 20 Grad. Und der Sonntag wird dann bei ähnlichen Temperaturen so ein bisschen zweigeteilt. Geht es ja freundlich los Richtung Sonntagnachmittag. Gibt es aber Schauer, kann örtlich vielleicht sogar mal ein kurzes Gewitter mit dabei sein. 6:30.
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9: Ich bin Ron Tamme. In Plauen kommt heute der Vogtländische Kreistag zusammen. Hauptsächlich dreht sich's einmal mehr ums Geld. Zum einen wird der Haushalt für die kommenden 2 Jahre beraten. Zudem geht's um die künftigen Elternbeiträge bei Kitas und Hort. Außerdem sollen neue Müllgebühren beschlossen werden. Kommenden Montag geht's los, dann beginnt in Schönbrunn der Neubau des Fuchswegs entlang der Lauterbacher Straße. Das teilt die Gemeinde mit. Damit soll die Verkehrssicherheit auf diesem Abschnitt verbessert werden, denn die Strecke wird auch als Schulweg genutzt. Nutzer des Bürgerbusses in Lengenfeld werden kommende Woche wohl vergeblich an der Haltestelle stehen, denn wegen Fahrermangels fallen die Verbindungen Dienstag und Donnerstag aus, teilte der Verkehrsverbund Vogtland mit. Soweit Vogtland Radio Kompakt.
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8: 6:58 haben wir es gleich. Hallo, liebe Autofahrer. Wir wünschen einen schönen, guten Morgen. Ja, und bitte beachten. Und zwar haben wir ein Problem.

0: In Plauen auf der Dresdner Straße stehen sie gleich zweimal stadtauswärts. Zum einen in der 70er-Zone. Hier ist die Polizei mit einer Laserpistole am Start. Und im weiteren Verlauf auf Höhe vom Bauhaus. Da wird nochmal geblitzt dort im 50er-Bereich. Danke an den Andi. Der hat uns diese beiden Blitzer entdeckt und hat bei uns angerufen, hat sich bei uns gemeldet und hat zu uns verraten. Ja, und für den Fall, dass Sie auch noch was haben, Staus, Blitzer oder mehr, bitte mal durchbimmeln, kostenlos 0800 30 30 113. Gerne können Sie natürlich auch eine WhatsApp schicken. Die Nummer steht auf vogtlandradio.de. Dankeschön, wir wünschen eine gute Fahrt.
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0: Ja, einen guten Start in diesen im Moment noch recht kühlen und feuchten Donnerstag wünschen wir Ihnen. Heute haben wir den 17. September und gleich gibt es für uns die gute Nachricht am Morgen. Da gucken wir heute mal ins Thüringer Vogtland und da können wir so, ja, ich sag mal, so ein bisschen eine Entwarnung geben, so will ich es mal umschreiben. Und das Wettergespräch mit der Anja Avelin, das gibt's in dieser halben Stunde natürlich auch noch.

0: nach 6:30 haben wir es an diesem Donnerstag.
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0: Eieiei, da ist uns wahrscheinlich am vergangenen Freitag allesamt ja, so ein bisschen das Herz in die Hosentasche gerutscht, als die Meldung kam, dass in Greiz das Kino aufgrund technischer Probleme ab sofort geschlossen werden musste. Schlimme Nachricht, vor allen Dingen, weil am vergangenen Wochenende ja der große Weltkinotag war und darauf hatte man sich im Grazer Kino auch vorbereitet. Aber am Freitag früh hat eine Überprüfung ergeben, dass es einen technischen Defekt bei der Ansteuerung der Rauch- und Wärmeabzugsanlage gegeben hat. Ja, sehr, sehr schade, aber jetzt können wir Entwarnung geben, denn wir haben die Mitteilung bekommen, dass das Kino in Greiz ab heute wieder geöffnet ist. Das Kino hat uns mitgeteilt, dass alle Kräfte sich da wirklich zusammengesetzt haben und ganz, ganz schnell eine Lösung gefunden haben. Auf jeden Fall ist das Problem behoben, die Sicherheitsmängel sind nicht mehr da. Der Defekt bei der Ansteuerung der Rauch- und Wärmeabzugsanlage ist behoben und dementsprechend steht einer Öffnung des Kinos nicht mehr im Wege. Also heute geht's wieder los, alles wieder auf Anfang, alles wie gewohnt. Besonders schön halt eben auch, dass damit am Weltkindertag, also am kommenden Sonntag, ganz normal die Veranstaltungen laufen können. Und als kleine Überraschung erhält am Sonntag jedes Kind bis einschließlich 12 Jahren beim Besuch eines Kinofilms eine Tüte Popcorn gratis, sozusagen als kleine Entschädigung für die paar Tage, in der die Stadt Greiz mal ohne Kino auskommen musste. Aber alles wieder am Pendel, läuft alles wieder. Super Sache, für uns ist das heute.
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0: zum Reinstarten in diesen Donnerstag. Vogtland Radio hier in einer Minute haben wir es 3:45. Wir gucken mal schnell auf die Straßen. Bitte Vorsicht im Blauen an der Kreuzung Hammerstraße, Reisigerstraße. Dort schaltet die Ampelstadt einwärts nicht mehr um. Da ist ein dauerhaftes Rot. Das ist eine ganz doofe Situation. Und dann haben wir heute Morgen zwei Blitzer. Und beide stehen im Blauen auf der B173 auf der Dresdner Straße stadtauswärts. Der erste in der 70er-Zone auf Höhe der Bushaltestelle. Hier ist eine Laserpistole im Einsatz und ein Stück weiter auf Höhe vom Bauhaus. Da gibt es nochmal einen Blitzer dort im 50er-Bereich. Also da bitte schön vorsichtig unterwegs sein. So, und jetzt kümmern wir uns mal ums Wetter.
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0: Und mit unserer Vogtland-Radio-Wetterexpertin Anja Abelin. Grüß dich, Anja, guten Morgen.
2: Moin, moin, Thomas, hallöchen.
0: So, Anja, ich würde mal sagen, ne, wer es noch nicht so richtig wahrhaben will, dass langsam Herbst wird, heute Morgen mal Blick aufs Thermometer, mal Blick aus dem Fenster, ziemlich feucht, ziemlich nass und Temperaturen einstellig. Also, das riecht nach Herbst, ne?
2: Ja, man kann ja auch vorsichtig einen großen Zeh raushalten, da sieht man das dann schon, wie es aussieht und wie es sich anfühlt.
0: Ja.
2: Wir haben Temperaturen zwischen 8 und 10 Grad, also das ist schon frisch jetzt. Teilweise haben wir es auch neblig, teilweise ist der Himmel aber auch klar. Und deswegen, also man muss sich schon mal ein Jäckchen rüberziehen, wenn man heute rausgeht.
0: Ja.
2: Das gibt sich nachher dann so ein bisschen wenigstens. Also wir kriegen einen Mix aus Sonne und Wolken und es bleibt trocken. Mhm. Ja, und dann steigen die Temperaturen doch nochmal an auf 16 Grad in Klingenthal zum Beispiel. Und dann auf 17, 18, 19, mitunter 20 Grad in Schleiz oder in Gera oder auch in Zwickau und Plau. Das hängt dann so ein bisschen von der Sonne ab, wie viel da im Endeffekt dann die Luft erwärmt werden kann durch die Sonne.
0: Müssen wir heute auch mit Regen rechnen, Anja? Denn da ist ja gestern am späten Nachmittag doch örtlich einiges runtergekommen. Ne? Ich hatte bei mir in Greiz also innerhalb von knappen Dreiviertelstunde schon mal 13 Liter gehabt. Das war nicht ganz ohne.
2: Ja, genau, da kam ein bisschen was runter, aber das wird heute nicht der Fall sein. Also es bleibt heute trocken. Wir liegen zwischen zwischen den Fronten zweier Tiefs. Das eine, das ist das Tief Zuri, das verabschiedet sich langsam. Die Alexa kommt jetzt und wir kriegen die Fronten ab. Allerdings sind da im Wesentlichen nicht so riesig große Regenmengen dran. Aber immerhin ein bisschen, was ja auch ganz schön ist für die Natur. Und deswegen, in der kommenden Nacht ist das dann in den Frühstunden. Da fängt es dann im thüringischen Vogtland ein bisschen an zu regnen und vormittags zieht es dann praktisch über das gesamte Vogtland drüber weg und dann nachmittags wird es schon wieder immer schöner und sonniger und es bleibt dann auch wieder trocken. Temperaturen, ähnlich eigentlich wie heute, 15 bis 19 Grad.
0: Okay, wie heißt die daran zieht? Alexa.
2: Ja.
0: Das ist ja interessant. Also kann ich dann wahrscheinlich jetzt die nächsten Tage, wie man das von der Alexa zu Hause gewöhnt ist, einfach mal das Fenster aufmachen, mal rausbrüllen, Alexa, bring mir Sonnenschein und dann funktioniert das fürs Wochenende, oder wie?
2: Ja, ob das dann funktioniert, ist die zweite Frage, aber du kannst es ja mal versuchen.
0: Probieren kann man es mal.
2: Sie bringt schon eine ganze Menge Wolken mit, die Alexa. Und temperaturmäßig am Samstag mal ein bisschen kühler, am Sonntag dann wieder ein bisschen milder, dafür dann auch wieder Schauer dazwischen. Also es geht leicht durchwachsen weiter, aber man kann nicht sagen, dass es jetzt so richtig mal nass wird, wo man sagt, da kommt jetzt mal so richtig eine Regenfront rein, die dann auch mal so 2-3 Stunden so richtig ordentlich Regen bringt. Das ist leider nicht der Fall.
0: Wenn was kommt, dann mehr oder weniger wieder so punktuell wahrscheinlich.
2: Ja, genau.
0: Und nicht so lange anhaltend. Gut,
2: genau.
0: Anja, ich danke dir für den Augenblick. In 2 Stunden gucken wir nochmal drauf, sind wir wieder da. Bis dann.

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1: Jo, das fühlt sich heute Morgen schon ziemlich nach Herbst an, wenn man auf die Temperaturen guckt. 8 bis 10 Grad haben wir vielerorts im Moment und wir haben so ein bisschen eine nasse Kälte drin. Das fühlt sich schon ein bisschen unangenehm an, das riecht nach Herbst und das schreit heute Morgen förmlich nach einer Jacke. Auf jeden Fall wird es im Laufe des Tages dann aber doch angenehm werden. Temperaturen um die 18 Grad kriegen wir. Es bleibt auf jeden Fall trocken. Es ziehen ein paar Wolken rein. Es wird aber auch lange sonnige Abschnitte geben. Richtung Nachmittag dreht aber der Wind auch ziemlich kräftig auf. Die Aussichten für die nächsten Tage. In der Nacht zum Freitag gibt es auch wieder mal gelegentlich ein paar Tropfen Regen. Morgen dann trockenes Wetter mit viel Sonnenschein. Temperaturen ähnlich wie heute so um die 18 Grad. Auch am Samstag nochmal dasselbe Spiel. Auch da ist kein Regen mit dabei, auch da gibt es Wolken und Sonne und einen kräftigen Wind am Nachmittag. Sonntag wird es ein bisschen milder, da gehen die Werte schon mal hoch auf etwa 20 Grad, aber da dreht sich das Wetterchen auch. Das geht freundlich los mit Sonne und Wolken, aber Richtung Nachmittag gibt es dann örtlich kurze Regenschauer. Jetzt haben wir es um 7.
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2: Ich bin Ron Tamme. Noch steht die genaue Spendensumme nicht fest. Das Fußball-Benefizspiel am Abend in der Plauner Ostvorstadt ist aber ein voller Erfolg gewesen. Dabei unterlag die Vogut Vogtland-Auswahl der Hofer Landauswahl zwar mit 3:4. Das Ergebnis ist aber nebensächlich, sagte auch der Landrat des Vogtlandkreises Thomas Hennig kurz vor Anpfiff der Partie.
3: Ich werde dort als Landrat 500 Euro übergeben als Spende. Und das Geld kommt ja den krebskranken Kindern zugute. Und ich denke, was Wichtiges gibt es gar nicht, denen zu helfen, die zu unterstützen. Und die Leute, die mich kennen, die wissen, da geht mein Herz auf, wenn man dort mithelfen kann. Und deswegen ist es ein wunderschöner Termin heute.
2: In Plauen kommt heute der Vogtländische Kreistag zusammen. Hauptsächlich dreht sich sein Mal mehr ums Geld. Zum einen wird der Haushalt für die kommenden 2 Jahre beraten. Zudem geht es um die künftigen Elternbeiträge für Kitas und Hort. Außerdem sollen neue Müllgebühren beschlossen werden.
4: Wie aus der Vorlage hervorgeht, steigt unter anderem die Festgebühr bei Privathaushalten um rund 4,50 Euro auf dann mehr als 67 Euro. Die Kosten pro Leerung einer 80-Liter-Tonne würden sich von 3 auf 3,70 Euro erhöhen. Begründet wird der Schritt mit den gestiegenen Kosten, etwa durch die CO2-Bepreisung oder auch beim Personal. Zudem hat sich das Müllaufkommen leicht erhöht, heißt es weiter. Sven Hopf, Vogtlandradio.
2: Kommenden Montag geht's los, dann beginnt in Schönbrunn der Neubau des Fußwegs entlang der Lauterbacher Straße. Das teilt die Gemeinde mit. Damit soll die Verkehrssicherheit auf diesem Abschnitt verbessert werden, denn die Strecke wird auch als Schulweg genutzt. Rund 58.000 Euro kostet das Vorhaben. Abgeschlossen sein soll das Projekt Mitte kommenden Monats. Nutzer des Bürgerbusses in Lengenfeld werden kommende Woche wohl vergeblich an der Haltestelle stehen, denn wegen Fahrermangels fallen die Verbindungen Dienstag und Donnerstag aus, teilte der Verkehrsverbund Vogtland mit. Betroffene sollten sich nach alternativen Verbindungen umsehen, so unter anderem mit dem Takt- oder Rufbus, heißt es weiter. Das waren die Vogtland-Radio-Nachrichten.
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1: Wir haben es 3 Minuten nach 7. Hallo, liebe Autofahrer. Einen schönen guten Morgen. Wir gucken mal auf die Straßen. Und da haben wir nach wie vor ein blauendes Problem. Die Kreuzung an der Ampelkreuzung Hammerstraße, Reisigerstraße. Dort schaltet die Ampelstadt einwärts nicht mehr um. Die zeigt dauerhaft das Rot, da bitte schön vorsichtig. Ja, und da wird heute Morgen in Plauen intensiv geblitzt. Wir haben 2 Stück auf der B173, Plauen-Dresdner Straße statt auswärts. Der erste steht in der 70er-Zone im Bushaltestellenbereich, dort mit einer Laserpistole und ein Stück weiter auf Höhe vom Bauhaus wird nochmal in der 50er-Zone geblitzt. Außerdem gibt es noch einen in Plauen auf der Gebrüder-Leich-Straße unterhalb vom Indoor-Spielplatz. Dankeschön an die Heike für die Info. Ja, und wenn Sie noch was haben, wenn Sie ergänzen können, dann bimmeln Sie mal durch. Wir sagen es gerne weiter. 0800 30 30 113. Gerne per WhatsApp. Die Nummer steht auf vogtlandradio.de. Vielen Dank. Wir wünschen eine gute Fahrt.
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1: Und mit Ron haben wir in den Nachrichten. Ron, hallihallo.
2: Guten Morgen.
1: So, Ron, Ehre wem Ehre gebührt. Ja. Ist eine alte Regel und daran halten wir uns denn gestern.
2: Sowieso.
1: Ja, auf jeden Fall, ne? Denn gestern sind mal im Freizeitpark in Blun mal wieder die Sterne des Sports vergeben worden.
2: Auch so wohl gemerkt.
1: Ja, großes Kino. Viele Vereine haben sich beworben und ja, einige haben diese Ehre gestern bekommen. Wir waren natürlich live dabei und wir reden gleich mal drüber.
2: Dann schauen wir mal.
1: Wer gestern geehrt worden ist.
2: Genau.
1: Jo, schönen Donnerstag, schönen guten Morgen.
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1: Der Donnerstagmorgen, wir haben es 10 Minuten nach um 7.
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1: Zwischen El Toro, der Wildwasserbahn und Dynamite ist gestern im Freizeitpark in Plon richtig was los gewesen. Am Abend hat nämlich die Volksbank Vogtland Saale Orla zur Preisverleihung der Sterne des Sports in den Freizeitpark geladen. Die Preisverleihung feierte dieses Jahr die 15. Auflage. Vorstand der Volksbank Vogtland Saale Orla, Andreas Hostalka.
3: Es hatten sich 40 Vereine beworben. Und natürlich konnten nicht alle gewinnen, aber es ist keiner leer nach Hause gegangen. Und herzlichen Glückwunsch an alle Sieger, insbesondere die, die natürlich auch weitergehen, dann nach Dresden bzw. nach Erfurt. Denen drücken wir auf Landesebene ganz, ganz doll die Daumen. Wir freuen uns, dass wir die Vereine aus Thüringen, aus Sachsen bzw. aus dem Vogtland mit 18.300 Euro unterstützen konnten. Ich denke, das ist viel Geld, was in den Vereinen, die ja in Ehrenamt viel, viel machen. Und da können Sie viel, sehr Gutes damit tun.
1: Im Regionalmarkt Greizzeulenruda hat der Jugend- und Pferdesportverein Paaren den ersten Platz belegt. Der Verein hat sich dem Voltigieren, das ist das Turnen auf den Pferden, verschrieben und hat dieses Jahr seinen alten Sportplatz renoviert. Die Vorsitzende Jana Knoche und Turnerin Hanna Knoche.
4: Ja, gerechnet haben wir nicht wirklich damit.
5: Nee, es war, tut man immer, aber ja,
4: gerechnet haben wir nicht damit.
5: War sehr, sehr schön, eine sehr positive Überraschung, dass man auch eigentlich schon gedacht hat, Platz 1 wird es vielleicht nicht sein. Und dann aber gesagt wurde, dass die Vereinsmitgliederzahl bei 45 liegt. War so ein kurzer Moment, wo man schon mal gestutzt hat, so das könnte ja. Und als dann der Name kam, das war wirklich sehr, sehr schön.
1: Auch der SV Triebel durfte jubeln, als sie den ersten Platz im Regionalmarkt Oberes Vogtland gewonnen haben. Der Verein zieht mit dem Sieg für Sachsen in den Landesentscheid für die Sterne des Sports. Die Vorsitzende Sandy Schwab.
6: Unser Projekt geht schon einige Zeit. Wir versuchen im ländlichen Raum einfach mehr anzubieten für Kinder. Mehr vor Ort da zu sein. Wir haben 2 offene Jugendtreffs eröffnet in Triebel und Aischicht. Wir bieten Ferienfreizeiten 4-mal im Jahr. Wir haben regelmäßige Angebote und Ausflüge außerhalb der Zeit. Wir bieten Workshops an. Also wir haben ein ganz buntes Programm und haben unsere Interessen oder unsere Angebote so nach den Themen der Kinder gestaltet.
1: Und mit dem Jugend- und Pferdesportverein Paaren zieht auch der TSV 1898 Neuenhofen in den Landesentscheid nach Erfurt. Der Verein will mit seiner Fußballmannschaft viele unterschiedliche Nationen und Kulturen vereinigen und verbinden. Und wie das Geld investiert werden soll, das ist schon in Planung. Trainer und Jugendleiter Marco Böhme.
7: Wir haben so Projekte wie das Flutlicht mal zu erneuern oder ein mobiles Trainingstor. Aber mein größter Herzenswunsch wäre es eigentlich, mit dieser bunten Truppe am Ende der Saison einfach mal so eine klassische Mallorca-Abschlussfahrt zu machen. Dass wir alle mal mitnehmen, alle ins Flugzeug setzen und dann einfach mal irgendwie so eine tolle Fahrt haben, weil viele können sich den Urlaub an sich nicht leisten.
1: Das ist doch mal eine coole Idee und auch gut eingesetztes Geld. Den ersten Platz haben außerdem die SG Blau-Weiß Reichenbach und der HC Einheit Plauen belegt. Für die geht es allerdings nicht zum Landesentscheid nach Dresden. Dafür können sie sich jeweils über 1.500 Euro freuen. Aber auch für alle anderen Vereine, die es nicht aufs Treppchen geschafft haben, gab es 100 Euro Preisgeld von der Volksbank. Ja, sagen wir herzlichen Glückwunsch und wer weiß denn schon, wer im nächsten Jahr dann aufs Treppchen kommt.
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Wir gucken auf die Straßen. Ja, da gucken wir natürlich in einigen Bereichen heute Morgen ein bisschen milchig durch die Gegend, weil da nämlich etwas Nebel unterwegs ist. Fahren Sie bitte entsprechend vorsichtig. Und dann haben wir eine meiner Lieblingsmeldungen in den Verkehrsmeldungen, nämlich eine Entwarnung, finde ich immer ganz persönlich besonders klasse. Die Blitzer in Plauen auf der B173 auf der Dresdner Straße, die sind beide verschwunden. Da ist nichts mehr, dafür haben wir aber einen Blitzer im Blauen auf der Gebrüder-Leichstraße unterhalb vom Indoor-Spielplatz und neu dazugekommen, der Jörg hat es gemeldet, ein Blitzer in Ransbach in der Ortsmitte in der 30er-Zone. Da steht der dunkle Caddy und sie werden da geblitzt, wenn sie aus Richtung Pausa kommen in Fahrtrichtung Waldfrieden. Ja, vielen Dank an den Jörg für die Info. Gucken wir nochmal schnell zum Wetter. Ja, noch einen ziemlich kalten und feuchten Start, wird es ein freundlicher Tag. Er bringt uns Wolken und Sonne, trockenes Wetter, Nachmittag ein bisschen Wind, bei Höchstwerten um 18 Grad. Schönen guten Morgen.

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1: Ja, bitte, das wird doch noch einen ziemlich kühlen und auch ja etwas feuchten Start heute Morgen. Entwickelt sich jetzt schon ein richtig schöner, freundlicher Spätsommertag. Wir haben viel Sonnenschein, da schiebt es auch ein paar Wolken rein. Niederschläge gibt es heute über den Tag dann aber nicht mehr. Und die Temperaturen gehen noch ein bisschen hoch, immerhin 18, 19 Grad. In der Spitze können wir dann am Nachmittag erwarten. In der Nacht zum Freitag gibt es gelegentlich auch mal noch ein paar Spritzer Regen. Morgen dann ähnliches Wetter wie heute. Auch da 18, 19 Grad als Höchsttemperaturen. Dazu Wolken und Sonne im Mix. Auch der Samstag gestaltet sich bei ähnlichen Temperaturen noch recht freundlich. Sonntag ist ein bisschen ein Wechsel im Wettergeschehen drin. Es wird zwar ein kleines bisschen wärmer, so mit Temperaturen bis 20 Grad, aber es geht freundlich los, dass die Sonne mit am Start Richtung Sonntagnachmittag gibt es dann aber hier und da auch mal ein bisschen Regen. Und jetzt haben wir es 7:30.
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2: Ich bin Ron Tamme. Noch steht die genaue Spendensumme nicht fest. Das Fußball-Benefiz-Spiel am Abend in der Plauner Ostvorstadt ist dabei ein voller Erfolg gewesen. Dabei unterlag die Vogtland-Auswahl der Hofer Landauswahl mit 3:4. In Plauen kommt heute der Vogtländische Kreistag zusammen. Hauptsächlich dreht sich's einmal mehr ums Geld. Zum einen wird der Haushalt für die kommenden 2 Jahre beraten. Zudem geht's um die künftigen Elternbeiträge für Kitas und Hort. Außerdem sollen neue Müllgebühren beschlossen werden. Kommenden Montag geht's los, dann beginnt in Schönbrunn der Neubau des Fußwegs entlang der Lauterbacher Straße. Das teilt die Gemeinde mit. Damit soll die Verkehrssicherheit auf diesem Abschnitt verbessert werden, denn die Strecke wird auch als Schulweg genutzt. Soweit Vogtlandradio kompakt.
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1: 7:58 gleich. Hallo, liebe Autofahrer. Hier und da ist noch ein bisschen Nebel unterwegs heute Morgen. Der zerlegt sich aber relativ rasch. Ja, und ansonsten haben wir auf den Straßen im Moment keine Probleme, keine Störungsmeldung, die aktuell vorliegen. Aber es gibt 2 Blitzer. Der eine steht im Blauen auf der Gebrüder-Leichstraße unterhalb vom Indoor-Spielplatz. Und in Ransbach in der Ortsmitte in der 30er-Zone steht ein dunkler Caddy und der blitzt, wenn sie von Pausa kommend

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0: Jo, kommen Sie gut rein in diesen Donnerstag. Heute haben wir den 17. September und gleich gibt's bei uns den Frühsport.

0: Ich muss 8:50.
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0: So, sportlich geht's zur Sache. Bei uns der Ron ist da. Grüß dich.
2: Hallo. Hallo.
0: Und es geht los heute mit Fußball. Denn am Abend ist in Plauen für einen guten Zweck gespielt worden. Und dabei sind zwei Fußballregionen ziemlich eng zusammengerückt.
2: Genau, zu dem Benefizspiel auf dem Wackerplatz in der Ostvorstadt standen sich die Vogut Vogtland Auswahl und die Hofer Landauswahl gegenüber. Die Gäste konnten die Partie zwar mit 4:3 gewinnen. Das Ergebnis ist aber nebensächlich, sagte auch der Landrat des Vogtlandkreises Thomas Hennig kurz vor Anpfiff des Spiels.
3: Ich werde dort als Landrat 500 Euro übergeben als Spende. Und das Geld kommt ja den krebskranken Kindern zugute. Und ich denke, was Wichtigeres gibt es gar nicht, denen zu helfen, die zu unterstützen. Und die Leute, die mich kennen, die wissen, da geht mein Herzle auf, wenn man dort mithelfen kann. Und deswegen ist es ein wunderschöner Termin heute.
2: Ja, kann man so sagen. Die genaue Spendensumme übrigens, die ist unterdessen noch nicht bekannt gegeben worden.
0: Da geht dem Landrat das Herzl auf.
2: Das ist schön, ne?
0: Herrlich formuliert. Bleiben wir noch kurz beim Fußball, denn beim VfC Plauen steht zum Heimspiel übermorgen ein großes Highlight für alle Nachwuchsfans an.
2: Ja, einen Tag vor dem Internationalen Kindertag laden die Plauner zum großen Kinderspieltag. Dabei haben alle unter 18 Jahren freien Eintritt zum Kracher-Duell gegen den VfB Krischow. Zudem gibt es rund ums Stadion ein buntes Rahmenprogramm, heißt es. Sportlich gesehen sind die Gäste mit bislang 4 Niederlagen in die Saison gestartet. Plauen konnte bislang 3-mal punkten. Anpfiff am Samstag ist 14 Uhr.
0: Und damit zum Eishockey, denn bei Zweitligist Grimmitschau fällt morgen der Startschuss für die neue Saison. Das erste Spiel bestreiten die Westsachsen auf heimischem Eis.
2: Und erster Gegner ist Düsseldorf, bevor es am Sonntag ebenfalls im Sahnenburg gegen Freiburg geht. Nach einer ausgeglichenen Testspielbilanz von 3 Siegen und 3 Niederlagen blicken nicht nur die Fans gespannt Richtung Saisonstart, auch Eispiratenkeeper Kevin Reich zeigt sich zuversichtlich.
4: Wir freuen uns, dass die Vorbereitung jetzt vorbei ist. Ich denke, wir haben gut gearbeitet, wir haben hart gearbeitet und jeder in der Kabine freut sich, dass es jetzt endlich losgeht mit 2 Heimspielen. Aber es wird natürlich auch schwer, weil viel Erwartung auf uns liegt, wir die ersten Zähler auch einfahren wollen. Ich denke, jeder weiß, wie unangenehm es für den Gast bei uns sein kann und mit einem vollen Haus hier.
2: Schauen wir mal, ob die Hütte voll wird. Wir drücken auf alle Fälle die Daumen.
0: Genau. Für Regionalligist Schönheide indes geht die Vorbereitung auf die nächste Saison am kommenden Wochenende mit einem Doppeltest in die nächste Runde. Gegner ist Bayernligist Amberg.
2: Gleich 2-mal. Das Team von Trainer Sven Schröder gastiert morgen zunächst in Amberg. Am Sonntag geht's dann im Wolfsbau zur Sache. Nach bisher einem Sieg und einer Niederlage in der Fremde ist das Duell am Sonntag gleichzeitig der erste Heimauftritt.
0: Und zum Schluss gibt's noch mal Handball, denn bei der SG Oberland steht in Klingenthal übermorgen ein vollgepackter Heimspieltag bevor.
2: Und das im wahrsten Sinne des Wortes. Den Auftakt macht bereits um 10 Uhr die gemischte F-Jugend, die nach 2 Auswärtserfolgen hochmotiviert gegen Aue Chemnitz sowie Plauen-Oberloser gewinnen will. Am Nachmittag tritt die D-Jugend dann gegen Müller-Reichenbach und die männliche C-Jugend gegen Glauchau-Merane-Limbach-Oberfrohna vor den eigenen Fans an. Ja, und danach steht die männliche A-Jugend als Tabellenvierter gegen den ZHC Grobenlampe auf dem Parkett. Und zum Schluss gibt es dann noch die Frauen in der Regionsliga West, die den HV Grüner 2 empfangen.
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Eine Minute nach 3:08 haben wir das Match, was ist denn heute los in Sachen Blitzern hier in Blauen. Erst hat man den Blitzer auf der Dresdner Straße auf der B173 gehabt, dann war er weg und jetzt ist er plötzlich wieder da. Ja, denn wir haben gerade eine WhatsApp von Bertram bekommen. Der Blitzer steht auf der Dresdner Straße stadtauswärts zwischen der Friedrich-Eckhardt-Straße und der Alten Post im Gebüsch. Der Bertram hat es ziemlich konkret beschrieben. Vielen Dank dafür. Ja, und dann haben wir noch einen, der steht im Plan auf der Gebrüder-Leichstraße unterhalb vom Indoor-Spielplatz. Und das war's dann auch schon in Sachen Blitzerei an diesem Donnerstagmorgen. Ja, und das war's dann wahrscheinlich auch schon so langsam mit der feuchten Kälte, die wir heute Morgen zum Start in den Tag hatten. Denn die Sonne, die ist schon da und die gibt Vollgas. Die hascht auch das letzte bisschen Nebel noch weg, was da durch die Gegend wabelt. Ja, was zum Vorschein kommt, ist ein richtig schöner, freundlicher Spätsommertag, der trocken bleiben wird und Temperaturen bis 18 Grad bringt am Nachmittag. Schönen guten

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1: Ja, das Wetterchen, das macht schon einen sehr freundlichen Eindruck. Der Start in den Tag war zwar ziemlich kalt und auch so ein bisschen nasskalt, ja, so ein bisschen feucht mit gewesen, aber das erholt sich und das wird richtig freundlich. Wir kriegen am Nachmittag Höchstwerte um die 18 Grad. Ja, und dazu wird es einen bunten Mix geben aus Wolken und viel Sonnenschein. Niederschläge sind heute über den Tag nicht mehr zu erwarten. Dafür wird am Nachmittag ein kräftiger Wind örtlich durch die Gegend blasen. Morgen dann am Freitag ähnliches Spiel. Auch die Nacht dahin wird noch mal ein bisschen kühl. Auch morgen starten wir dann mit Wolken und Sonnenschein, kriegen ähnliche Temperaturen. Selbes Spiel dann noch mal am Samstag. Erst am Sonntag ist eine leichte Wetteränderung in Sicht. Da starten wir nämlich freundlich. Wir kommen auf Spitzenwerte bis 20 Grad. Richtung Nachmittag gibt es dann aber Regenschauer, kann auch mal ein kleines Gewitter dabei sein. Um 8.
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2: Ich bin Ron Tamme. Noch steht die genaue Spendensumme nicht fest. Das Fußball-Benefizspiel am Abend in der Plauner Ostvorstadt ist dabei ein voller Erfolg gewesen. Dabei unterlag die Vogtland-Auswahl der Hofer Landauswahl zwar mit 3:4. Das Ergebnis ist aber nebensächlich. Das sagte auch der Landrat des Vogtlandkreises Thomas Hennig kurz vor Anpfiff der Partie.
3: Ich werde dort als Landrat 500 Euro übergeben als Spende. Und das Geld kommt ja den krebskranken Kindern zugute. Und ich denke, was Wichtiges gibt es gar nicht, denen zu helfen, die zu unterstützen. Und die Leute, die mich kennen, die wissen, da geht mein Herzle auf, wenn man dort mithelfen kann. Und deswegen ist es ein wunderschöner Termin heute.
2: Der Herbst steht vor der Tür und damit fallen auch wieder Unmengen Blätter von den Bäumen. Die Gemeinde Ellefeld ruft daher jedermann auf, auf Straßen und Wegen mit anzupacken. Verwiesen wird in einer Mitteilung auch darauf, dass Laub prinzipiell nicht verbrannt werden darf. Vielmehr sollten die Blätter in der Biotonne entsorgt oder kompostiert werden. Der kommunale Bauhof nimmt Anfang November Laub auch kostenlos an. In Plauen kommt heute der Vogtländische Kreistag zusammen. Hauptsächlich dreht sich's einmal mehr ums Geld. Zum einen wird der Haushalt für die kommenden 2 Jahre beraten. Zudem geht's um die künftigen Elternbeiträge für Kitas und Hort. Außerdem sollen neue Müllgebühren beschlossen werden.
4: Wie aus der Vorlage hervorgeht, steigt unter anderem die Festgebühr bei Privathaushalten um rund 4,50 Euro auf dann mehr als 67 Euro. Die Kosten pro Leerung einer 80-Liter-Tonne würden sich von 3 auf 3,70 Euro erhöhen. Begründet wird der Schritt mit den gestiegenen Kosten, etwa durch die CO2-Bepreisung oder auch beim Personal. Zudem hat sich das Müllaufkommen leicht erhöht, heißt es weiter. Sven Hopf, Vogtlandradio.
2: Kommenden Montag geht's los, dann beginnt in Schönbrunn der Neubau des Fußwegs entlang der Lauterbacher Straße. Das teilt die Gemeinde mit. Damit soll die Verkehrssicherheit auf diesem Abschnitt verbessert werden, denn die Strecke wird auch als Schulweg genutzt. Rund 58.000 Euro kostet das Vorhaben. Abgeschlossen sein soll das Projekt Mitte kommenden Monats. Das waren die Vogtlandradio-Nachrichten.
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1: Wir haben gleich 3 Minuten nach 8. Hallo, liebe Autofahrer. Der Verkehr. Störungsmeldungen haben wir aktuell nicht vorliegen. Aber es gibt einige Blitzer in Plauen, zum Beispiel auf der Gebrüder-Leichtstraße unterhalb vom Indoor-Spielplatz. Dann auf der B173 in Plauen, die Dresdner Straße stadtauswärts auf Höhe vom Bauhaus. Dann haben wir noch einen Blitzer und zwar in Ransbach in der Ortsmitte. In der 30er-Zone steht der dunkle Caddy und blitzt, wenn Sie aus Richtung Pausa kommen. Und gerade eben noch reingekommen, weil gerade erst passiert ein Unfall in Neumark auf der Neumarker Straße, Ecke Werdauer Straße. Haben wir gerade brandaktuell vor wenigen Sekunden noch reingekriegt. Da bitte Vorsicht. Ja, ansonsten nichts weiter los. Wenn Sie ergänzen können, wenn Sie was entdeckt haben, dann bitte mal durchbimmeln über die kostenlose 0800 30 30 113. Gerne auch per WhatsApp. Die Nummer steht auf vogtlandradio.de. Vielen Dank. Wir wünschen eine gute Fahrt.
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1: Und mit Ron Tammen, der Nachrichten. Grüß dich, Ron. Hallo.
2: Guten Morgen.
1: So, und heute Vormittag wird es nochmal sehr, sehr spannend. Heute beginnt, wenn man so will, die Ära Jürgen Klopp als Bundestrainer nur so richtig, weil heute stellt er seine Mannschaft vor.
2: Ja, da bin ich mal gespannt, wer da alles drin ist.
1: Ja.
2: Oder wer nicht mehr drin ist.
1: Ich hab irgendwo gelesen, er hat irgendwo 50 Namen auf dem Zettel gehabt, die er sich vorstellen könnte. Und unter 30 davon hätten sie jetzt eine Auswahl getroffen.
2: Ja, das wird spannend.
1: Die spielen dann diesem Jahr noch einige Male in der Nations League, ich glaube gegen Holland, Griechenland und Serbien und so weiter. Und heute will er nur bekannt geben, wer mit der neuen Ära Klopp dann auflaufen kann.
2: So, ja, wir sind also mal sehr gespannt,
1: wenn der Jürgen da aus dem Hut zieht und wie es da weitergeht. Wir bleiben dran. Wir wünschen einen schönen Donnerstag, schönen guten Morgen.

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1: Es ist der 17. September 2016. Von der Berufsfeuerwehr Plauen und der Freiwilligen Feuerwehr Stadtmitte ist am Morgen der Ernstfall geprobt worden. Angenommen wurde ein Brand in einem Patientenzimmer im Vogtlandklinikum. Wie Einsatzleiter Mario Wetzstein unserem Sender sagte, wurden 7 Menschen evakuiert und der Brand gelöscht. Dabei wurden auch die fest installierten Steigleitungen überprüft. Im Rahmen der Übung testete das Krankenhaus zugleich seinen Alarmplan für Ärzte und Pflegepersonal. Mit einem Tag der offenen Tür wird in Werdau am Nachmittag die sanierte Schwerathletikhalle eingeweiht. Damit endet für die Ringer der Stadt eine fast 2 Jahre lang dauernde Durststrecke. Im November 2014 fiel der Startschuss für das 960.000-Euro-Projekt. Erneuert wurden unter anderem Heizung, Elektrik und Brandschutz. Böse Überraschungen gab es bei der Dachkonstruktion. Dadurch verzögerten sich die Arbeiten um fast 8 Monate. Zudem stiegen Kosten erheblich. In Gera dreht sich heute alles um einen regionalen Stromausfall. Die zweite Protect Gera steht in diesem Jahr unter dem Motto Blackout, eine Region ohne Strom. Dabei dreht sich alles um einen möglichen flächendeckenden und längeren Stromausfall, der nicht nur für die Bevölkerung, sondern auch für Unternehmen eine extreme Herausforderung darstellen würde. Und das geschah heute vor 10 Jahren im Vogtland.
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0: 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Widder.
1: Angeberei in Ihrem Umfeld kann Sie heute außerordentlich ärgerlich machen. Schenken Sie Ihrem Gegenüber nicht so viel Aufmerksamkeit, dann legt sich Ihr Frust wieder.
0: Stier.
1: Schief läuft nur dann etwas, wenn Sie übertreiben. Versuchen Sie daher Maß zu halten und nicht über die Stränge zu schlagen.
0: Zwillinge.
1: Die Welt begrüßt Sie heute mit einem Lächeln. Mit einer großzügigen Selbstverständlichkeit betonen Sie das Positive und sehen über Nachteile hinweg.
0: Krebs.
1: Grundsätzlich, aber ganz besonders heute, gehen Sie mit spontaner Herzlichkeit und diplomatischem Feingefühl auf andere Menschen zu. Das fällt positiv auf Sie zurück.
0: Löwe.
1: Gemeinsam geht vieles leichter und macht erst richtig Freude. Sie strahlen viel Wärme aus und vermögen anderen ein Gefühl der Geborgenheit zu vermitteln.
0: Jungfrau.
1: Zu Ihrer Fähigkeit, Dinge und Situationen objektiv aus einer gewissen Distanz heraus zu betrachten, kommt heute auch noch die Lust nach Abwechslung.
0: Waage.
1: Aufgepasst, dass Sie sich nicht zu viel zumuten und den überschwänglichem Optimismus allzu Großes verwirklichen wollen. Die Taktik der kleinen Schritte ist jetzt gefragt.
0: Skorpion.
1: Eine Welle von Optimismus bringt vieles besser zum Gelingen als üblich. Wenn Sie sich für etwas einsetzen, so sind die Aussichten auf Erfolg sehr gut.
0: Schütze.
1: Im Grunde haben Sie gar nichts zu befürchten. Das, was Ihnen Sorgen bereitet, hat bei weitem nicht die Dimension, die Sie dem Ganzen zuschreiben.
0: Steinbock.
1: Durchhalten ist jetzt angesagt. Auch wenn es im Moment nicht ganz nach Ihren Wünschen läuft, bald schon wendet sich das Blatt wieder.
0: Wassermann.
1: Nehmen Sie Ihre Träume ernst und erlauben Sie sich ruhig mal wieder, sich mit Ihren innersten Wünschen zu beschäftigen. So bleiben Sie in Verbindung mit sich selbst.
0: Fische.
1: Das Wirrwarr um Sie herum wird sich heute auflösen und auch in Ihren Gedanken wird wieder mehr Klarheit einziehen. Langsam entspannt sich die Lage.
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7: Jo, die Sonne ist da, der Himmel ist blau, vielerorts hier und da ein paar schöne Wetterwolken, ein paar Schleierwolken. Das sieht aber richtig gut aus. Da ist ein richtig schöner Spätsommertag am Start und es wird heute auch den ganzen Tag dann über keine große Wetteränderung mehr geben. Sonne und Wolken im Mix, trockenes Wetter, 18 Grad am Nachmittag dazu. Dann aber später auch ein ziemlich kräftiger Wind. Morgen am Freitag nochmal ähnlich. Die Nacht wird kühl und auch ein bisschen feucht. Das kann nämlich ein bisschen Regen geben. Auch morgen Vormittag tröpfelt es hier und da noch ein bisschen, dann ist es aber durch. Der Rest vom Freitag, spätestens ab der Mittagszeit, wird dann trocken bleiben. Bei ähnlichen Temperaturen, Samstag auch trockenes, schönes Spätsommerwetter, Sonntag Temperaturen um die 20 Grad, erst Wolken und Sonne, später dann auch ein bisschen Regen. 8:30.
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8: Ich bin Ron Tamme. Vor mehr als 2,5 Jahren sind die Bauarbeiten gestartet. Nun ist die umfassende Sanierung der Vogtland-Sporthalle in Oelsnitz abgeschlossen. Die Einrichtung hat neues Parkett inklusive Fußbodenheizung bekommen, zudem eine moderne Beleuchtung sowie einen Anbau. Noch steht die genaue Schadensspendensumme nicht fest. Das Fußball-Benefiz-Spiel am Abend in der Plauner Ostvorstadt ist aber ein voller Erfolg gewesen. Dabei unterlag die Guts-Vogtland-Auswahl der Hofer Landauswahl mit 3-4. In Plauen kommt heute der Vogtländische Kreistag zusammen. Hauptsächlich dreht sich sein Mann mehr ums Geld. Zum einen wird der Haushalt für die kommenden 2 Jahre beraten. Zudem geht's um die künftigen Elternbeiträge für Kitas und Hort. Außerdem sollen neue Müllgebühren beschlossen werden. Soweit Vogtland Radio Kompakt.
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10: Eine Minute nach 8:30 haben wir es. Hallo, liebe Autofahrer, bitte Vorsicht. Es hat einen Unfall gegeben in Neumark. Auf der Neumarkter Straße, Ecke Werdauer Straße. Da bitte etwas vorsichtig unterwegs sein. Ansonsten rollt der Verkehr. Blitzer gibt es noch in Plauen auf der B173 Dresdner Straße statt aus. Auswärtshöhe Bauhaus. Nochmal im Plauen auf der Gebrüder-Leichstraße unterhalb vom Indoor-Spielplatz und ein Blitzer auch auf dem Autobahn-Zubringer zwischen Werdau und Zwickau auf Höhe der Abfahrt Lichtenthaler. So rum. Haben Sie noch was Staus, Blitzer oder mehr? Bitte melden kostenlos 0800 30 30 113. Gerne per WhatsApp. Die Nummer steht im Netz auf vogtlandradio.de. Vielen Dank. Wir wünschen eine gute Fahrt.
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10: Kommen Sie gut rein in diesen Donnerstag. Heute haben wir den 17. September und gleich in der guten Nachricht können wir ja eine frohe Botschaft verbringen oder verbreiten. Und da geht es um eine Situation im Thüringer Vogtland. Anschließend dann noch das Wettergespräch mit Anja Arbolin. Bis dahin Musik unter anderem vom Boss und der tanzt hier fröhlich, Dancing.

0: Gleich um 10 Minuten nach 8:30.
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0: Oh Mann, das war am vergangenen Freitag schon so ein bisschen eine Hiobsbotschaft und hat viele in Schrecken versetzt, als die Meldung kam, dass in Greiz das Kino, das UT99 mit sofortiger Wirkung geschlossen werden musste. Es haben sich dort am vergangenen Freitag Mängel aufgestellt, technische Defekte gezeigt an der Rauch- und an der Wärmeabzugsanlage. Ja, und da natürlich die Sicherheit vorgeht, haben sich die Verantwortlichen am vergangenen Freitag entschlossen, haben gesagt, auch wenn es schwerfällt, wir müssen das Kino erstmal zumachen, weil die Sicherheit der Besucher ist nicht hundertprozentig gewährleistet. Daher wollen wir kein Risiko eingehen. Ja, tragisch war vor allen Dingen, dass am vergangenen Sonntag ja zum Weltkinotag da auch, zum bundesweiten Kinotag einiges geplant gewesen ist, was leider ins Wasser fallen musste. Aber das ist Schnee von gestern. Die Verantwortlichen in Greiz haben sich flugs ans Werk gemacht, haben dann Anfang der Woche, also am Montag, den Schaden analysiert. Und jetzt kommt die Entwarnung und das ist die gute Nachricht heute Morgen. Ab heute, ab Donnerstag, dem 17. September, öffnet das Kino wieder seine Pforten und es werden alle Filme wie geplant gezeigt. Und besonders schön ist auch, dass am Sonntag am Weltkindertag gemeinsam gefeiert werden kann. Als kleine Überraschung erhält nämlich jedes Kind bis einschließlich 12 Jahre beim Besuch eines Kinofilms an diesem Tag eine Tüte Popcorn gratis. Das noch so als kleines Leckerli obendrauf, aber die Kinofans wird's freuen. Die Sperrung ist durch, das Kino in Greiz ist ab sofort wieder geöffnet und für uns ist das heute
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0: Produktion von Club Radio am Donnerstagmorgen. Wir haben es 8:45. Wir gucken schnell auf die Straßen. Der Verkehr rollt, haben wir nichts zu vermelden. Blitze gibt es im Plan auf der B173 Dresdner Straße, stadtauswärts Höhe Bauhaus. Nochmal im Plan auf der Gebrüder-Leichstraße unterhalb vom Indoor-Spielplatz und auf dem Autobahn-Zubringer zwischen Werdau und Zwickau auf Höhe der Abfahrt Lichtentanner. Auch da gibt es heute Morgen teure Fotos. Und jetzt gibt's Infos zum Wetter.
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0: Und mit unserer Vogtlandradio Wetterexpertin Anja Avelin. Grüß dich. Hallo Anja.
2: Hallo Thomas, moin moin.
0: So Anja, nach diesem etwas nasskalten und auch kalten Start heute Morgen, wenn ich jetzt aus dem Fenster rausgucke, ja, na, wir sehen es ja, blauer Himmel, die Sonne ist da. Mhm. Also in Gedanken bin ich schon so heute Nachmittag bei mir zu Hause irgendwo im Garten und überlege, was ich da heute Nachmittag alles draußen noch machen kann. Das ist ja mal, wird ja nochmal ein richtig schöner Tag, oder?
2: Ja,
0: ändert sich da noch was?
2: Nee, ne? Was sich noch ändert, sind die Temperaturen, weil die sind nach wie vor noch frisch. Okay. Also die liegen immer nur bei 9 bis 10 Grad, da ist noch nicht viel passiert. Mhm. Aber gut, die Sonne ist ja noch nicht lang oben, also von daher geht das halt langsam. Und nachher tatsächlich enden wir dann aber doch bei 16 Grad, zum Beispiel in Klingenthal, bei 17 Grad in Bad Brambach und dann bei 18 bis 20 Grad in Aue oder auch in Schleiz oder in Zwickau und Hof. Ja, und die Sonne bleibt uns auch erhalten, also es gibt tatsächlich den ganzen Tag über Sonnenschein, ab und zu mal ein paar Wolken dazu, sind vielleicht auch zeitweise mal etwas zahlreicher, aber insgesamt wirklich sehr, sehr freundlich und es bleibt vor allen Dingen trocken.
0: Ja, das ist doch die Hauptsache. Also eins ist mal Fakt, ich weiß noch nicht genau, was ich da heute Nachmittag bei mir im Garten veranstalten werde, aber irgendwas wird
2: dir einfallen. Und aber, wenn du ein Tänzchen machst, ja.
0: Na, das nur weniger, aber mit Sicherheit fällt mir definitiv irgendetwas ein. Ein schönes Kaffee trinken heute Nachmittag in der Sonne zum Beispiel.
2: Auch gut.
0: Ja?
2: Auch gut.
0: Gehört ja auch mit dazu.
2: Ja.
0: Jo, Anja, den Tag heute hätten wir, wie wird's denn dann morgen?
2: Ja, morgen sieht es dann ein bisschen anders aus. Der startet schon in der Nacht, in den Frühstunden. Da zieht nämlich ins thüringische Vogtland so eine kleine Regenfront rein und die hält dann morgen Vormittag noch an. Das ist nicht wahnsinnig viel, was darunter kommt, aber sie zieht halt durch und macht es ein bisschen nass. Nachmittags wird es dann schon wieder schöner und sonniger und da bleibt es dann auch wieder trocken und das Ganze dann bei 15 bis 19 Grad, also an den Temperaturen ändert sich im Wesentlichen nichts.
0: Prima Sache, auch angenehme Werte. Anja, gucken wir noch mal schnell Richtung Wochenende.
2: Ja, auch Samstag und Sonntag zeigen sich bei ähnlichen Temperaturen. Der Samstag vielleicht 2 Grad kühler. Es ist bewölkt, aber meist trocken. Am Sonntag wieder ein bisschen wärmer, also wieder bis knapp an die 20 Grad drin. Aber vereinzelt Schauer unterwegs. Also wir bleiben so in dem Bereich.
0: Na, das ist doch schick. Alles, was irgendwo an diesem Spätsommer-Frühherbsttagen möglich ist, draußen im Freien, sollte man erledigen. Das wird das Spiel auf jeden Fall mit die nächsten Tage inklusive Wochenende. Hey,
2: genau.
0: Das sind nochmal Aussichten, Anja. Ne? Frühmorgens. Da macht doch der Start in den Tag ganz anders Spaß. Viel mehr Spaß.
2: Geht man gleich mit einem Grinsen ins Gesicht.
0: Mit einem Grinsen. Raus, ne? Mir zieht die Mundwinkel ganz automatisch nach oben.
2: Genau.
0: Prima. Anja, du bist heute Mittag nochmal da beim Jörg und wir zwei hören uns morgen früh.

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1: Eins ist Fakt, das wird ein richtig schöner Spätsommer oder auch Frühherbsttag, je nachdem, wie Sie wollen. Kalendarisch sind wir ja noch im Sommer, meteorologisch bereits im Herbst. Die Sonne ist da, der Himmel zeigt sich vielerorts strahlend, blau garniert. Ist aber mit so ein paar schönen Wetterwolken und die Temperaturen, die gehen hoch auf 18 Grad. Der Nachmittag wird ein bisschen windig. Es gibt heute aber keinen Regen. Der kommt dann erst in der Nacht wieder. Morgen am Freitag starten wir auch in einigen Teilen des Vogtlandes mit ein paar Tropfen Regen in den Tag rein. Da wird es aber morgen ähnlich freundlich. Auch da wieder 18 Grad in der Spitze und vielleicht auch 19. Am Samstag dann trockenes, schönes, sonniges Wetter bei ähnlichen Temperaturen. Der Sonntag wird ein bisschen wärmer, bringt Wolken und Sonne zum Start in den Tag Richtung Nachmittag, örtlich aber auch kurze Regenschauer. Jetzt haben wir es um 9.
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2: Ich bin Ron Tamme. Vor mehr als 2,5 Jahren sind die Bauarbeiten gestartet. Nun ist die umfassende Sanierung der Vogtlandsporthalle in Oelsnitz abgeschlossen.
3: Die Einrichtung hat ein neues Parkett inklusive Fußbodenheizung bekommen. Zudem eine moderne Beleuchtung sowie einen Anbau. Das Gebäude ist künftig der Haupteingang. Hier wurden auch die Sanitäranlagen untergebracht. Kosten gut 1,3 Millionen Euro. Parallel dazu wurde das angrenzende Elstertalstadion auf Vordermann gebracht, unter anderem mit einem neuen Kunstrasenplatz und LED-Flutlicht. Ein Großteil der Projekte wurde von der EU gefördert. Romy Blank, Vogtlandradio.
2: Nach Zeugen eines Diebstahls sucht die Polizei in Plauen. Dabei haben Unbekannte vom Gelände eines Möbelbaubetriebs nahe der Innenstadt in der Nacht einen Transporter gestohlen. Das weiße Fahrzeug mit auffälliger Werbung hat einen Wert von 30.000 Euro. Der Herbst steht vor der Tür und damit fallen auch wieder Unmengen Blätter von den Bäumen. Die Gemeinde Ellefeld ruft daher jedermann auf Straßen und Wegen mit anzupacken. Verwiesen wird in einer Mitteilung auch darauf, dass Laub prinzipiell nicht verbrannt werden darf. Vielmehr sollten die Blätter in der Biotonne entsorgt oder kompostiert werden. Der kommunale Bauhof nimmt Anfang November Laub auch kostenlos an, heißt es. Noch steht die genaue Spendensumme nicht fest. Das Fußball-Benefiz-Spiel am Abend in der Plauner Ostvorstadt ist aber ein voller Erfolg gewesen. Dabei unterlag die Vogtland-Auswahl der Hofer Landauswahl zwar mit 3-4. Das Ergebnis ist aber nebensächlich, sagte auch der Landrat des Vogtlandkreises Thomas Hennig kurz vor Anpfiff der Partie.
4: Ich werde dort als Landrat 500 Euro übergeben als Spende. Und das Geld kommt ja den krebskranken Kindern zugute. Und ich denke, was Wichtigeres gibt es gar nicht, denen zu helfen, die zu unterstützen. Und die Leute, die mich kennen, die wissen, da geht mein Herz auf, wenn man dort mithelfen kann. Und deswegen ist es ein wunderschöner Termin heute.
2: Weil er sprichwörtlich die Kurve nicht gekriegt hat, ist ein Autofahrer im Plauner Stadtteil Preiselpöhl ins Gleisbett der Straßenbahn gefahren. Der 66-Jährige blieb augenscheinlich unverletzt, kam vorsorglich aber ins Krankenhaus. In seinem Wagen entstand ein Schaden von 4.000 Euro. Während der Bergungsarbeiten kam es zu Behinderungen im Straßenbahnverkehr. Das waren die Vogtlandradio-Nachrichten.
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1: 9:03, hallo liebe Autofahrer, bitte Vorsicht in Plauen auf der Neuendorfer Straße beim alten Landratsamt. Da hat's gekracht, hat einen Auffahrunfall gegeben. Die Polizei ist schon da, die rechte Fahrspur ist gesperrt. Es ist da mit Behinderungen zu rechnen. Dankeschön an den Erik für die Info. Blitzer haben wir. Plauen, Dresdner Straße, stadtauswärts, Höhe Bauhaus. Danke an den Jens für die Info. Dann auf dem Autobahnzubringer zwischen Werdau und Zwickau auf Höhe Lichtentanne. Und das war's. Wenn Sie noch was haben, Staus, Blitzer oder mehr, bitte melden Sie es über die kostenlose 0800 30 30 113. Gerne per WhatsApp. Die Nummer steht auf vogtlandradio.de. Vielen Dank. Wir wünschen eine gute Fahrt.
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1: Und mit Ron Tammen, den Nachrichten. Grüß dich, Ron.
2: Guten
1: Hallo.
2: Guten Morgen.
1: Ron, was ist denn heute im Plan auf der Dresdner Straße los? Hä? Gerade ist noch aufgeploppt der zweite Blitzer. Heute Morgen hatten wir ja schon zwei gehabt.
2: Ja.
1: Der zweite ist jetzt wieder da. B173 Dresdner Straße zwischen der Tankstelle und dem Abzweig Friesenweg im 70er Bereich. Da stehen sie doch mal im Gebüsch versteckt.
2: Tja.
1: Ja, spielen die heute Katz und Maus auf der Dresdner Straße oder was? Leute, hier ist was los.
2: Ja, weil es viele eilig haben, denken die, die müssen da mal was hinstellen.
1: Ja, irgendwie so habe ich auch den Eindruck, da wird heute verstärkt kontrolliert, als wenn sie unterwegs sind. Bitte schön die Augen aufhalten, damit da nichts schief geht und sie nicht in diesen wunderschönen Donnerstag starten mit einem sündhaft teuren Foto.
2: Das muss ja nicht sein.
1: Das muss definitiv nicht sein. Schönen Donnerstag, schönen guten Morgen.

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0: ist das Leichteste der Welt. Wir haben es gleich 9:12.
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0: Zwischen El Toro, Wildwasserbahn und Dynamite ist gestern im Freizeitpark Plon richtig was los gewesen. Am Abend hat die Volksbank Vogtlandsaale Orla zur Preisverleihung Sterne des Sports geladen. Diese Preisverleihung feierte dieses Jahr die 15. Auflage. Und vergeben wurden die Plätze wieder in den 5 Regionalmärkten des sächsischen und thüringischen Vogtlandes. Andreas Hostalka, der Vorstand der Volksbank Vogtlandsaale.
2: Es hatten sich 40 Vereine beworben und natürlich konnten nicht alle gewinnen, aber es ist keiner leer nach Hause gegangen. Und herzlichen Glückwunsch an alle Sieger, insbesondere die, die natürlich auch weitergehen, dann nach Dresden bzw. nach Erfurt. Denen drücken wir auf Landesebene ganz, ganz doll die Daumen. Wir freuen uns, dass wir die Vereine aus Thüringen, aus Sachsen bzw. aus dem Vogtland mit 18.300 Euro unterstützen konnten. Ich denke, das ist viel Geld, was in den Vereinen, die ja in Ehrenamt viel, viel machen. Und da können sie viel, viel Gutes damit tun.
0: Im Regionalmarkt Greizhöll in Roda hat der Jugend- und Pferdesport Paaren den ersten Platz belegt. Der Verein hat sich dem Voltigieren, also dem Turnen auf den Pferden, verschrieben und hat außerdem dieses Jahr seinen alten Sportplatz renoviert. Die Vorsitzende Jana Knoche und Turnerin Hanna Knoche.
3: Ja, gerechnet haben wir nicht wirklich damit.
4: Nee, das Waffen tut man immer, aber ja, gerechnet haben wir nicht damit.
5: War sehr, sehr schön, sehr, eine sehr positive Überraschung, dass man auch eigentlich schon gedacht hat, Platz 1 wird es vielleicht nicht sein. Und dann aber gesagt wurde, dass die Vereinsmitgliederzahl bei 45 liegt. War so ein kurzer Moment, wo man schon mal gestutzt hat, so das könnte ja. Und als dann der Name kam, das war wirklich sehr, sehr schön.
0: Und auch der SV Triebel durfte jubeln, als sie den ersten Platz im Regionalmarkt Oberes Vogtland gewonnen haben. Der Verein zieht mit dem Sieg für Sachsen in den Landesentscheid für die Sterne des Sports. Die Vorsitzende Sandy Schwab.
6: Unser Projekt geht schon einige Zeit. Wir versuchen im ländlichen Raum einfach mehr anzubieten für Kinder. Mehr vor Ort da zu sein. Wir haben 2 offene Jugendtreffs eröffnet in Triebel und Eichicht. Wir bieten Ferienfreizeiten 4-mal im Jahr. Wir haben regelmäßige Angebote und Ausflüge außerhalb der Zeit. Wir bieten Workshops an. Also wir haben ein ganz buntes Programm und haben unsere Interessen oder unsere Angebote so nach den Themen der Kinder gestaltet.
0: Und neben dem Jugend- und Pferdesportverein Paaren zieht auch der erstplatzierte Verein im Saale-Orla-Kreis mit zum Landesentscheid nach Erfurt. Das ist in diesem Jahr der TSV 1898 Neuenhofen. Der Verein will mit seiner Fußballmannschaft viele unterschiedliche Nationen und Kulturen vereinen und verbinden. Und wie das Geld investiert werden soll, ist schon in Planung der Trainer und Jugendleiter Marco Böhme.
7: Wir haben so Projekte wie das Flutlicht mal zu erneuern oder ein mobiles Trainingstor. Aber mein größter Herzenswunsch wäre es eigentlich mit dieser bunten Truppe, am Ende der Saison einfach mal so eine klassische Mallorca-Abschlussfahrt zu machen, dass wir alle mal mitnehmen, alle ins Flugzeug setzen und dann einfach mal irgendwie so eine tolle Fahrt haben, weil viele können sich den Urlaub an sich nicht leisten.
0: Ja, das ist auch mal eine richtig gute Idee und auch gut angelegtes Geld. Den ersten Platz haben außerdem der SG Blau-Weiß Reichenbach und der HC Einheit Plauen belegt. Für die geht es allerdings nicht zum Landesentscheid nach Dresden. Dafür können sie sich jeweils über 1.500 Euro freuen. Aber auch für alle Vereine, die es nicht aufs Treppchen geschafft haben, gab es 100 Euro Preisgeld von der Volksbank. Ja, wir sagen herzlichen Glückwunsch und sind schon mal gespannt, wer dann im nächsten Jahr da aufs Treppchen

0: 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Heute Blinding Lights. Der Welthit Blinding Lights vom kanadischen Musiker The Weeknd erschien im November 2019 und entwickelte sich zum erfolgreichsten Song des 21. Jahrhunderts sowie zum meistgestreamten Titel auf Spotify. Hinter The Weeknd steckt der Musiker Abel Tesfaye. Musikalisch wollte er mit Blinding Lights eine Brücke vom Elektropop zum Synthwave der frühen 1980er Jahre schlagen. Das ist gelungen. Mitverantwortlich für den Erfolg war der schwedische Hit-Gigant Max Martin. Der hatte unter anderem auch schon Hits für Britney Spears und die Backstreet Boys produziert. Der Text beschreibt eine tiefe emotionale Abhängigkeit und Einsamkeit. Fans und Medien sind sich weitgehend einig, dass die On-Off-Beziehung zu dem Model Bella Hadid die primäre Inspiration für den sehnsüchtigen Text von Blinding Lights war. Der Song feierte seine Premiere Ende November 2019 als Untermalung für einen TV-Werbespot für Mercedes-Benz, in dem The Weeknd selbst mitspielte. Abel Tesfaye gab später zu, dass er den Song anfangs für einen Flop hielt und nicht sicher war, wie die Leute auf diesen geradlinigen Retro-Pop-Sound reagieren würden. Diese Sorge war völlig unbegründet. Blinding Lights brach alle Rekorde, hielt sich über ein Jahr in den Top 10 der US-Billboard-Charts und wurde zu einem globalen Dauerbrenner. Im August 2025 knackte Blinding Lights als erster Song überhaupt die Marke von 5 Milliarden Streams auf Spotify.
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10: Ja, richtig schön, das Wetter heute an diesem Donnerstag am 17. September. Die Sonne ist da, wir haben blauen Himmel, wir haben ein paar lockere Schleierwolken da am Himmel. Die sind aber vollkommen harmlos, gibt heute keinerlei Niederschläge, auch wenn sich in den nächsten Stunden die Wolken vielleicht ein bisschen verdichten können. Es bleibt heute den Tag über definitiv trocken, bei Höchstwerten um 18 bis 20 Grad. Am Abend in der Nacht zieht ein bisschen Regen durch, auch morgen zum Start in den Freitag kann es hier und da ein paar Tropfen geben, bevor es dann spätestens in der zweiten Tageshälfte trocken bleibt. Temperaturen morgen ähnlich, 18 bis 20 Grad, auch am Samstag nochmal dasselbe Spiel. Der Sonntag zeigt sich ein bisschen wechselhaft, da geht es freundlich los, Richtung Nachmittag sind aber Schauer und örtlich auch kurze Gewitter mit auf dem Plan. Jetzt haben wir es 9:30.
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11: Ich bin Ron Tramme. Vor mehr als 2,5 Jahren sind die Bauarbeiten gestartet. Nun ist die umfassende Sanierung der Vogtland-Sporthalle in Oelsnitz abgeschlossen. Die Einrichtung hat ein neues Parkett inklusive Fußbodenheizung bekommen, zudem eine moderne Beleuchtung sowie einen Anbau. Nach Zeugen eines Diebstahls zog die Polizei in Plauen. Dabei haben Unbekannte vom Gelände eines Möbelbaubetriebs nahe der Innenstadt in der Nacht einen Transporter gestohlen. Das weiße Fahrzeug mit auffälliger Werbung hat einen Wert von 30.000 Euro. Der Herbst steht vor der Tür und damit fallen auch wieder Unmengen Blätter von den Bäumen. Die Gemeinde Ellefeld ruft daher jedermann auf Straßen und Wegen mit anzupacken. Verwiesen wird in einer Mitteilung auch darauf, dass Laub prinzipiell nicht verbrannt werden darf. Soweit Vogtlandradio kompakt.
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10: Wir haben es 2:02 in wenigen Sekunden. Hallo, liebe Autofahrer, bitte Vorsicht. Es klemmt nach wie vor in Plauen auf der Neuendorfer Straße, Höhe Altes Landratsamt. Da hat es einen Auffahrunfall gegeben. Die rechte Spur ist gesperrt und es gibt Behinderungen. Und Blitzer haben wir auf der B173 Dresdner Straße. Stadtauswärts Höhe Bauhaus hat uns der Jens mitgeteilt. Und nochmal die 173, nochmal die Dresdner Straße zwischen der Tankstelle und dem Abzweig Friesenweg in der 70er-Zone. Da stehen sie auch nochmal so ein bisschen im Gebüsch versteckt. Außerdem gibt es noch einen Blitzer auf dem Autobahnzubringer zwischen Werdau und Zwickau auf Höhe Lichtentanne. Ja, haben Sie noch was? Können Sie ergänzen? Tun Sie es bitte kostenlos 0800 30 30 113. Gerne per WhatsApp die Nummer im Netz auf vogtlandradio.de. Vielen Dank, wir wünschen eine gute Fahrt.
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10: Schönen Donnerstag alle miteinander. Heute haben wir den 17. September und gleich gibt's bei uns nochmal Neues vom Sport. Zuvor noch ein Kracher aus den 80ern. Das sind die Ärzte und Westerlein. Schönen guten Morgen.

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1: So, sportlich geht's zur Sache bei uns, der Donnerstag. Grüß dich.
2: Hallo.
1: Und es geht los heute mit Fußball, denn am Abend ist in Plauen für einen guten Zweck gespielt worden und dabei sind zwei Fußballregionen ziemlich eng zusammengerückt.
2: Genau, zu dem Benefizspiel auf dem Wackerplatz in der Ostvorstadt standen sich die Vogtland-Auswahl und die Hoferland-Auswahl gegenüber. Die Gäste konnten die Partie zwar mit 4:3 gewinnen, das Ergebnis ist aber nebensächlich, sagte auch der Landrat des Vogtlandkreises Thomas Hennig, kurz vor Anpfiff des Spiels.
3: Ich werde dort als Landrat 500 Euro übergeben als Spende. Und das Geld kommt ja den krebskranken Kindern zugute. Und ich denke, was Wichtiges gibt es gar nicht, denen zu helfen, die zu unterstützen. Und die Leute, die mich kennen, die wissen, da geht mein Herzl auf, wenn man dort mithelfen kann. Und deswegen ist das ein wunderschöner Termin heute.
2: Ja, kann man so sagen. Die genaue Spendensumme übrigens, die ist unterdessen noch nicht bekannt gegeben worden.
1: Da geht dem Landrat das Herzl auf. Herrlich formuliert. Bleiben wir noch kurz beim Fußball, denn beim VfC Plauen steht zum Heimspiel übermorgen ein großes Highlight für alle Nachwuchsfans an.
2: Ja, einen Tag vor dem Internationalen Kindertag laden die Plauener zum großen Kinderspieltag. Dabei haben alle unter 18 Jahren freien Eintritt zum Kracher-Duell gegen den VfB Krischow. Zudem gibt es rund ums Stadion ein buntes Rahmenprogramm, heißt es. Sportlich gesehen sind die Gäste mit bislang 4 Niederlagen in die Saison gestartet. Plauen konnte bislang 3-mal punkten. Anpfiff am Samstag ist 14 Uhr.
1: Und damit zum Eishockey, denn bei Zweitligist Grimmitschau fällt morgen der Startschuss für die neue Saison. Das erste Spiel bestreiten die Westsachsen auf heimischem Eis.
2: Und erster Gegner ist Düsseldorf, bevor es am Sonntag ebenfalls im Sahnenburg gegen Freiburg geht. Nach einer ausgeglichenen Testspielbilanz von 3 Siegen und 3 Niederlagen blicken nicht nur die Fans gespannt Richtung Saisonstart, auch Eispiratenkeeper Kevin Reich zeigt sich zuversichtlich.
4: Wir freuen uns, dass die Vorbereitung jetzt vorbei ist. Ich denke, wir haben gut gearbeitet, wir haben hart gearbeitet und jeder in der Kabine freut sich, dass es jetzt endlich losgeht mit 2 Heimspielen. Aber es wird natürlich auch schwer, weil viel Erwartung auf uns liegt. Wir die ersten Zähler auch einfahren wollen. Ich denke, jeder weiß, wie unangenehm es für den Gast bei uns sein kann und mit einem vollen Haus hier.
2: Schauen wir mal, ob die Hütte voll wird. Wir drücken auf alle Fälle die Daumen.
1: Genau. Für Regionalligist Schönheide indes geht die Vorbereitung auf die nächste Saison am kommenden Wochenende mit einem Doppeltest in die nächste Runde. Gegner ist Bayernligist Amberg.
2: Gleich 2-mal. Das Team von Trainer Sven Schröder gastiert morgen zunächst in Amberg. Am Sonntag geht's dann im Wolfsbau zur Sache. Nach bisher einem Sieg und einer Niederlage in der Fremde ist das Duell am Sonntag gleichzeitig der erste Heimauftritt.
1: Und zum Schluss gibt's noch mal Handball, denn bei der SG Oberland steht in Klingenthal übermorgen ein vollgepackter Heimspieltag bevor.
2: Und das im wahrsten Sinne des Wortes. Den Auftakt macht bereits um 10 Uhr die gemischte F-Jugend, die nach 2 Auswärtserfolgen hochmotiviert gegen Aue Chemnitz sowie Plauen-Oberlosa gewinnen will. Am Nachmittag tritt die D-Jugend dann gegen Müller-Reichenbach und die männliche C-Jugend gegen Lauchau-Merane-Limbach-Oberfrohna vor den eigenen Fans an. Ja, und danach steht die männliche A-Jugend als Tabellenvierter gegen den ZHC Grobenlampe auf dem Parkett. Und zum Schluss gibt es dann noch die Frauen in der Regionsliga West, die den HV Grüner 2 empfangen.
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1: Ja, das ist schön und es bleibt auch heute meist sonnig. Also es gibt auch ein paar Wolkenbänder, die sind harmlos. Ein bisschen Wind ist dabei, aber eben auch die extra Portion Sonne. Die Temperaturen derzeit bei 12 bis 16 in der Tagesspitze, so um die 20 Grad Marke. Es bleibt dann auch am Abend und in der Nacht stabil, also nur wenige Wolken. In der Nacht die Werte bei 5 bis 11 Grad. Morgen ähnliches Bild, 17 bis 20 Grad sind drin, Mix aus Sonne und Wolken. Hier und dann auch so ein böiger Wind, der wird auch am Wochenende Präsenz zeigen. Am Samstag dann auch Sonne und Wolken im Wechsel, so ein bisschen was über 20 Grad in der Spitze. Der Sonntag etwas unbeständiger, dann wieder so 17 bis 20 Grad zum Sonntag. Es gibt Sonne, aber meist dicke Wolken dann und am Sonntag wird es dann auch wieder regnen. Es ist jetzt 10 Uhr.
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2: Ich bin Luisa Ruckdeschel. Ab heute läuft der Film Maske auf, Genossen, auch im Kapitol Plauen. Vor fast 2 Wochen hat die Satire in Markneukirch ihre Premiere gefeiert und ist schnell zum Erfolg geworden. Wegen der hohen Nachfrage läuft der Streifen jetzt erstmals auch in Plauen, wie Produzentin Sandra Peter mitteilt. Los geht es um 17 Uhr. Der Film handelt von einer Corona-Pandemie zu DDR-Zeiten und wurde an verschiedenen Orten im Vogtland gedreht. Vor mehr als 2,5 Jahren sind die Bauarbeiten gestartet. Nun ist die umfassende Sanierung der Vogtland-Sporthalle in Oelsnitz abgeschlossen.
3: Die Einrichtung hat ein neues Parkett inklusive Fußbodenheizung bekommen, zudem eine moderne Beleuchtung sowie einen Anbau. Das Gebäude ist künftig der Haupteingang. Hier wurden auch die Sanitäranlagen untergebracht. Kosten gut 1,3 Millionen Euro. Parallel dazu wurde das angrenzende Elstertalstadion auf Vordermann gebracht, unter anderem mit einem neuen Kunstrasenplatz und LED-Flutlicht. Ein Großteil der Projekte wurde von der EU gefördert. Romy Blank, Vogtlandradio.
2: Nach Zeugen eines Diebstahls sucht die Polizei in Plauen. Dabei haben Unbekannte vom Gelände eines Möbelbaubetriebs nahe der Innenstadt in der Nacht einen Transporter gestohlen. Das weiße Fahrzeug mit auffälliger Werbung hat einen Wert von 30.000 Euro. Der Herbst steht vor der Tür und damit fallen auch wieder Unmengen Blätter von den Bäumen. Die Gemeinde Ellefeld ruft daher jedermann auf, die Straßen und Wege mit anzupacken. Verwiesen wird in einer Mitteilung auch darauf, dass Laub prinzipiell nicht verbrannt werden darf. Vielmehr sollten die Blätter in der Biotonne entsorgt oder kompostiert werden. Der kommunale Bauhof nimmt Anfang November Laub auch kostenlos an. Weil er sprichwörtlich die Kurve nicht gekriegt hat, ist ein Autofahrer im Plauner Stadtteil Preiselpöhl ins Gleisbett der Straßenbahn gefahren. Der 66-Jährige blieb augenscheinlich unverletzt, kam vorsorglich aber ins Krankenhaus. An seinem Wagen entstand ein Schaden von 4.000 Euro. Während der Bergungsarbeiten kam es zu Behinderungen im Straßenbahnverkehr. Das waren die Vogtlandradio-Nachrichten.
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1: Es wird 10:03 Uhr. A4 in Richtung Eisenach Frankfurt. Zwischen Rüdersdorf und Hermsdorf-Ost Vorsicht, hier derzeit ein defekter LKW auf dem Standstreifen. Und A9 in Richtung Nürnberg in der Auffahrt Beschleunigungsstreifen Bad Lobenstein derzeit ebenfalls ein defekter LKW. Auch das sorgt hier für Störungen. Da bitte aufpassen. Erik, ich nehme es auch mit. Der hatte vorhin einen Unfall gemeldet in Plauen, Neuendorfer Straße beim alten Landratsamt. Da hat es einen Auffahrunfall gegeben und da kommt es dann entsprechend auch zu Störungen. Da bitte auch aufpassen, gegebenenfalls umfahren. Geblitzt wird auf dem oder am Autobahnzubringer zwischen Werdau und Zwickau Höhe Lichtentannen und gemeldet ein Blitzer auf der B173 Dresdner Straße zwischen Tankstelle und Abzweig Friesenweg. Hier im Gebüsch versteckt im 70er-Kmh-Bereich. Staus, Blitzer, mehr melden auch Sie uns bitte kostenlos 0800 30 30 113 oder per WhatsApp die Nummer auf vogtlandradio.de. Dankeschön.
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1: Mit Jörg Ursprung, sonnige Grüße.

0: hebt sie ab, meint man. Neue Musik von Rosemary Alaba und Feel Again.
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0: Und mit Luisa, die ist auch da. Hallo, hallo. Guten Morgen. Es wird kulturell bei dir als erstes, ne?
2: Ja, ja, wir fangen an mit Theater. In Greiz läuft nämlich der Theaterherbst. In der Vogtlandhalle heißt es am Abend Bühne frei für die Grimm-Schwestern. Schräge Märchen quer gebürstet. Ab 20.30 Uhr gibt es Objekt- und Figurentheater aus Worten und Papier für Erwachsene.
0: Das klingt spannend. Und viele Lichter, eine Welt, so heißt es in Bad Elster unter diesem Titel. Da wird ab 19.45 Uhr ein geführter Abendspaziergang durch die Lichterwelt der königlichen Anlagen angeboten. Und dieser Spaziergang, der führt Sie dann zu den Besonderheiten der Architekturlandschaft Bad Elsters. Um Voranmeldung über die Touristinformation Bad Elster wird aber gebeten.
2: Und jetzt etwas weniger Kulturelles, vielleicht lieber zum Austoben. Hippos Hüpfburgenspielpark kommt nämlich wieder nach Plauen. Heute von 14 Uhr bis 18 Uhr mit zahlreichen großen und kleinen Hüpfburgen, Riesenrutschen, Kletter- und Hindernisparcours für Kinder. Es ist an der äußeren Reichenbacher Straße in Plauen.
0: Hüpf, jawohl. Und dann kann man noch besuchen das Desert Dancing Jam. Das ist eine Open Jam Session. Die startet um 20 Uhr im Malzhaus Plauen. Ja, da habt ihr die Chance, dann mit anderen Musikbegeisterern zusammen zu musizieren, sich auszutauschen, gemeinsam zu improvisieren. Die Backline, also sprich Schlagzeug ist da, Gitarren und Bassverstärker, Mikrofon, die werden vom Malzhaus zur Verfügung gestellt. Aber bringt gerne eure eigenen Instrumente mit und dann wird losgejammt. Wer weiß, was für großartige Hits da heute Abend entstehen, ne? Bei uns hier im Vogtland. Und sollten Sie mal was haben in Sachen Veranstaltungen, Mail schreiben bitte.
2: An freizeit@vogtlandradio.de bitte.
0: Jawohl, danke Luisa.
2: Gerne doch.
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9: Es ist sonnig und es wird auch heute meist sonnig bleiben. Nur harmlose Wolken, trocken ist es. Im Laufe des Tages dann böig auffrischende Winde. Die Temperaturen aktuell bei 13 bis 17. In der Tagesspitze so um 20 Grad. In der Nacht dann 5 bis 11 Grad. Aufgelockert bewölkt bis sternenklar. Die kommenden Tage eigentlich auch ganz hübsch. Also morgens ein Mix aus Sonne und Wolken. 17 bis 20 Grad. Auch Samstag dann um die 20 Grad Marke. Gibt die extra Portion Sonne. Allerdings ist es auch am Wochenende teils windig und der Sonntag hat mehr Wolken im Gepäck. Dann so 16 bis 20 Grad am Sonntag im Laufe des Tages erwartet uns dann auch Regen. Es ist gleich 10.31 Uhr.
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10: Ich bin Luisa Ruckdeschel. Vor mehr als 2,5 Jahren sind die Bauarbeiten gestartet. Nun ist die umfassende Sanierung der Vogtlandsporthalle in Oelsnitz abgeschlossen. Die Einrichtung hat ein neues Parkett inklusive Fußbodenheizung bekommen, zudem eine moderne Beleuchtung sowie einen Anbau. Nach Zeugen eines Diebstahls sucht die Polizei in Plauen. Dabei haben Unbekannte vom Gelände eines Möbelbaubetriebs nahe der Innenstadt in der Nacht einen Transporter gestohlen. Das weiße Fahrzeug mit auffälliger Werbung hat einen Wert von 30.000 Euro. Der Herbst steht vor der Tür und damit fallen auch wieder Unmengen Blätter von den Bäumen. Die Gemeinde Ellefeld ruft daher jedermann auf Straßen und Wegen mit anzupacken. Verwiesen wird in einer Mitteilung auch darauf, dass Laub prinzipiell nicht verbrannt werden darf. Soweit Vogtlandradio kompakt.
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9: Es ist 10.32 Uhr, ganz genau. Eine Störung noch derzeit auf der A4, aufpassen bitte. Hier derzeit noch in Richtung Eisenach Frankfurt zwischen Rüdersdorf und Hermsdorf Ost ein defekter LKW auf dem Standstreifen. Blitzer gemeldet, einmal auf der B173 Dresdner Straße, hier zwischen Tankstelle und Abzweig Friesenweg, im Gebüsch versteckt, hier im 70er-Kmh-Bereich. Und von Randolph hier kam noch per WhatsApp eine Warnung rein, geblitzt wird auf der B282 in Nilteuer Fahrtrichtung Plauen. Dankeschön fürs Melden. Machen Sie es auch so. Wenn Sie was entdecken, Staus, Blitzer, mehr, dann melden Sie uns das bitte kostenlos. 0800 30 30 113, telefonisch oder per WhatsApp, die Nummer auf vogtlandradio.de. Gute Fahrt.
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1: Na, ist doch ein schöner Tag heute. Der Donnerstag hat viel Sonne im Gepäck. Das zieht sich durch den Tag. Jetzt schon meist sehr freundlich bei 14 bis 17 Grad. In der Tagesspitze so um 20 Grad. Bisschen Wind kommt auf im Tagsverlauf. In der Nacht dann auch meist wolkenfrei, sternenklar. 5 bis 11 Grad frisch. Morgen, ja, ein ähnliches Bild, ein paar mehr Wölkchen als heute, aber auch morgen zeigt sich die Sonne. Es bleibt trocken bei 17 bis 20 Grad. 20 Grad die Werte, oder so um die 20 Grad Marke, die Werte auch am Samstag bei einem Mix aus Sonne und Wolken. Es bleibt teilweise recht windig und der Sonntag ist etwas wechselhafter. Dann mehr Wolken als Sonne bei 16 bis 20 Grad im Laufe des Sonntages. Dann auch gelegentlich Regen. 11 Uhr.
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2: Ich bin Luisa Ruckdeschel. In Gera müssen Anwohner im Zentrum heute Nacht kurzzeitig auf Heizung und warmes Wasser verzichten. Wegen Wartungsarbeiten an der Umformerstation Neue Straße ist die Fernwärmeversorgung im Zeitraum von 22 bis 6 Uhr unterbrochen. Durch die im System vorhandene Restwärme geht die Energieversorgung Gera jedoch davon aus, dass Kunden nur mit geringfügigen Einschränkungen rechnen müssen. Ab heute läuft der Film Maske auf Genossen auch im Kapitol Plauen. Vor fast 2 Wochen hat die Satire in Markneukirchen ihre Premiere gefeiert und ist schnell zum Erfolg geworden. Wegen der hohen Nachfrage läuft der Streifen jetzt erstmals auch in Plauen, wie Produzentin Sandra Peter mitteilt. Los geht es um 17 Uhr. Der Film handelt von einer Corona-Pandemie zu CDR-Zeiten und wurde an verschiedenen Orten im Vogtland gedreht. Vor mehr als 2,5 Jahren sind die Bauarbeiten gestartet. Nun ist die umfassende Sanierung der Vogtland-Sporthalle in Oelsnitz abgeschlossen.
3: Die Einrichtung hat ein neues Parkett inklusive Fußbodenheizung bekommen. Zudem eine moderne Beleuchtung sowie einen Anbau. Das Gebäude ist künftig der Haupteingang. Hier wurden auch die Sanitäranlagen untergebracht. Kosten gut 1,3 Millionen Euro. Parallel dazu wurde das angrenzende Elstertalstadion auf Vordermann gebracht, unter anderem mit einem neuen Kunstrasenplatz und LED-Flutlicht. Ein Großteil der Projekte wurde von der EU gefördert. Romy Blank, Vogtlandradio.
2: Nach Zeugen eines Diebstahls sucht die Polizei in Plauen. Dabei haben Unbekannte vom Gelände eines Möbelbaubetriebs nahe der Innenstadt in der Nacht einen Transporter gestohlen. Das weiße Fahrzeug mit auffälliger Werbung hat einen Wert von 30.000 Euro. Weil er sprichwörtlich die Kurve nicht gekriegt hat, ist ein Autofahrer im Plauner Stadtteil Preiselpöhl ins Gleisbett der Straßenbahn gefahren. Der 66-Jährige blieb augenscheinlich unverletzt, kam vorsorglich aber ins Krankenhaus. An seinem Wagen entstand ein Schaden von 4.000 Euro. Während der Bergungsarbeiten kam es zu Behinderungen im Straßenbahnverkehr. Das waren die Vogtlandradio-Nachrichten.
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1: Es ist gleich 11 Uhr und 3 Minuten. Eine Störung noch von der A4, immer noch in Richtung Eisenach Frankfurt. Zwischen Rüdersdorf und Hermsdorf Ost, der defekte LKW dort auf dem Standstreifen. Da bitte Obacht. Dann hatte ich noch was reinbekommen hier. Wo hab ich's denn? Ah ja, Max hatte was gemeldet. Störungen in Reichenbach in der Albertistraße. Da hat's wohl auch gekracht nach Verkehrsunfall. Also da bitte aufpassen. Und ein Blitzer kam rein, zuletzt von Randolph. Dankeschön. Hat er entdeckt und gemeldet auf der B282. Geblitzt wird ein Mehlteuer. Fahrtrichtung Plauen. Stausblitzer mehr melden auch Sie uns bitte kostenlos. 0800 30 30 113 oder per WhatsApp. Die Nummer auf vogtlandradio.de. Dankeschön. Gute Fahrt.
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0: Schöner, fröhlicher, treibender Beat hier. Aktuelle Single von Dennis Lloyd im Vogtland Radio. Please, I'm calling home.
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0: 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Ganz neu zum Beispiel habe ich gesehen hier aus Pausern ein Angebot über Kindersachen für Herbst und Winter. Und der kommt ja gerade erst. Die Größe hier 98 bis 116. Aber wenn Sie dran Interesse haben, dann am besten direkt mit den Anbietern verhandeln. Das gibt's ja alles dann auch bei uns auf der Pinnwand. Die Kontaktdaten hinter der Anzeige. Ich habe gesehen, es gibt noch John Nannini-Karten für Berlin, jetzt für Entschlossenen. Es wird sogar eine Simpson-Sperber angeboten an Bastlern. Ja, also wer so ein Töff-Töff da mal wieder restaurieren möchte, ist da auch, denke ich, gut mit bedient. Winterkompletträder sind dabei. 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Es gibt Stühle, es gibt Betten. 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
12: Es ist schön und so bleibt es auch. Viel Sonne heute mal mit dabei. Regen ist mal keiner in Sicht. Ein paar Wölkchen, bisschen Wind, aber ansonsten auch ganz angenehme Temperaturen. Aktuell liegen sie so bei 12 bis 16 in der Tagesspitze um 20 Grad. Es wird aber frisch in der Nacht bei 5 bis 11 Grad. Ist meist aufgelockert, bewölkt bis sternenklar. Morgen dann so ein Mix aus Sonne und Wolken. Es tummeln sich ein paar mehr Wolkenfelder. Auch morgen so 17 bis 20 Grad. Ähnlich die Werte am Samstag. Ähnliches Bild. Viel Sonne, paar harmlose Wölkchen, bisschen Wind. Am Sonntag bei 16 bis 20 Grad mehr Wolken, teilweise Regen. Es ist 11.30 Uhr.
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14: Ich bin Luisa Ruckdeschel. Vor mehr als 2,5 Jahren sind die Bauarbeiten gestartet. Nun ist die umfassende Sanierung der Vogtlandsporthalle in Oelsnitz abgeschlossen. Die Einrichtung hat ein neues Paket inklusive Fußbodenheizung bekommen, zudem eine moderne Beleuchtung sowie einen Anbau. Nach Zeugen eines Diebstahls sucht die Polizei in Plauen. Dabei haben Unbekannte vom Gelände eines Möbelbaubetriebs nahe der Innenstadt in der Nacht einen Transporter gestohlen. Das weiße Fahrzeug mit auffälliger Werbung hat einen Wert von 30.000 Euro. In Plauen ist ein 66-Jähriger im Stadtteil Preiselpöhl ins Gleisbett der Straßenbahn gefahren. Er blieb dabei augenscheinlich unverletzt, wurde zur Vorsorge aber dennoch ins Krankenhaus eingeliefert. Soweit Vogtlandradio kompakt.
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12: Herrlich, oder? Augen schienlich unverletzt im Gleisbett. Ja, das ist live und das ist schön, hat mir gefallen. So, die Situation auf den Straßen gefällt mir eigentlich auch ganz gut. Ich denke, allen Fahrzeuglenkern auch. Es ist nicht viel los. A4 in Richtung Eisenach Frankfurt zwischen Rüdersdorf und Hermsdorf-Osten, was so ein defekter LKW wieder da auf dem Standstreifen herumlungert. Da ein bisschen aufpassen. Und ansonsten, was kann man auch reinheben? Ach ja, richtig, doch, Maximilian hat noch was gemeldet. Störungen zuletzt entdeckt in Reichenbach in der Albertistraße nach Verkehrsunfall. Ich weiß nicht, ob es noch aktuell ist. Ich nehme es mal mit und vielleicht halten Sie da einfach mal die Äuglein offen und melden, wenn das dann nicht mehr aktuell ist. In Reichenbach wird geblitzt Richtung Unterheinsdorf, kurz nach dem Ortseingang im Gebüsch. Hat Max durchgegeben, Dankeschön. Und von Randolph kam eine Warnung, geblitzer B282 Mehlteuer, Fahrt Richtung Plauen. Wer Stausblitzer mehr, melden auch Sie uns bitte kostenlos 0800 30 30 113 oder per WhatsApp die Nummer auf voglandradio.de. Dankeschön.
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1: Ja, es gibt viel Sonne heute, ein paar harmlose Wolken, ein bisschen Wind ist dabei, aber die Temperaturen aktuell so bei 14 bis 17, in der Tagesspitze um 20 Grad. Es bleibt meist sonnig. Wie gesagt, hier und da ein paar harmlose Wolkenbänder, ein bisschen Wind ist dabei. Die Nacht wird oft sternenklar, aber frisch bei 5 bis 11 Grad. Morgen ähnliches Bild, 17 bis 20 Grad, ein trockener Mix aus Sonne und Wolken. Morgen ein paar mehr Wölkchen, aber die Sonne hat durchaus Platz und das Wochenende ist ein bisschen zweigeteilt. Am Samstag um 20 Grad, bei einem Mix aus Sonne und Wolken freundlich und schön. Sonntag 17 bis 20 Grad, dann mehr Wolken und im Tagesverlauf des Sonntages dann auch immer wieder mal Regen. 12 Uhr.
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2: Ich bin Luisa Ruckdeschel. In Sachsen starten heute die sogenannten LIDA-Erlebnistage. Durch Gespräche, Wanderungen und Mitmachangebote sollen verschiedene Projekte im ländlichen Raum Sachsens vorgestellt werden, die durch das EU-Förderprogramm entstanden sind. Auf dem Programm steht unter anderem der Wander- und Pilgerweg Spuren der Erneuerung von Hohndorf zum Bürger- und Familienpark in Oelsnitz. Bis Anfang Oktober soll es mehr als 20 Veranstaltungen in ganz Sachsen geben. Am Abend haben Unbekannte in Gera Schottersteine auf die Zuggleise gelegt. Zwei Züge meldeten, dass sie auf der Fahrt zwischen Gera Süd und Gera Zwölzen mit etwas Kleinem kollidiert seien. Vor Ort stellte die Polizei dann eine Spur aus Steinmehl fest, konnte aber keine möglichen Täter in der Umgebung feststellen. Aufgrund der Polizeiarbeit kam es zu Störungen im Bahnbetrieb. 7 Züge mussten in dem Bereich langsamer fahren, was zu einer Verspätung von insgesamt knapp 2 Stunden geführt hat. Schäden an den Zügen sind keine entstanden. In Gera müssen Anwohner im Zentrum heute Nacht kurzzeitig auf Heizung und warmes Wasser verzichten. Wegen Wartungsarbeiten an der Umformerstation Neue Straße ist die Fernwärmeversorgung im Zeitraum von 22 bis 6 Uhr unterbrochen. Durch die im System vorhandene Restwärme geht die Energieversorgung Gera jedoch davon aus, dass Kunden nur mit geringfügigen Einschränkungen rechnen müssen. Ab heute läuft der Film Maske auf, Genossen, auch im Capitol Plauen. Vor fast 2 Wochen hat die Satire in Markneukirchen ihre Premiere gefeiert und ist schnell zum Erfolg geworden. Wegen der hohen Nachfrage läuft der Streifen jetzt erstmals auch in Plauen, wie Produzentin Sandra Peter mitteilt. Los geht es um 17 Uhr. Der Film handelt von einer Corona-Pandemie zu DDR-Zeiten und wurde an verschiedenen Orten im Vogtland gedreht. Das waren die Vogtland-Radio-Nachrichten.
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1: Es ist jetzt 12.02 Uhr. So, die Störung besteht noch, kam hier gerade nochmal aktualisiert rein in Reichenbach, Albertistraße nach Verkehrsunfall hier. Derzeit Behinderung in Einrichtungen. Da bitte aufpassen, gegebenenfalls umfahren. Eine Störung noch von der A4 in Richtung Eisenach Frankfurt zwischen Rüdersdorf und Hermsdorf Ost. Ein defekter LKW hier aktuell noch auf dem Standstreifen. Geblitzt wird noch in Reichenbach. Max hat's gemeldet, Dankeschön. In Richtung Unterheinsdorf, kurz nach dem Ortseingang. Und außerdem hatten wir noch einen Blitzer reinbekommen hier. Von Randolf zuletzt B282 in Mehlteuer, Fahrt Richtung Plauen. Ja, vielen Dank fürs Melden. Wenn aus Übers entdecken Staus, Blitzer mehr, melden Sie uns das auch bitte kostenlos. 0800 30 30 113 oder per WhatsApp die Nummer auf vogtlandradio.de.
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1: Mit Jürg Ursprung. Gestern großer Fußballbahnhof auf dem Gelände des 1. FC Wacker Plauen. Ah, da ging es um

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1: Fußball verbindet, überschreitet Grenzen und kann gemeinsam Großes bewirken. So auch am gestrigen Mittwochabend auf dem Sportgelände des 1. FC Wacker Plauen. Bei der mittlerweile dritten Auflage des großen Benefizspiels trafen das Vogut-Team Vogtland und eine Ü30-Auswahl aus dem Hofer Land aufeinander. Abseits des sportlichen Ehrgeizes stand vor allem ein Ziel im Mittelpunkt: ein starkes Zeichen zu setzen und finanzielle Unterstützung für schwerkranke Kinder zu sammeln. 500 Euro hatte auch der Landrat des Vogtlandes Thomas Hennig dabei.
2: Und das Geld kommt ja den krebskranken Kindern zugute. Und ich denke, was Wichtigeres gibt es gar nicht, denen zu helfen, die zu unterstützen. Und die Leute, die mich kennen, die wissen, da geht mein Herzle auf, wenn man dort mit helfen kann. Und deswegen ist das ein wunderschöner Termin heute.
1: Der gesamte Erlös des Abends, generiert aus den Eintrittsgeldern, einer großen Verlosung sowie zahlreichen Zusatzspenden, kommt zu gleichen Teilen der Kinderkrebsstiftung Vogtland und der Kinderkrebshilfe Hochfranken zugute. Und wer sich noch fragt, was ist eigentlich diese Vogut-Auswahl? Mitinitiator Nils Bauer erklärt es uns.
3: Kann man jedes Wochenende abstimmen auf unserer Plattform für die Kreisligaspieler, geht hoch bis zur Regionalliga. Und dort werden dann immer die besten 11 gekürt. Ich sag's, von der Kreisklasse bis Regionalliga. Und wer dann dreimal im Team der Woche war oder Spieler des Monats wurde, hat dann die Chance, in den Topf zu gelangen. Letztes Jahr waren es zum Beispiel 120 Spieler. Und ja, wir wollen einfach den Kleinen die Möglichkeit geben, auch mal gegen die Großen zu spielen. Und das haben wir eigentlich schon in den letzten Events immer auch unter Beweis gestellt, dass wir im Vogt dann wirklich gute Kicker hier in den Reihen haben.
1: Dankeschön, sind wir im Bilde. Übrigens 3-4 hieß es am Ende beim Spiel Vogut gegen Hofer Auswahl. Das Ergebnis steht aber letztlich im Schatten des guten Zwecks. Und dennoch schenken sich die Teams in den Zweikämpfen nichts. Der wahre Sieger aber ist und bleibt die Kinderkrebshilfe. Das generations- und regionenübergreifende Benefizspiel hat einmal mehr bewiesen, welche Kraft der Sport entfalten kann, wenn alle für dieselbe Sache an einem Strang ziehen. Danke dafür.
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12: Es ist schön. Schön viel Sonne mit dabei. Ein paar harmlose Wölkchen. Bissel Wind geht. Temperaturen aktuell 13 bis 17. In der Tagesspitze um 20 Grad. Das werden wir im Laufe des Nachmittages sicherlich noch erreichen. Und es bleibt meist sonnig. In der Nacht ist es dann wechselnd bewölkt, frisch bei 5 bis 11 Grad. In den Morgenstunden des Freitages kann sogar mal berieseln. Ja, das kann sogar mal in den Freitagvormittag gehen, dass da so ein bisschen Regen dabei ist. Ansonsten entwickelt sich da der Freitagmorgen freundlicher und freundlicher. Im Tagesverlauf 17 bis 20 Grad und gerade zum Nachmittag hin morgen viel Sonne. Samstag allgemein freundlich, heiter, paar Wolkenbänder, viel Sonnenschein, ein bisschen Wind um 20 Grad. Am Sonntag dann 16 bis 20 Grad, dann mehr Wolken und im Tagesverlauf des Sonntages auch Regen. Es ist jetzt 12.30 Uhr.
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13: Ich bin Luisa Ruckdeschel. In Sachsen starten heute die LIDA-Erlebnistage. Durch Gespräche, Wanderungen und Mitmachangebote sollen Projekte im ländlichen Raum Sachsens vorgestellt werden, die durch das EU-Programm gefördert wurden. Dazu gehört unter anderem auch ein Wanderweg von Hohndorf nach Oelsnitz. Unbekannte haben am Abend im Bereich zwischen Gera Süd und Gera Zwölzene Steine auf die Zuggleise gelegt. Durch Ermittlungsarbeiten der Polizei kam es zu Verzögerungen im Bahnbetrieb, wodurch eine Verspätung von insgesamt 2 Stunden entstand. Jetzt ermittelt die Bundespolizei. Anwohner im Zentrum von Gera müssen heute Nacht von 22 bis 6 Uhr auf Heizung und warmes Wasser verzichten. Grund dafür sind Wartungsarbeiten an der Umformerstation Neue Straße. Soweit Vogtlandradio kompakt.
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12: Kurz nach 12:30 ist es. Gleich wird es 12:32 Uhr. A4 in Richtung Eisenach-Frankfurt zwischen Rüdesdorf und Hermsdorf-Ost. Noch immer der defekte LKW auf dem Standstreifen. Dann kam noch die Störung rein. Verkehrsunfall in Reichenbach, Alberti-Straße. Hier aufpassen, am besten umfahren, wenn das noch existiert, ja, und besteht. Da die Augen offen halten. Und geblitzt wird noch in Reichenbach Richtung Unterheinsdorf, kurz nach dem Ortseingang im Gebüsch. Das hatte Max uns gemeldet. Vielen herzlichen Dank. Und Randolph Danke meldete noch einen Blitzer auf der B282 in Metheuer, Fahrt Richtung Plauen. Staubitzer mehr melden auch Sie uns bitte kostenlos 0800 30 30 113 oder per WhatsApp die Nummer auf vogtlandradio.de. Dankeschön.
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0: Da ist sie wieder da, nagelneue Musik von Natalie Imbruglia und Just Drive im Vogtlandradio. Wo wir es gerade von Fahren haben, kurzes Verkehrsupdate um 12.43 Uhr. Kam gerade rein in Plauen, Siegener Straße, Kreuzung Moritzstraße Richtung Discounter. Auffahrunfall, leicht chaotisch hier, noch keine Polizei vor Ort. Na, da kommt es entsprechend in Einrichtungen zu Störungen. Da bitte aufpassen, vorsichtig fahren, gegebenenfalls hier weiträumig umfahren. Also, hier derzeit Unfall, Plauen, Siegener Straße, Kreuzung Moritzstraße, ungesichert hier die Unfallstelle.
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0: Anja Avolin ist natürlich auch mit von der Partie. Anja, ich grüße dich.
2: Hallöchen, Jörg.
0: So, du strahlst heute auch mit der Sonne um die Wette und das könnt ihr beide dann heute, glaube ich, auch ganz täglich tun, ne?
2: Das machen wir bis heute Abend, bis die Sonne untergeht. Ich hoffe, ich gehe da nicht unter. Aber ja, so lange werden wir das tun. Es sind wenige Wölkchen unterwegs. Das sind aber schön Wetterwölkchen. Die tun also nichts. Und ja, deswegen, das ist ein wunderbarer Tag. Und die Temperaturen liegen ja jetzt schon in Schöneck bei 13, in Schleiz oder Hof bei 15, in Bad Elster und hier bei uns in Plauen oder in Zollernrode haben wir 16. Und es gibt sogar schon die 17 in Greiz und Triptis und die 18 in Weida. Also wunderbar. Und es geht noch rauf bis 20 nach her, also da geht noch ein bisschen was. Ja, und es ist einfach nur ein toller Tag, den man, wenn man irgend kann, tatsächlich auch genießen sollte.
0: Ja, okay. Die Nächte sind ja merklich frischer. Gehen wir da schon in Richtung Frost eigentlich?
2: Nee. Also kommende Nacht nicht, weil da sind erstmal auf alle Fälle Wolken da. Und es gibt dann nachher auch in den Frühstunden vom Thüringer Vogtland her tatsächlich ein bisschen Regen, der reinkommt.
0: Okay, also sprich eben die Pflanzen, die auf der Terrasse verweilen, dürfen dort noch ein bisschen verweilen.
2: Die dürfen noch ein bisschen bleiben, die kriegen ja auch noch ein bisschen Wasser von oben. Ne? Ja. Also bei 13 bis 9 Grad, das sollten sie locker abkönnen.
0: Okay, dann für morgen das Wochenende für alle, die jetzt schon mal wieder Laub rächen wollen. Das bitte die Laubbläser lassen, ja, neben rächen, das ist mir angenehm. Aber überhaupt für Gartenarbeiter oder alle, die draußen sein wollen, wie schaut es da die nächsten Tage aus?
2: Ja, morgen Vormittag haben wir noch ein bisschen Regen. Das ist noch der Rest von dieser Front, die da durchzieht. Aber das wird Richtung Nachmittag dann immer schöner. Die Sonne ist also wieder drauf und es trocknet auch. Obwohl Rechen ist dann wahrscheinlich besser mit dem Laub, weil Blasen, wenn es nass ist, kann man wahrscheinlich dann nicht. Ja, 15 bis 19 Grad werden wir dann morgen kriegen. Der Samstag ist zwar ein bisschen kühler, aber der bleibt trocken. Und am Sonntag, naja, da sollte man ja sowieso nicht mit dem Laubbläser unterwegs sein. Da ist es dann auch wieder teilweise nass. Da sind wieder einzelne Schauer unterwegs. Und es ist ein bisschen wärmer als heute. Also vielleicht gehen wir da knapp über die 20 Grad drüber hinaus.
0: Ja, genau. Also am Wochenende auch die Krawallgeräte am besten im Schuppen lassen. Und dann vielleicht mal den Rechen nehmen.
2: Ein bisschen Muskelkraft, genau.
0: Ja, das ist ja auch schön. Und vor allen Dingen, ich finde, man riecht auch mehr. So aufgewirbeltes Laub hat ja auch so was ganz Spezielles jetzt im Spätsommer, im Frühherbst dann. Ne? So vom Duft her. Ne? Nur gut, wissen wir Bescheid. Also sieht's eigentlich am Wochenende recht beschaulich aus. Der eine oder andere grillt nochmal. Du gehst bitte heute Abend nicht unter, liebe Anja.
2: Nein.
0: Damit wir dich auch morgen dann wieder hier in voller Pracht hören können. Ich danke dir soweit.
2: Das machen wir. Genau. Bis dann.
1: War gut.

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1: Das Wechselspiel geht weiter. Viel Sonne, ab und zu mal Wolkenbänder, bisschen Wind dazu. Temperaturen aktuell bei 14 bis 17. In der Tagesspitze werden es wert um 20 Grad sein. Am Abend in der Nacht zunächst auch aufgelockert bewölkt, in der Nacht auch sternenklar. Bei 5 bis 11 Grad, morgen früh, da kann hier und da mal ein bisschen Regen runterkommen, das zieht sich auch um den Freitagvormittag, aber im Tagesverlauf morgen dann auch freundlicher und freundlicher, auch morgen dann die Spitzenwerte bei 17 bis 20 Grad. Um 20 Grad die Werte auch am Samstag, dann schön, viel Sonne. Zum Samstag ein bisschen Wind ist dabei, aber die Wolkenbänder, die reinziehen, bleiben harmlos. Sonntag dann schon wieder wechselhafter bei 16 bis 20 Grad. Ein Mix aus Sonne und Wolken und im Laufe des Sonntages kommt auch hier und da mal Regen runter. Es ist 13 Uhr.
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2: Ich bin Luisa Ruckdesche. Im Freizeitpark Plon sind am Mittwochabend die Sterne des Sports 2026 verliehen worden. Die Volksbank Vogtland Saale-Orla hat zum 15. Mal engagierte Sportvereine aus dem sächsischen und thüringischen Vogtland ausgezeichnet. Geschäftsführer Andreas Hostalka.
3: Es hatten sich 40 Vereine beworben und natürlich konnten nicht alle gewinnen, aber es ist keiner leer nach Hause gegangen. Und herzlichen Glückwunsch an alle Sieger, insbesondere die, die natürlich auch weitergehen, dann nach Dresden bzw. nach Erfurt. Denen drücken wir auf Landesebene ganz, ganz doll die Daumen. Wir freuen uns, dass wir die Vereine aus Thüringen, aus Sachsen bzw. aus dem Vogtland mit 18.300 Euro unterstützen konnten.
2: Im Regionalmarkt Greiz-Zollenroda hat der Jugend- und Pferdesportverein Paaren den ersten Platz belegt. Im Regionalmarkt Oberes Vogtland wurde der SV Triebel Erster. Auch der SG Blau-Weiß-Reichenbach und der HC-Einheit Plauen wurden ausgezeichnet. In Sachsen starten heute die sogenannten LIDA-Erlebnistage. Durch Gespräche, Wanderungen und Mitmachangebote sollen verschiedene Projekte im ländlichen Raum Sachsens vorgestellt werden, die durch das EU-Förderprogramm entstanden sind. Auf dem Programm steht unter anderem der Wander- und Pilgerweg Spuren der Erneuerung von Hohndorf zum Bürger- und Familienpark in Oelsnitz. Bis Anfang Oktober soll es mehr als 20 Veranstaltungen in ganz Sachsen geben. Am Abend haben Unbekannte in Gera Schottersteine auf die Zuggleise gelegt. Zwei Züge meldeten, dass sie auf der Fahrt zwischen Gera Süd und Gera Zwözen mit etwas Kleinem kollidiert seien. Vor Ort stellte die Polizei dann eine Spur aus Steinmehl fest, konnte aber keine möglichen Täter in der Umgebung feststellen. Aufgrund der Polizeiarbeit kam es zu Störungen im Bahnbetrieb. 7 Züge mussten in dem Bereich langsamer fahren, was zu einer Verspätung von insgesamt knapp 2 Stunden geführt hat. Die Bundespolizei ermittelt jetzt wegen betriebsstörender Handlung. In Gera müssen Anwohner im Zentrum heute Nacht kurzzeitig auf Heizung und warmes Wasser verzichten. Wegen Wartungsarbeiten an der Umformerstation Neue Straße ist die Fernwärmeversorgung im Zeitraum von 22 bis 6 Uhr unterbrochen. Durch die im System vorhandene Restwärme geht die Energieversorgung Gera jedoch davon aus, dass Kunden nur mit geringfügigen Einschränkungen rechnen müssen. Das waren die Vogtlandradio-Nachrichten.
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1: 13.03 Uhr ist es gerade geworden. A9 in Richtung Berlin zwischen Rudolfstein und Bad Lobenstein. Reifenteile auf dem Fahrstreifen. Da bitte aufpassen, vorsichtig fahren. Aktuell noch die Störung auf der A4 in Richtung Eisenach Frankfurt. Zwischen Rüdersdorf und Hermsdorf Ost noch immer ein defekter LKW auf dem Standstreifen. Geblitzt wird auch noch. In Reichenbach hat Max einen Blitzer gemeldet. Dankeschön. In Richtung Unterheinsdorf, hier kurz nach dem Ortseingang. Im Gebüsch versteckt. Und Anke, Dankeschön, meldet aktuellen Blitzer auf der B92 Plauen Richtung Oelsnitz. Hier kurz vom Abzweig Oberloser. Staus, Blitzer, mehr melden auch Sie uns bitte kostenlos. 0800 30 30 113 oder per WhatsApp. Die Nummer auf vogtlandradio.de. So, jetzt kommt hier noch was rein, ganz aktuell von Maximilian. WhatsApp, der meldet in Reichenbach Bahnhofstraße Höhe Schlüsseldienst eine Sperrung, da ist wohl ein Auto auf einen Baum gefallen. Nein, ein Baum auf ein Auto gefallen, denke ich mal. Ja. Da bin ich auch reingefallen. Aber ihr wisst, was ich meine, gut ankommen. Ich hoffe, keine Bäume fallen irgendwo runter.
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0: ist der Grund für viele Dinge. Hubert's Tank, The Reason. Im Vogtlandradio an diesem Donnerstagmittag. Ja, Mensch, der Grund für die steigenden Spritpreise, ja, angeblich Krieg. Die steigen und steigen. Das ist ja echt völlig verrückt. Wie kann man das sparen? Mir kam so eine Idee, beim Bäcker, ja, hat man ja teilweise Brot vom Vortag, ja, für einen halben Preis. Vielleicht für alle, die heute tanken wollen, mal an der Tanke fragen, ob es noch Sprit von gestern gibt.
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2: Ich bin Ron Tamme. Der Spritpreis steigt und steigt, angeblich wegen des anhaltenden Iran-Kriegs. Debatten um Entlastungen hört man vielerorts. Aber Konkretes gibt es weiterhin nicht. Politik, Verbände und Forscher streiten über Preisdeckel und gezielte Hilfen. Bundeskanzler Friedrich Merz kündigte Maßnahmen gegen die Preistreiberei an, nannte aber keine Einzelheiten. Bundeswirtschaftsministerin Katharina Reiche von der CDU hatte zuvor einen Spritpreisdeckel abgelehnt und sich stattdessen für Direktzahlungen an bestimmte Bevölkerungsgruppen ausgesprochen. Die SPD hingegen fordert neben dem Spritpreisdeckel eine Übergewinnsteuer auf Krisengewinne der Ölkonzerne. Der Sozialverband Deutschland stellte sich hinter die Forderung der SPD nach einem Spritpreisdeckel. Sollten die Energiepreise bei Öl und Gas weiter steigen, wirkt sich das laut Studie unmittelbar auf die Teuerungsrate aus.
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1: Ja, man nehme eine gute Portion Sonne, so eine Prise Wölkchen und einen Hauch von Wind. Und fertig ist der heutige Tag. Ja, Wetter geschustert, ganz angenehm eigentlich. Aktuell 14 bis 17 bis 20 Grad sind drin. Die Sonne setzt sich auch in Richtung Nachmittag mehr und mehr wieder durch. Es bleibt zunächst mal trocken, auch in der Nacht 5 bis 11 Grad frisch. Sternenklar. Erst zum Freitagmorgen ein paar dickere Wolken, dann kann es auch mal hier und da regnen. Das zieht sich so ein bisschen in den Freitagvormittag, diese Tendenz zu etwas Niederschlag. Aber auch morgen entwickelt sich im Tagesverlauf das Ganze freundlich. Die Sonne spitzt immer wieder durch. 17 bis 20 Grad sind morgen drin, Samstag auch so um 20 Grad, ja vielleicht auch 21, 22. Samstag auch oft vollsonnig. Sonntag dann schon wieder bewölkter. Dann 17 bis 20 Grad am Sonntag, gibt ein Mix aus Sonne und Wolken und im Tagesverlauf auch Regen. Gleich 13.30 Uhr. Naja, 31.
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2: Ich bin Luisa Ruckdeschel. In Sachsen starten heute die LIDA-Erlebnistage. Durch Gespräche, Wanderungen und Mitmachangebote sollen Projekte im ländlichen Raum Sachsens vorgestellt werden, die durch das EU-Programm gefördert wurden. Dazu gehört unter anderem auch ein Wanderweg von Hohndorf nach Oelsnitz. Unbekannte haben am Abend im Bereich zwischen Gera Süd und Gera Zwölzen Steine auf die Zugleise gelegt. Durch Ermittlungsarbeiten der Polizei kam es zu Verzögerungen im Bahnbetrieb, wodurch eine Verspätung von insgesamt 2 Stunden entstand. Jetzt ermittelt die Bundespolizei. Anwohner im Zentrum von Gera müssen heute Nacht von 22 bis 6 Uhr auf Heizung und warmes Wasser verzichten. Grund dafür sind Wartungsarbeiten an der Umformerstation Neue Straße. Soweit Vogtland Radio kompakt.
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1: Es ist genau 13.32 Uhr. Achtung, noch auf der A4 in Richtung Eisenach Frankfurt. Zwischen Rüdersdorf und Hermsdorf Ost noch immer der defekte LKW auf dem Standstreifen. Dann hat es noch eine Meldung gegeben, aktuell von der A9. Ist verrutscht, hier ist es aber. A9 in Richtung Berlin. Zwischen Dittersdorf und Triptis ein defekter LKW. Ebenfalls auf dem Standstreifen. Da bitte auch entsprechend vorsichtig fahren. Und dann haben wir noch A9 in Richtung Berlin zwischen Rudolfstein und Bad Lobenstein Reifenteile auf den Fahrbahnen. Es wird noch geblitzt auf der B92, kam von Anke rein zuletzt, Dankeschön. B92, Plauen Richtung Oelsnitz, kurz vom Abzweig Oberloser der Blitzer. Stausblitzer mehr melden auch Sie uns bitte kostenlos 0800 30 30 113 oder per WhatsApp die Nummer auf vogtlandradio.de. Ach ja, von Maximilian kam auch die Warnung rein in Reichenbach Bahnhofstraße. Da ist wohl gesperrt, da ist ein Baum auf ein Auto gefallen. Auch das nehme ich zur Sicherheit nochmal mit.
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1: Mit Jürgensprung und gleich der Song-Ursprung mit einem Riesenhit von einem Kanadier. Der sich nennt The Weeknd. Ja, gebürtig ist er anders, aber mehr dazu ausführliches gleich in der Plattenkiste im Songursprung. Hallo.

0: 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Heute Blinding Lights. Der Welthit Blinding Lights vom kanadischen Musiker The Weeknd erschien im November 2019 und entwickelte sich zum erfolgreichsten Song des 21. Jahrhunderts sowie zum meistgestreamten Titel auf Spotify. Hinter The Weeknd steckt der Musiker Abel Tesfaye. Musikalisch wollte er mit Blinding Lights eine Brücke vom Elektropop zum Synthwave der frühen 1980er Jahre schlagen. Das ist gelungen. Mitverantwortlich für den Erfolg war der schwedische Hit-Gigant Max Martin. Der hatte unter anderem auch schon Hits für Britney Spears und die Backstreet Boys produziert. Der Text beschreibt eine tiefe emotionale Abhängigkeit und Einsamkeit. Fans und Medien sind sich weitgehend einig, dass die On-Off-Beziehung zu dem Model Bella Hadid die primäre Inspiration für den sehnsüchtigen Text von Blinding Lights war. Der Song feierte seine Premiere Ende November 2019 als Untermalung für einen TV-Werbespot für Mercedes-Benz, in dem The Weeknd selbst mitspielte. Abel Tesfaye gab später zu, dass er den Song anfangs für einen Flop hielt und nicht sicher war, wie die Leute auf diesen geradlinigen Retro-Pop-Sound reagieren würden. Diese Sorge war völlig unbegründet. Blinding Lights brach alle Rekorde, hielt sich über ein Jahr in den Top 10 der US-Billboard-Charts und wurde zu einem globalen Dauerbrenner. Im August 2025 knackte Blinding Lights als erster Song überhaupt die Marke von 5 Milliarden Streams auf Spotify.
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1: Oh, der Gesamteindruck ist schön. Der Wind, der kommt lebendig daher. Ne, der frischt immer wieder auf jetzt. Es zieht sich auch in den Nachmittag hinein. Ansonsten viel Sonne, ein paar harmlose Wolken. Es ist auch trocken. Die Temperaturen aktuell bei 14 bis 18 bis 20, 21 Grad sind im Laufe des Nachmittags noch drin. Am Abend und in der Nacht aufgelockert, bewölkt, frisch die Nacht bei 5 bis 11 Grad. In den Morgenstunden dann des Freitages auch hier und da mal ein bisschen Regen. Das kann sich auch in den Vormittag ziehen. Ansonsten entwickelt sich das morgen auch zu einem trockenen Mix aus Sonne und Wolken. Es wird freundlich sein im Tagesverlauf. Dann 17 bis 20 Grad in der Spitze, um 20 Grad am Samstag, dann viel Sonne, ein schöner Tag. Sonntag schon wieder etwas wechselhafter. 17 bis 20 Grad Mix aus Sonne und Wolken. Am Sonntag wird es dann im Tagesverlauf auch Regen geben. 14 Uhr.
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2: Ich bin Luisa Ruckdeschel. Heute wird die neu gestaltete Naturkundeabteilung des Museums Bayerisches Vogtland in Hof eröffnet. Vor allem Kinder sollen mit neuen Mitmachstationen, einer freundlicheren Farbgestaltung und einem Museumsmaskottchen zum Lernen motiviert werden. Das Konzept des Museums verzichtet dabei absichtlich auf Bildschirme und will, dass die Ausstellung mit allen Sinnen erlebt wird. Finanziert wurde das Ganze durch eine Spende der Freimaurerloge zum Morgensternhof. Im Freizeitpark Plon sind am Mittwochabend die Sterne des Sport verliehen worden. Die Volksbank Vogtland-Saale-Orla hat zum 15. Mal engagierte Sportvereine aus dem sächsischen und thüringischen Vogtland ausgezeichnet. Geschäftsführer Andreas Hostalka.
3: Es hatten sich 40 Vereine beworben und natürlich konnten nicht alle gewinnen, aber es ist keiner leer nach Hause gegangen. Und herzlichen Glückwunsch an alle Sieger, insbesondere die, die natürlich auch weitergehen, dann nach Dresden bzw. nach Erfurt. Denen drücken wir auf Landesebene ganz, ganz doll die Daumen. Wir freuen uns, dass wir die Vereine aus Thüringen, aus Sachsen bzw. aus dem Vogtland mit 18.300 Euro unterstützen konnten.
2: Im Regionalmarkt Greiz-Zollenroda hat der Jugend- und Pferdesportverein Fahren den ersten Platz belegt. Im Regionalmarkt Oberes Vogtland wurde der SV Triebel Erster. Auch der SG Blau-Weiß-Reichenbach und der HC Einheit Plauen wurden ausgezeichnet. In Sachsen starten heute die sogenannten LIDA-Erlebnistage. Durch Gespräche, Wanderungen und Mitmachangebote sollen verschiedene Projekte im ländlichen Raum Sachsens vorgestellt werden, die durch das EU-Förderprogramm entstanden sind. Auf dem Programm steht unter anderem der Wander- und Pilgerweg Spuren der Erneuerung von Hohndorf zum Bürger- und Familienpark in Oelsnitz. Bis Anfang Oktober soll es mehr als 20 Veranstaltungen in ganz Sachsen geben. Am Abend haben Unbekannte in Gera Schottersteine auf die Zuggleise gelegt. Zwei Züge meldeten, dass sie auf der Fahrt zwischen Gera Süd und Gera Zwözen mit etwas Kleinem kollidiert seien. Vor Ort stellte die Polizei dann eine Spur aus Steinmehl fest, konnte aber keine möglichen Täter in der Umgebung feststellen. Aufgrund der Polizeiarbeit kam es zu Störungen im Bahnbetrieb. 7 Züge mussten in dem Bereich langsamer fahren, was zu einer Verspätung von insgesamt knapp 2 Stunden geführt hat. Die Bundespolizei ermittelt jetzt wegen betriebsstörender Handlung. Das waren die Vogtland-Radio-Nachrichten.
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1: Es ist 14.03 Uhr. Vorsicht auf der A9 in Richtung Berlin. Zwischen Dittersdorf und Triptis noch immer ein defekter LKW auf dem Standstreifen. So, jetzt kommen wir mal die Meldung rein für Reichenbach, Bahnhofstraße stadteinwärts. Da immer noch Störungen, Sperrung wohl auch durch einen umgefallenen Baum. Der scheint auch auf sein Auto gefallen zu sein. Das hatte Maximilian gemeldet. Thorsten hat es gerade doch mal hier aktualisiert. Vielen herzlichen Dank. Dann wird geblitzt. Anke hat einen gemeldet. Dankeschön. B92, der Blitzer Plauen Richtung Oelsnitz, kurz vorm Abzweig Oberloser. Staus, Blitzer mehr, melden auch Sie uns bitte kostenlos. 0800 30 30 113. Oder per WhatsApp, die Nummer auf vogtlandradio.de. Vielen Dank.
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1: Videospiele machen aggressiv. Gamer haben es nicht leicht. Seit Jahrzehnten müssen sie sich anhören. Wer zu viel zockt, wird aggressiv, sozial isoliert und sitzt irgendwann mit viereckigen Augen im Keller. Bloß zu dumm, dass diese Vorurteile nicht stimmen. Zum Beispiel das alte Klischee, Ballerspiele machen gewalttätig. Studien konnten bislang keinen eindeutigen Zusammenhang zwischen Videospielen und tatsächlichem gewalttätigen Verhalten nachweisen. Wer also gestern bei Call of Duty verloren hat,
2: oh mein Gott,
1: wird heute nicht automatisch zum Rambo an der Supermarktkasse. Auch beim Thema Sucht lohnt sich genaueres Hinsehen. Ja, eine sogenannte Gaming Disorder gibt es tatsächlich. Betroffen ist aber nur ein kleiner Teil der Spieler. Denn zwischen ich spiele heute Abend noch eine Runde und ich habe seit Dienstag kein Tageslicht mehr gesehen, liegt dann doch ein gewisser Unterschied. Und dann wäre da noch der angebliche einsame Gamer im dunklen Keller. Auch dieses Bild stammt wohl eher aus einer Zeit, in der das Internet beim Einwählen noch gepfiffen hat. Heute sind viele Spiele soziale Treffpunkte. Menschen spielen gemeinsam, reden miteinander, schließen Freundschaften. Ähnlich wie bei den Spieleabenden von früher. Nur heute drücken sich die Kids gegenseitig bei Mario Kart einen blauen Panzer in den Rücken. Videospiele sind also nicht automatisch böse, gefährlich oder Zeitverschwendung. Wie bei fast allem kommt es auf Maß und Umgang an. Oder anders gesagt, wenn ihr Sohn 3 Stunden Minecraft spielt, baut er vielleicht gerade keine soziale Isolation auf, sondern eine Villa mit Pool. Und wer weiß, vielleicht wird der Junge ja mal Architekt.

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8: Es ist freundlich, es ist heiter und so geht es heute weiter. Ja, da wird mir sogar lyrisch zumute hier. Gut, ein bisschen Wind ist unterwegs, der ist lebendig. Aber ansonsten ist es hübsch. Die Temperaturen so bei 14 bis 18 und bis 20, 21 Grad sind da durchaus noch drin. Zum Abend und in der Nacht ein paar mehr Wölkchen, aber es bleibt aufgelockert. In der Nacht frisch bei 5 bis 11 Grad. Zum Freitagmorgen dann auch hier und da mal etwas Regen. Das kann sich morgen und den Vormittag anziehen. Aber ansonsten entwickelt sich auch der Freitag vom Wetter her zu einem Mix aus Sonne und Wolken. Wird auch morgen freundlich sein. 17 bis 20 Grad in der Spitze. Am Samstag 20 bis 23 Grad sogar. Dann auch oft vollsonnig. Wird ein schöner Samstag, nochmal ein schöner Spätsommertag. Sonntag wieder wechselhafter. 17 bis 20 Grad, mehr Wolken als Sonne. Und im Laufe des Sonntages gibt es auch Regen. Gleich 14.31 Uhr.
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9: Ich bin Luisa Ruckdeschel. Die Volksbank Saale Orla hat am Mittwochabend zum 15. Mal die Sterne des Sport verliehen. Im Regionalmarkt Greiz-Zollenroda hat der Jugend- und Pferdesportverein Paaren den ersten Platz belegt. Im Regionalmarkt Oberes Vogtland wurde der SV Triebel Erster. Auch der SG Blau-Weiß-Reichenbach und der HC Einheit Plauen wurden ausgezeichnet. In Sachsen starten heute die LIDA-Erlebnistage. Durch Gespräche, Wanderungen und Mitmachangebote sollen Projekte im ländlichen Raum Sachsens vorgestellt werden, die durch das EU-Programm gefördert wurden. Dazu gehört unter anderem auch ein Wanderweg von Hohndorf nach Oelsnitz. Unbekannte haben am Abend im Bereich zwischen Gera Süd und Gera Zwölzen Steine auf die Zuggleise gelegt. Durch Ermittlungsarbeiten der Polizei kam es zu Verzögerungen im Bahnbetrieb, wodurch eine Verspätung von insgesamt 2 Stunden entstand. Jetzt ermittelt die Bundespolizei. Soweit Vogtlandradio kompakt.
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8: Es ist 14.32 Uhr. Es gibt noch die Gefahrenschilder auf der 9 Richtung Berlin. Zwischen Dittersdorf und Tripp ist noch immer ein defekter LKW auf dem Standstreifen. Da bitte vorsichtig fahren. In Reichenbach, Maximilian und Thorsten hatten uns gemeldet, in Reichenbach in der Bahnhofstraße Da kommt es derzeit zu Störungen. Ist, glaube ich, auch teilweise gesperrt. Da ist ein Baum umgefallen und das Ganze auch noch auf ein Auto. Also am besten umfahren, ansonsten sich auf Störungen einstellen. Geblitzt wird auf der B92 Plauen Richtung Oelsnitz, kurz vom Abzweig Oberloser. Hat der Anke hier durchgegeben. Vielen herzlichen Dank. Dann haben wir noch einen Blitzer bei der Autobahnraststätte Oelsnitz in Richtung Hof. Wird gerade aufgebaut. Dank an Leon. Und Reichenbach Richtung Unterheinsdorf. Kurz nach dem Ortseingang wird auch noch geblitzt. Also das Ding ist auch noch aktuell. Hatte Max hier nochmal aktualisiert. Vielen Dank. Wenn Sie was entdecken, Staus, Blitzer, mehr, dann melden Sie uns das auch bitte kostenlos. 0800 30 30 113 oder per WhatsApp die Nummer auf voglandradio.de. Dankeschön.
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0: Like and Blood aus 1985. Und den Killing Joke. Du kannst das jetzt noch länger hören, Ricardo.
1: Ja, ne? Ja, weil, ne, das war ein Break. Wir haben uns ja gerade eben da schon ausgetauscht. Bridge Break, was ist was? Nach einem Break sollte dann ja schon noch mal ein Refrain, mindestens einer und wahrscheinlich sogar zwei kommen. Und dann könnte man vielleicht sagen, lass uns den Künstler dort beschneiden, aufgrund der großzügigen Länge dieses Songs.
0: Ich habe mal mitgeschrieben, ich merke mir das mal.
1: Ja, genau.
0: Aber du weißt doch, Zeit ist Musik. Ja, ja. Und wir wollen ja die abwechslungsreiche Musik machen und dann haben wir ein bisschen mehr.
1: Da hast du natürlich vollkommen recht.
0: Für andere Dinge, ne? Ja. Für andere Musik. Freizeit. Wollen wir Freizeit machen?
1: Können wir mal gucken.
0: Habe ich Freizeit? Ich habe Freizeit da.
1: Ist ja immer was los.
0: Ja, kann ich hier draufdrücken.
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0: So.
1: Ja, da in Greiz, da fangen wir an. Da läuft nämlich der Theaterherbst. In der Vogtlandhalle heißt es am Abend: Bühne frei für die Grimm-Schwestern, schräge Märchen, quer gebürstet. Ab 20.30 Uhr gibt es Objekt- und Figurentheater aus Worten und Papier für Erwachsene. Jörg, was verstehst du darunter?
0: Ich weiß nicht, erinnert mich an die Neuverfilmung mit Rapunzel neu verföhnt.
1: Okay, ja, das ja vielleicht ist sowas, ja.
0: Vielleicht ein bisschen was Humoriges, oder? Also für Erwachsene, Märchen, warum nicht?
1: Ja, vielleicht sind die sieben Zwerge da ein bisschen größer. Schauen wir mal.
0: Wer weiß das? Fakt ist, viele Lichter, eine Welt, Bad Elster, das ist geboten. Unter diesem Titel wird ab 19.45 Uhr ein geführter Abendspaziergang durch die Lichterwelt der königlichen Anlagen geboten heute. Ja, der Spaziergang führt Sie zu den Besonderheiten der Architekturlandschaft Bad Elsters. Um eine Voranmeldung über die Touristinformation Bad Elster wird aber gebeten.
1: Und es ist Zeit für Strickjacken, die empfehle ich da auf jeden Fall. Es ist frisch heute Abend. Wenn Sie das machen, dann ziehen Sie sich eine solche über. Hippos Hüpfbogen Spielpark kommt wieder nach Plauen heute bis 18 Uhr mit zahlreichen und großen kleinen Hüpfbogen, Riesenrutschen, Kletter- und Hindernisparcours für Kinder, äußere Reichenbacher Straße in Plauen. Da sollte man hingehen.
0: Jawohl, da sind schon mal alle aufgeräumt. Und dann haben wir noch Desert Dance and Jam. Das ist eine Open Jam Session. Startet heute Abend um 20 Uhr im Malzhaus in Plauen. Na, hier habt ihr die Chance, euch mit anderen Musikbegeisterten auszutauschen und gemeinsam zu improvisieren, zu jammen. Bist du auch so ein Jammer?
1: Weniger.
0: Ja.
1: Weil ich eher so Synthesizer-Programmierer.
0: Kann man da nicht auch jammen am Synthesizer?
1: Na klar.
0: Ja.
1: Ja, na klar. Noch besser ist so ein Looper dann.
0: Ah ja, okay.
1: Kannst du ganz alleine jammen.
0: Das heißt, man nimmt was auf und wiederholt das.
1: Genau,
0: das
1: ist genau.
0: Der Fakt ist, heute Abend im Malzhaus ist die Backline da, also sprich Schlagzeug, Gitarren, Bassverstärker, Mikrofon, wird vom Malzhaus zur Verfügung gestellt. Aber ihr könnt gerne eure eigenen Instrumente mitbringen und dann wird losgejammt und wer weiß, was für großartige Hits da heute Abend im Malzhaus vielleicht entstehen.
1: Ich würde den Flügel zu Hause lassen, weil es eine ziemlich lange Treppe, die da runterführt ins Malzhaus, in den Keller.
0: Das ist ein sehr guter Tipp, Ricardo. Was wären wir ohne dich? Jetzt kannst du uns auch sagen, wo man halt andere Veranstaltungen loswerden kann. Also
1: sofern man die hat und unbedingt möchte, dass sie über jeder wissen sollte, dann schreiben Sie uns einfach eine E-Mail an freizeit@vogtlandradio.de.
0: Genau, und wir jammen die dann raus hier.
1: Jawohl.
0: Danke dir, Ricardo.
1: Gerne.
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1: Ja, so langsam nähern wir uns auch dem kalendarischen Herbstanfang und man merkt das auch so ein bisschen an den Temperaturen, also 17 Grad jetzt auf dem Thermometer und wir haben einen recht frischen Wind dabei. Das macht, sorgt dafür, dass es sich recht herbstlich auch anfühlt. Aber es ist freundliches und ruhiges Herbstwetter, was wir da haben. Es wird dann später zum Abend hin noch weiter aufklaren. Ja, wir haben einen freundlichen Mix aus Sonne und Wolken aktuell. Später dann klart es auf und entsprechend wird es auch dann kühl in der Nacht, so um die 10 Grad Marke werden wir uns dort wohl bewegen. Morgen der Start in den Freitag. Ja, im Grunde ähnliches Wetter wie heute. Mix aus Sonne und Wolken. Ruhiges Herbstwetter bei Temperaturen so ebenfalls um die 18 Grad. Und die Aussichten dann fürs Wochenende Samstag und Sonntag. Das Ganze so ein bisschen zweigeteilt. Der Samstag der schönere Tag mit viel Sonnenschein. Temperaturen um die 20 Grad Marke herum. Mit etwas Regen müssen wir dann am Sonntag rechnen. Und damit haben wir es 15 Uhr.
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2: Ich bin Sven Hopf. Im Freizeitpark Plon sind am Abend die Sterne des Sports verliehen worden. Die Volksbank Vogtland Saale-Orla hat zum 15. Mal engagierte Sportvereine aus dem sächsischen und thüringischen Vogtland ausgezeichnet. Volksbank-Geschäftsführer Andreas Hostalka.
3: Es hatten sich 40 Vereine beworben und natürlich konnten nicht alle gewinnen, aber es ist keiner leer nach Hause gegangen. Und herzlichen Glückwunsch an alle Sieger, insbesondere die, die natürlich auch weitergehen, dann nach Dresden bzw. nach Erfurt. Denen drücken wir auf Landesebene ganz, ganz doll die Daumen. Wir freuen uns, dass wir die Vereine aus Thüringen, aus Sachsen bzw. aus dem Vogtland mit 18.300 Euro unterstützen konnten.
2: Im Regionalmarkt Greiz-Zeulenroda hat der Jugend- und Pferdesportverein Paaren den ersten Platz belegt. Im Bereich Oberes Vogtland wurde der SV Triebel Erster. Auch der SG Blau-Weiß Reichenbach und der HC Einheit Plauen wurden ausgezeichnet. Heute wird die neu gestaltete Naturkundeabteilung des Museums Bayerisches Vogtland in Hof eröffnet. Vor allem Kinder sollen mit neuen Mitmachstationen, einer freundlicheren Farbgestaltung und einem Museumsmaskottchen zum Lernen motiviert werden. Das Konzept des Museums verzichtet dabei absichtlich auf Bildschirme und will, dass die Ausstellung mit allen Sinnen erlebt wird. Finanziert wurde das Ganze durch eine Spende der Freimaurerloge zum Morgenstern Hof. Sammler von Andenken an die Stadt Plauen dürften derzeit bei den Weberhäusern fündig werden. Wie der Unikatverein mitteilt, wurden bei Aufräumarbeiten alte Spitzenfestabzeichen gefunden. Teilweise gehen die Stücke bis in die 60er Jahre zurück. Die Einnahmen sollen in die Arbeit des Vereins fließen. Mit insgesamt 44 Spielern, wovon 16 Debütanten sind, wird die deutsche Fußballnationalmannschaft in die kommenden 4 Länderspiele gehen. Laut Bundestrainer Jürgen Klopp sind dafür 2 Kaderlisten erstellt worden, die sich nach 2 Partien teilweise vermischen, während andere Spieler wieder abreisen. Einige prominente Namen wie Dennis Undaf, Leroy Sané oder Oliver Baumann fehlen dagegen im Aufgebot. In der Pressekonferenz sprach Jürgen Klopp auch davon, den Spaß an der Nationalmannschaft und generell Deutschland wieder zurückzuholen. Ab dem 24. September stehen für die DFB-Auswahl innerhalb einer anderthalben Woche 4 Spiele in der Nations League gegen die Niederlande, Serbien und 2-mal Griechenland an. Das waren die Vogtland Radio Nachrichten.
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1: 15 Uhr und 3 Minuten haben wir es damit. Schönen guten Tag auf die Straßen. Schönen guten Tag, liebe Autofahrer. Aktuell sieht's gut aus. Uns liegen keine Verkehrsstörungsmeldungen vor. Geblitzt wurde allerdings. Und zwar melden unsere Vogtland-Radiohörer einen Blitzer in Reichenbach. Richtung Unterheinsdorf, kurz nach dem Ortseingang im Gebüsch. Danke schön nochmal an Max fürs Weitersagen. Und sollten Sie noch was entdeckt haben, Staus, Blitzer, mehr, dann melden Sie uns das bitte unter der 0800 30 30 113 oder gerne auch per WhatsApp die Nummer auf vogtlandradio.de. Dankeschön, kommen Sie gut an.
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1: Am Mikrofon für Sie Ricardo Schuld-Nowotny, heute mit einer Ausgabe unserer Sendung Vogtlandradio konkret. Heike Teubner ist zu Gast von der Verbraucherzentrale Sachsen. Unser Thema wird sein, im weitesten Sinne Online-Abos, ja? Wie man sich da verhält, wie man sich wehrt. Gleich mehr dazu.

0: Brian Adams erinnert sich an den Summer of 69. Das ist ihr Vogtlandradio am Donnerstagnachmittag und wir steigen ein in eine Sendung Vogtlandradio konkret. Zu Gast Heike Teubner von der Verbraucherzentrale Sachsen heute. Plötzlich kommt eine Rechnung für ein Online-Abo, das man gar nicht abgeschlossen haben will, oder bei einer Dating-Plattform tauchen Kosten auf, bei denen man so nicht oder mit denen man so nicht gerechnet hat. Zwei aktuelle Fälle beschäftigen derzeit die Verbraucherzentralen. Einer davon hat offenbar besonders viele Menschen hier bei uns im Vogtland getroffen.
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0: Ja, darüber sprechen wir mit Heike Teubner. Zunächst mal hallo, herzlich willkommen.
2: Hallo, danke schön.
0: Fangen wir mal direkt bei uns hier in der Region an. Ihr habt mehrere hundert Fälle rund um die Firma Margot Brands Limited aus Hongkong. Ich weiß nicht, ob die so ausgesprochen werden oder anders. Verbraucher bekommen Rechnungen oder Mahnungen für angebliche Online-Abos, zum Beispiel Astrolonova, Fitnova-Ness oder was?
2: Fitnova-Ness, ja? Tatsächlich.
0: Und Bongo-Chat.
2: Bongo-Chat.
0: Was ist
2: das
0: denn
2: klingt
0: Bongo-Chat?
2: Wie aus dem Urwald heraus, keine Ahnung. Ja. Es gibt sogar eine Seite für Menstruationshilfe und Erektionshilfe,
0: okay,
2: wo die Menschen hier bei uns auch, und zwar zahlreich, es vergeht kein Tag mittlerweile, wo diese Margot Brands nicht bei uns aufschlagen und die bekommen Rechnungen und die schwören Stein und Bein, und so viele Verbraucher können sich auch nicht täuschen, dass sie nie einen solchen Vertrag abgeschlossen haben.
0: Also das ist das, was die Betroffenen quasi auch berichten. Wir bekommen da plötzlich irgendwas zugestellt mit der Rechnung irgendwie per E-Mail, oder wie funktioniert das? Woher bekommen diese Anbieter überhaupt die Daten von den Leuten?
2: Das ist eben die große Frage, die wir uns stellen. Viele sagen, sie hätten schon mal bei China-Shops Mode bestellt oder auch andere Sachen bestellt für den täglichen Bedarf im Haushalt. Es kann natürlich jedenfalls derzeit nicht bewiesen werden, ob es hier irgendein Hackeraufkommen gegeben hat, dass eine Firma XY, bei denen vielleicht alle irgendwie mal bestellt hatten, gehackt worden ist und hier sind die Daten rausgegangen. Denn interessanterweise, die Daten stimmen.
0: Ja.
2: Also die Leute werden nicht mit kryptischen Namen angesprochen, sondern das Ganze passt tatsächlich. Und die Verbraucher sind natürlich deswegen sehr verunsichert, weil sie sich dann schon überlegen, vielleicht bist du doch selber schuld. Davon gehen wir aber derzeit nicht aus, dass die Verbraucher tatsächlich die Schuld an diesem Vorkommen tragen.
0: Ja, das ist manchmal auch so ein Merkmal, dass man schon sieht, ah, guck mal, Name ist komplett falsch geschrieben, also das stimmt sowieso irgendwas nicht. Jetzt werden sich viele vielleicht auch fragen, kann ein Vertrag denn überhaupt wirksam sein, wenn ich gar nicht bemerkt habe, dass ich ein kostenpflichtiges Abo abschließe? Worauf kommt es dabei rechtlich an?
2: Es kommt vor allem darauf an, dass man weiß, dass eine Rechnungszusendung allein natürlich keinen Vertrag begründet. Die behaupten einfach, ich habe einen Vertrag abgeschlossen, aber jeder Vertrag muss ja eine Rechtsgrundlage haben. Das heißt, die Gegenseite müsste mir nachweisen, dass ich tatsächlich wissentlich ein kostenpflichtiges Angebot angestrebt und letztendlich auch abgeschlossen habe. Das ist schon das Erste. Und das Zweite, da es sich ja hier ausschließlich um einen Vertrag handeln kann, der im Internet geschlossen ist, hätte ich auch über eine sogenannte Widerrufsbelehrung informiert werden müssen. Das heißt, es ist ja ein Fernabsatzvertrag, weil ich ja den Gegenüber nicht sehe oder auch nicht aufsuche. Ich hätte belehrt werden müssen, dass ich 14 Tage Zeit habe, diesen Vertrag notfalls zu widerrufen. Wenn das nicht passiert, kann ich auch jetzt noch den Vertrag wirksam widerrufen und natürlich auch anfechten, wenn ich davon ausgehe, ihr wollt nur mein Geld und in Wirklichkeit habe ich keinen Vertrag abgeschlossen.
0: Woran kann ich als Verbraucher beim Besuch von so einer Internetseite vielleicht schon erkennen, dass da irgendwas nicht stimmt oder dass ich besser vorsichtig sein soll? Gibt es da typische Warnzeichen?
2: Ja, die gibt es. Ich sollte als erstes meinen Blick lenken auf das sogenannte Impressum. Das Impressum steht meistens am Ende der jeweiligen Website. Und wenn ich hier schon sehe, Sitz in Hongkong oder Sitz in Singapur, sollte man vielleicht schon mal die Warnglocken anklingen lassen. Und dann gibt es über die Seite verbraucherzentrale.de einen sogenannten Fake-Shop-Finder. den kann man aufrufen, das ist kostenfrei und man gibt hier die URL ein, also aus der Befehlszeile von der Seite entsprechend und hier kommen oft sehr interessante Sachen zutage, beispielsweise die Firma gibt es erst seit 10 Tagen oder die sitzt eben in Hongkong, was zur Folge hat, dass wenn ich Ansprüche geltend machen möchte, mir das mit Sicherheit erschwert wird.
0: Okay, aber wenn die Forderung dann erstmal da ist, wird es natürlich konkret. Muss ich reagieren? Muss ich widersprechen? Und was passiert, wenn anschließend sogar ein Inkasso-Schreiben kommt? Darüber reden wir dann gleich.
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0: Fischer in Mahart, hier ist Ihr Vogtland Radio. Wir sind zurück bei Vogtland Radio Konkret. Bei mir ist Heike Teubner von der Verbraucherzentrale Sachsen.
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0: Ja, und wir reden über Rechnungen und Mahnungen der Firma Margot Brands Limited für angebliche Online-Abos. Heike, jetzt liegt so eine Rechnung tatsächlich vor mir. Was ist der erste Schritt, den ihr Betroffenen empfehlt? Einfach ignorieren dürfte wahrscheinlich genauso wenig sinnvoll sein, wie vorschnell zu bezahlen.
2: Das auf keinen Fall. Der erste Weg natürlich vom Verbraucher ist, er erschrickt. Er erschrickt, viele werden auch panisch in dem Sinn und denken, lieber will ich schnell bezahlen, ich hatte mit sowas noch nie etwas zu tun. Das ist eindeutig der falsche Schritt. Man sollte keinesfalls vorschnell bezahlen und sich auch nicht von Drohungen einschüchtern lassen, wie zum Beispiel, wir verpassen Ihnen einen Schufa-Eintrag oder Sie werden gepfändet in Folge und so weiter. Man sollte nicht nichts tun. Deswegen sagen wir bestreiten für die Verbraucher den Vertrag, wir stellen die Rechtsgrundlage in Frage und wir widerrufen den Vertrag und fechten das Ganze auch an, wegen Täuschung, weil uns nämlich auch bekannt ist, dass diese, erstens die Verträge auch fragwürdig sind und selbst wenn ich auf die Seite gegangen wäre, hier ist kein Hinweis auf Kostenpflicht, dann sollte man keinesfalls neue Daten preisgeben. Viele denken, dann rufe ich an und dann wird vielleicht was gefragt von einem Callcenter und dann geben die noch die Kontonummer preis oder noch das Geburtsdatum und so weiter. Keine weiteren Daten, lieber nicht bei der Gegenseite anrufen. Und wenn ein Inkassobüro schreibt, das ist eben jetzt das neue Auftreten des Ganzen, dass es in Deutschland bekanntermaßen jetzt mindestens 2 Inkassobüros gibt, die für diese Margot Brands Limited Forderungen geltend macht, offensichtlich ungeprüft, dass man sich auch hier gegen wehrt und genau dieselben Argumente vorbringt, auch dem Inkasso gegenüber.
0: Wenn Inkasso gerade erwähnt, das ist mit Leuten, die jetzt aus Unsicherheit vielleicht schon bezahlt haben, ist das Geld dann automatisch weg?
2: Ja, das ist ein großes Problem. Wenn ich nämlich schon gezahlt habe, dann sollte man vielleicht Strafanzeige erstatten, dass auch die Behörden hier entsprechend ermitteln. Die Frage ist, was kommt hier heraus? Und das Geld, je nachdem an wen ich gezahlt habe, zurückfordern, eine Frist setzen, bis wann das Geld wieder bei mir sein soll. Und wenn es nicht kommt, wäre die Möglichkeit, ein gerichtliches Mahnverfahren zu eröffnen über einen Mahnbescheid. Das heißt, ich muss nicht zum Gericht, den kann ich selbst erlassen übers Internet. Ist wieder mit Kosten verbunden. Die Frage ist, kommt tatsächlich dann das Geld auch zurück? Das ist derzeit etwas fragwürdig.
0: Könnt ihr da sagen, um was für Beträge handelt es sich dabei? Was habt ihr so vorliegen?
2: Es geht um Beträge, die liegen im zweistelligen Bereich, im mittleren zweistelligen Bereich, aber bis über 500 Euro. Okay. Je nachdem, welche Website hier angesprochen wird, welcher Dienst hier angesprochen wird, der angeblich genutzt wurde.
0: Okay, also nicht allein deshalb zahlen, weil eine Rechnung oder ein Inkassoschreiben Druck macht. Erstmal prüfen, was überhaupt dahinter steckt und wie der angebliche Vertrag zustande gekommen sei. Gleich wechseln wir die Branche. Ja, dann geht es um Partnersuche im Internet, um Lehman Swan heißen die und um zusätzliche Kostenwiderruf und eine mögliche Sammelklage.
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9: Ja, ein ruhiges Herbstwetter, das haben wir heute an diesem Donnerstagnachmittag. 18 Grad jetzt auf dem Thermometer. Es bleibt auch so bei diesem Mix aus Sonne und Wolken bis in den Abend hinein. Es klart dann letzten Endes sogar noch auf. Und die Temperaturen, die gehen dann zurück auf Werte so um die 10 Grad Marke. Das sind so die Tiefstwerte dann in der Nacht. Wohlgemerkt, morgen dann der Start in den Freitag. Im Grunde genommen mit ähnlichem Wetter. Sonne-Wolken-Mix, Temperaturen wie heute so um die 18, 19 Grad. Und die Aussichten für die kommenden Tage, das Wochenende. So ein bisschen zweigeteilt, der Samstag mit viel Sonnenschein und Temperaturen so um die 20 Grad Marke herum. Mit etwas Regen müssen wir dann am Sonntag rechnen. 15.30 Uhr haben wir es, 15:30.
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10: bin Sven Hopf. In Plauen läuft ein Projekt, um Langzeitarbeitslosen eine Perspektive zu geben, sehr gut an. Unter dem Motto Arbeitsgelegenheiten sind 6 Teilnehmer in Plauen unterwegs und unterstützen den städtischen Bauhof und die Immobilien- und Servicegesellschaft Plauen bei verschiedenen Aufgaben. Die Volksbank Vogtland Saale Orla hat am Abend zum 15. Mal die Sterne des Sports verliehen. Im Regionalmarkt Greiz-Zollenroda hat der Jugend- und Pferdesportverein Paaren den ersten Platz belegt. Im oberen Vogtland wurde der SV Triebel Erster. Auch der SG Blau-Weiß Reichenbach und der HC Einheit Plauen wurden ausgezeichnet. Morgen fällt auch für Eishockey-Zweitligist Krimmetschau der Startschuss für die neue Saison. Das erste Spiel bestreiten die Westsachsen auf heimischem Eis gegen Düsseldorf, bevor es am Sonntag ebenfalls im Sahnpark gegen Freiburg geht. Soweit Vogtland Radio Kompakt.
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9: 15 Uhr gleich, ja, in wenigen Sekunden, 32, haben wir es kurz nach 3:30. Schönen guten Tag auf die Straßen, schönen guten Tag, liebe Autofahrer auf der A4. Da gilt es aufzupassen, und zwar in Richtung Chemnitz zwischen Glauchau Ost und Hohenstein-Ernsthal. Achtung, hier liegen Gegenstände auf dem linken Fahrstreifen, eine Schaufel. Da bitte im Baustellenbereich auch noch das Ganze. Also aufpassen, vorsichtig fahren dort an der Stelle. Ansonsten rollt der Verkehr, so wie er rollen soll, liegen uns keine Verkehrsstörungsmeldungen weiter vor. Geblitzt wurde allerdings in Reichenbach Richtung Unterheinsdorf, stehen sie kurz nach dem Ortseingang im Gebüsch versteckt. Oh, wie gemein, ja. Und wenn Sie auch noch was entdeckt haben sollten, Staus, Blitzer mehr, dann melden Sie uns das bitte. Unter der 0800 30 30 113 oder gerne auch per WhatsApp die Nummer auf vogtlandradio.de. Dankeschön, gute Fahrt.
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9: Donnerstagnachmittag mit einer Ausgabe unserer Sendung Vogtlandradio konkret zu Gast Heike Teubner von der Verbraucherzentrale Sachsen. Es ging eben um Online-Abos und gleich schauen wir auf das zweite Thema des Tages. Es geht um Partnersuche im Internet. Gleich mehr dazu.

0: Hansen. Mbapp, so heißt die Nummer hier an diesem Donnerstagnachmittag bei uns im Vogtlandradio. Wir haben es 15.40 Uhr. Wir sind mitten in einer Sendung Vogtlandradio. Konkret unser großes Thema heute. Im Großen und Ganzen sind es Abo-Fallen. Und jetzt schauen wir mal, unser nächstes Thema, ein zweites Thema, was wir aufgemacht haben, führt uns zur zur Partnersuche im Internet.
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0: Ja, und zu Gast natürlich unsere Heike Teubner von der Verbraucherzentrale Sachsen. Hallo nochmal.
2: Hallo.
0: Beim Dating-Anbieter Lemon Swan, so heißen die wohl, prüft die Verbraucherzentrale Bundesverband sogar derzeit eine Sammelklage. Dabei geht es unter anderem um zusätzliche Kosten, die Verbraucher beim Vertragsabschluss nach eigener Aussage nicht ausreichend erkannt haben. Heike, worüber beschweren sich die Betroffenen bei Lemon Swan konkret?
2: Die Betroffenen, die beschweren sich vor allem darüber, dass sie zwar ja die Seite besucht haben, Singles oder auch Nicht-Singles suchen ja ganz gern mal auf Dating-Plattformen. Und diese Firma Lemon Swan, die Verbraucher berichten übereinstimmend, dass sie auf der Seite gewesen sind, gehen wieder heraus aus dieser Seite, haben manchmal nur ihre E-Mail-Adresse angegeben, nichts anderes, auch nicht Alter und was alles noch abgefragt wird. Und plötzlich sollen sie eine Premium-Mitgliedschaft abgeschlossen haben. Und nur einige Minuten später kommt dann schon eine Rechnung für ein Starterpaket in Höhe von 139,95 €. Was natürlich für große Verwunderung sorgt, denn ein Vertrag sollte in dem Sinn gar nicht abgeschlossen werden.
0: Ist es so, dass man sich da schon, wenn man auf die Seite geht, irgendwie einloggen muss oder irgendwelche Registrierungen vornehmen muss? Oder wie funktioniert das? Warum muss ich eine E-Mail-Adresse angeben?
2: Wegen der Registrierung. Davon gehen wir mal aus, ganz genau. Aber es heißt nicht deswegen schon, dass ich einen kostenpflichtigen Vertrag abgeschlossen habe, weil dann müsste ich ja durch einen Button darauf hingewiesen werden, wo dann steht, jetzt kostenpflichtig bestellen als Beispiel oder kostenpflichtig beitreten. Und diesen Button müsste ich erstmal anklicken, aber das passiert hier eben nicht. Und die Verbraucher sind hier sehr verärgert und haben uns in letzter Zeit wirklich auch viele Vogtländer aufgesucht, die

0: diesen Mitgliedschaftsbeitrag von Lemons One bekommen haben und jetzt halt zahlen sollen.
1: Also es ist praktisch eine Pflicht, dass dort ja eindeutig darauf hingewiesen wird, hey, hier schließt du was Kostenpflichtiges ab. Dabei fällt im Zusammenhang mit den online-tätigen Verträgen ja auch immer wieder der Begriff Wertersatz. Was bedeutet das überhaupt und wann darf ein Anbieter nach einem Widerruf dann trotzdem Geld verlangen?
0: Ja, das ist genau hier auch der Fall bei Lemons One. Selbst wenn ich noch in derselben Stunde oder am selben Tag einen Widerruf erkläre, denn auch hier muss ich eine Widerrufsbelehrung bekommen für den vermeintlichen Vertrag, dann schreiben die zurück. Wir bekommen aber für unsere bisher geleistete Tätigkeit einen Wertersatz. Das ist wie eine Art Schadensersatz dafür, dass die Gegenseite schon irgendetwas gemacht hat mittels Arbeitskraft, mittels Einsatz von Technik und so weiter und so fort, der dann ersatzpflichtig wäre. Aber das kann in vielen Fällen überhaupt nicht möglich sein, weil viele schon wirklich in derselben Stunde den Widerruf ausgesprochen haben. Und die Firma Lemons One behauptet eben, es ist schon für sie alles erstellt, ihre Struktur ist schon erfasst und wir haben für sie ein Profil erstellt und deswegen soll man das zahlen. Und die lassen einen einfach nicht aus diesem vermeintlichen Vertrag heraus. Und das Geld, das gefordert wird, wird von Mal zu Mal höher.
1: Jetzt ist von einer Sammelklage die Rede. Was muss man darunter konkret, kann man sich da vorstellen und ja, wie kann ich mich da mit ranhängen, wenn ich jetzt betroffen bin?
0: Ja, es wird derzeit tatsächlich geprüft, gegen diese Firma Lemons One eine ja, sogenannte Sammelklage einzureichen. Und genau aus diesem Grunde, es müssen ja immer genügend Betroffene zur Verfügung stehen, genau aus diesem Grunde richtet die Verbraucherzentrale einen Aufruf an alle, die diese vermeintliche Premium-Mitgliedschaft erworben haben sollen und nun mit zusätzlichen Kosten konfrontiert werden. Es gibt auf unserer Website zu sehen, verbraucherzentrale-sachsen.de. Wenn man dieses Schlagwort eingibt, Lemons One, dann wird man unmittelbar auf diese Seite geführt und man kann hier teilnehmen, beziehungsweise man kann sich erstmal registrieren lassen, dass man betroffen ist, dass man mitmachen will. Und wenn die Sammelklage tatsächlich eingereicht werden wird, sind bestimmte Voraussetzungen daran geknüpft, dann erhält der Betroffene, der sich angemeldet hat, per E-Mail von der Verbraucherzentrale die entsprechende Mitteilung. Du kannst dich jetzt mit anmelden, meist ja über das betroffene Oberlandesgericht.
1: Sämtliche Unterlagen, am besten Screenshots und sowas aufheben.
0: Richtig, ganz genau. Ja. Die werden dann sicher abverlangt zum Einscannen. Ja. Und wichtig noch, die Teilnahme an so einer Klage ist für alle Betroffenen vollkommen kostenfrei.
1: Okay, würde ich sagen, zwei unterschiedliche Fälle, aber am Ende immer wieder dieselbe Grundfrage. Habe ich diesen Vertrag tatsächlich abgeschlossen? Wurden mir die Kosten vorher klar genannt? Darüber sollte man sich im Klaren sein. Und muss ich diese Forderung wirklich bezahlen? Also im Zweifel nicht unter Druck setzen lassen, das würde ich sagen.
0: Korrekt.
1: Und Unterlagen aufheben.
0: Auch korrekt.
1: Und mal prüfen lassen, was dahinter in was hinter so der Forderung steckt und da am besten an die Verbraucherzentrale wenden. Ja.
0: Und Heike, auch keine Angst bekommen, das muss ich noch mit anfügen, ja, weil Angst ist in der Hinsicht immer ein schlechter Ratgeber, denn genau das Gegenteil zieht ein, wenn ich denke, dann habe ich's los, verhalte ich mich aber so, als hätte ich den Vertrag doch abgeschlossen.
1: Okay, Heike Teubner von der Verbraucherzentrale Sachsen war heute bei uns bei Vogtland Radio konkret. Heike, vielen Dank.
0: Sehr gerne.
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1: Ja, ruhiges Herbstwetter haben wir da heute bei Temperaturen. Jetzt aktuell um die 18 Grad. Es ist freundlich, ja, sonnige oder viele sonnige Abschnitte da heute. Wenig Wolken. Und es bleibt da so auch, ja, freundlich bis in den Abend hinein. Es klart dann sogar noch weiter auf und die Temperaturen gehen dann entsprechend runter. Also um die 10 Grad Marke. Das sind auch die Tiefstwerte in der Nacht. Morgen dann der Start in den Freitag. Ja, ganz ähnliches Wetter erwartet uns da. Gibt zunächst ein paar kompaktere Wolken zum Start in den Tag, aber dann im Tagesverlauf Mix aus Sonne und Wolkentemperaturen ganz ähnlich gelagert wie heute und die Aussichten dann auf das Wochenende, Samstag, Sonntag, so ein bisschen zweigeteilt das Ganze. Samstag der schönere Tag mit viel Sonnenschein, Temperaturen um die 20 Grad Marke herum. Am Sonntag müssen wir dann mit vereinzelten Regenschauern rechnen und damit haben wir sie jetzt 16 Uhr.
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2: Ich bin Sven Hopf. In Plauen läuft ein Projekt, um Langzeitarbeitslosen eine Perspektive zu geben, sehr gut an. Unter dem Motto Arbeitsgelegenheiten sind 6 Teilnehmer in Plauen unterwegs und unterstützen den städtischen Bauhof und die Immobilien- und Servicegesellschaft Plauen bei verschiedenen Aufgaben. Dazu zählen unter anderem Grünpflege oder andere handwerkliche Arbeiten wie das Streichen von Bänken. Auf den Weg gebracht wurde das Projekt auf Initiative von Baubürgermeisterin Kerstin Wolf zusammen mit der Immobilienservice Plauen GmbH und dem Jobcenter. Über das werden die Arbeiter auch für ihren 20 Stunden pro Woche angelegten Einsatz bezahlt. Bis Ende November läuft die Aktion, wegen der guten Resonanz ist aber eine Weiterführung das Ziel. Heute wird die neu gestaltete Naturkundeabteilung des Museums Bayerisches Vogtland in Hof eröffnet. Vor allem Kinder sollen mit neuen Mitmachstationen, einer freundlicheren Farbgestaltung und einem Museumsmaskottchen zum Lernen motiviert werden. Das Konzept des Museums verzichtet dabei absichtlich auf Bildschirme und will, dass die Ausstellung mit allen Sinnen erlebt wird. Finanziert wurde das Ganze durch eine Spende der Freimaurerloge zum Morgenstern Hof. Sammler von Andenken an die Stadt Plauen dürften derzeit bei den Weberhäusern fündig werden. Wie der Unikatverein mitteilt, wurden bei Aufräumarbeiten alte Spitzenfestabzeichen gefunden. Teilweise gehen die Stücke bis in die 60er Jahre zurück. Die Einnahmen sollen in die Arbeit des Vereins fließen. Morgen fällt auch für Eishockey-Zweitligist Krimmetschau der Startschuss für die neue Saison. Das erste Spiel bestreiten die Westsachsen auf heimischem Eis gegen Düsseldorf, bevor es am Sonntag ebenfalls im Sahnpark gegen Freiburg geht. Eispiraten-Keeper Kevin Reich zeigt sich zuversichtlich.
3: Wir freuen uns, dass die Vorbereitung jetzt vorbei ist. Ich denke, wir haben gut gearbeitet, wir haben hart gearbeitet. Und jeder in der Kabine freut sich, dass es jetzt endlich losgeht mit 2 Heimspielen. Aber es wird natürlich auch schwer, weil viel Erwartung auf uns liegt. Wir die ersten Zähler auch einfahren wollen. Ich denke, jeder weiß, wie unangenehm es für den Gast bei uns sein kann. Und mit einem vollen Haus hier.
2: Mit insgesamt 44 Spielern, wovon 16 Debütanten sind, wird die deutsche Fußballnationalmannschaft in die kommenden 4 Länderspiele gehen. Laut Bundestrainer Jürgen Klopp sind dafür 2 Kaderlisten erstellt worden, die sich nach 2 Partien teilweise vermischen, während andere Spieler wieder abreisen. Einige prominente Namen wie Dennis Undaff, Leroy Sané oder Oliver Baumann fehlen dagegen im Aufgebot. In der Pressekonferenz sprach Jürgen Klopp auch davon, den Spaß an der Nationalmannschaft und generell Deutschland wieder zurückholen zu wollen. Ab dem 24. September stehen für die DFB-Auswahl innerhalb einer anderthalben Woche 4 Spiele in der Nations League gegen die Niederlande, Serbien und 2-mal Griechenland an. Das waren die Vogtland-Radio-Nachrichten.
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1: 16 Uhr und gleich, in wenigen Sekunden, 4 Minuten haben wir es damit, kurz nach 4, schönen guten Tag auf die Straßen. Schönen guten Tag, liebe Autofahrer, aufpassen heißt in Mehlteuer Richtung Syrau, hier liegt ein Reifen in der Mitte der Fahrbahn und es kommt zu Behinderung, da ein defektes Auto in der Baustelle steht. Dankeschön an Stefan fürs Weitersagen und unsere Vogtland-Radiohörer haben uns Blitzer gemeldet. Auf der A72 stehen sie Richtung Hof zwischen Plauen Süd und der Anschlussstelle Pirk. Dankeschön, Olli. Und danke auch an Tina, die hat das ebenfalls oder hat diesen Blitzer da ebenfalls gesehen. In Plauen stehen sie in der Kemmlerstraße. Ein grauer Caddy ist es da, sagt Andreas. Dankeschön dafür. Und in Reichenbach wird geblitzt in Richtung Unterheinsdorf, kurz nach dem Ortseingang. Sollten Sie jetzt auch noch was entdeckt haben, Staus, Blitzer, mehr, können Sie was ergänzen, dann immer her damit unter der 0800 30 30 113. Sagen Sie es uns, wir sagen es dann gerne weiter oder schreiben Sie uns eine WhatsApp-Nachricht. Die Nummer dazu finden Sie im Netz auf vogtlandradio.de. Dankeschön, gute Fahrt.
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1: Mit Ricardo Schuld, Nowotny, schön, dass Sie mit dabei sind.

0: Das ist ja Vogtlandradio. Am Donnerstag, 17. September, ja, und historisch gesehen, beziehungsweise ein historischer Tag, sportlich gesehen, so rum.
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0: Ja, Jürgen Klopp nämlich, der hat heute seinen ersten Kader als Bundestrainer nominiert. Wobei Kader ja vielleicht ein bisschen untertrieben ist. 44 Spieler hat er da auf die Liste oder an die Wand geschrieben. Kloppo macht also beim Neustart erstmal keine halben Sachen. Zwei Mannschaften für vier Spiele. Wenn er da noch ein paar nachnominiert, dann kann Deutschland die Nations League einfach unter sich austragen. Brauchen wir gar keine Gegner mehr. 13 Spieler sind dabei, die noch nie für die A-Nationalmannschaft nominiert waren. Und einer, der wahrscheinlich aber ganz verzweifelt seine WhatsApp-Chat-Verläufe mit dem Bundestrainer durchscrollt, dürfte Leroy Sané sein. Der bekam keine Einladung. Wenn der Bundestrainer 44 Leute anruft, dann rechnet man dann als Leroy Sané wahrscheinlich schon damit, irgendwann dran zu kommen. Nun ja, vielleicht dann nächstes Mal. Aber was mir klar geworden ist, wahrscheinlich ist das genau Klopps Plan, also die Masse an Spielern. Der deutsche Fußball sucht ja seit Jahren nach mehr Breite im Kader. Ja, und Kloppo hat das Problem gelöst. Er nimmt einfach alle mit, also fast alle.
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11: Ja, freundliches Herbstwetter haben wir da heute an diesem Donnerstagnachmittag. Temperatur, da liegen wir jetzt bei 18 Grad. Und es gibt ja ein paar vereinzelte Quellwolken, die sind ja ein bisschen dicker. Aber es bleibt aber trocken. Es klart sogar dann noch in Richtung Abend auf. Und die Temperaturen gehen dann runter. Ja, auf so um die 10 Grad Marke herum werden wir uns da einpegeln. Das sind die Tiefstwerte in der Nacht, dann wohl gemerkt. Morgen der Start in den Freitag zunächst ja, mit dicken Wolken, aber auch da bleibt es dann im Tagesverlauf trocken bei einem Sonne-Wolken-Mix und ganz ähnlichem Wetter wie heute, maximal 18 Grad, was die Temperaturen angeht, bekommen wir da die Aussichten fürs Wochenende. Samstag, Sonntag, der Samstag, der schönere Tag des Wochenendes, ansonsten das Wochenende so ein bisschen zweigeteilt, das Wochenende. Samstag viel Sonnenschein, Temperaturen bis zu 20 Grad. Mit Regenschauern müssen wir dann am Sonntag rechnen. 16.30 Uhr haben wir es, 16:30.
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12: Ich bin Sven Hopf. In Plauen läuft ein Projekt, um Langzeitarbeitslosen eine Perspektive zu geben, sehr gut an. Unter dem Motto Arbeitsgelegenheiten sind 6 Teilnehmer in Plauen unterwegs und unterstützen den städtischen Bauhof und die Immobilien- und Servicegesellschaft Plauen bei verschiedenen Aufgaben. Sammler von Andenken an die Stadt Plauen dürften derzeit bei den Weberhäusern fündig werden. Wie der Unikatverein mitteilt, wurden bei Aufräumarbeiten alte Spitzenfestabzeichen gefunden. Morgen fällt auch für Eishockey-Zweitligist Krimmetschau der Startschuss für die neue Saison. Das erste Spiel bestreiten die Westsachsen auf heimischem Eis gegen Düsseldorf, bevor es am Sonntag ebenfalls im Sahnpark gegen Freiburg geht. Soweit Vogtlandradio kompakt.
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11: 16.31 Uhr haben wir es damit. Schönen guten Tag auf die Straßen. Schönen guten Tag, liebe Autofahrer. Es klemmt so ein bisschen auf der B282 Syrau zwischen Syrau und Mehlteuer. Ja, da in der Mitte der Fahrbahn liegt wohl ein Reifen, beziehungsweise steht ein defektes Fahrzeug dort im Baustellenbereich. Die Fahrstreifen sind dadurch blockiert. Hier bitte aufpassen, vorsichtig fahren. Danke nochmal an Stefan fürs Melden. Geblitzt wird, so melden uns unsere Vogtlandradio-Hörer, auf der A72 in Richtung Hof zwischen Plauen Süd und der Anschlussstelle Pirk stehen sie, und in Plauen in der Kemmlerstraße steht ein grauer Caddy und schießt kostenpflichtige Fotos. Sollten Sie jetzt noch was entdeckt haben, Staus, Blitzer, mehr, melden Sie uns bitte unter der 0800 30 30 113 oder gerne auch per WhatsApp-Nachricht. Die Nummer dazu finden Sie im Netz auf vogtlandradio.de. Dankeschön, gute Fahrt.
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11: Donnerstagnachmittag gleich mit Stellenangeboten. Dranbleiben.

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Hier Vogtland Radio am Donnerstagnachmittag mit dem richtigen Klassiker Rose Garden von Lynn Anderson. Wir haben es jetzt gleich 4:45 und für alle, die sich vielleicht beruflich irgendwie neu orientieren wollen, jetzt

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1: Das ist ein richtig angenehmer Nachmittag. Dieser Donnerstag, Nachmittag bei 18 Grad noch immer auf dem Thermometer. Ein leichter Wind ist mit dabei und es gibt auch ein paar kompaktere Wolken, aber es bleibt freundlich dann bis in den Abend hinein. Es klart dann sogar noch weiter auf. Die Temperaturen dann am Abend so knapp über der 10-Grad-Marke. Und die 10 Grad sind dann auch die Tiefstwerte in der Nacht. Morgen dann der Start in den Freitag mit kompakten Wolken zunächst, später dann auch Auflockerungen bzw. ein freundlicher Mix aus Sonne und Wolken. Bei ganz ähnlichen Temperaturen wie heute bleibt es ebenfalls trocken. Die Aussichten dann fürs Wochenende. Samstag, Sonntag, das Ganze so ein bisschen zweigeteilt. Der Samstag der schönere Tag mit viel Sonnenschein, Temperaturen bis zu 20 Grad. Der Sonntag dann mit vereinzelten Regenschauern. Und damit haben wir es jetzt genau 17 Uhr um 5.
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2: Ich bin Sven Hopf. In Plauen läuft ein Projekt, um Langzeitarbeitslosen eine Perspektive zu geben, sehr gut an. Unter dem Motto Arbeitsgelegenheiten sind 6 Teilnehmer in Plauen unterwegs und unterstützen den städtischen Bauhof und die Immobilien- und Servicegesellschaft Plauen bei verschiedenen Aufgaben. Dazu zählen unter anderem Grünpflege oder andere handwerkliche Arbeiten wie das Streichen von Bänken. Auf den Weg gebracht wurde das Projekt auf Initiative von Baubürgermeisterin Kerstin Wolf zusammen mit der Immobilienservice Plauen GmbH und dem Jobcenter. Über das werden die Arbeiter auch für ihren 20 Stunden pro Woche angelegten Einsatz bezahlt. Bis Ende November läuft die Aktion. Wegen der guten Resonanz ist aber eine Weiterführung das Ziel. Sammler von Andenken an die Stadt Plauen dürften derzeit bei den Weberhäusern fündig werden. Wie der Unikatverein mitteilt, wurden bei Aufräumarbeiten alte Spitzenfestabzeichen gefunden. Teilweise gehen die Stücke bis in die 60er Jahre zurück. Die Einnahmen sollen in die Arbeit des Vereins fließen. Morgen fällt auch für Eishockey-Zweitligist Krimmetschau der Startschuss für die neue Saison. Das erste Spiel bestreiten die Westsachsen auf heimischem Eis gegen Düsseldorf, bevor es am Sonntag ebenfalls im Sahnpark gegen Freiburg geht. Eispiratenkeeper Kevin Reich zeigt sich zuversichtlich.
3: Wir freuen uns, dass die Vorbereitung jetzt vorbei ist. Ich denke, wir haben gut gearbeitet, wir haben hart gearbeitet. Und jeder in der Kabine freut sich, dass es jetzt endlich losgeht mit 2 Heimspielen. Aber es wird natürlich auch schwer, weil viel Erwartung auf uns liegt. Wir die ersten Zähler auch einfahren wollen. Ich denke, jeder weiß, wie unangenehm es für den Gast bei uns sein kann. Und mit einem vollen Haus hier.
2: Mit insgesamt 44 Spielern, wovon 16 Debütanten sind, wird die deutsche Fußballnationalmannschaft in die kommenden 4 Länderspiele gehen. Laut Bundestrainer Jürgen Klopp sind dafür 2 Kaderlisten erstellt worden, die sich nach 2 Partien teilweise vermischen, während andere Spieler wieder abreisen. Einige prominente Namen wie Dennis Undaf, Leroy Sané oder Oliver Baumann fehlen dagegen im Aufgebot. In der Pressekonferenz sprach Jürgen Klopp auch davon, den Spaß an der Nationalmannschaft und generell Deutschland wieder zurückholen zu wollen. Ab dem 24. September stehen für die DFB-Auswahl innerhalb einer anderthalben Woche 4 Spiele in der Nations League gegen die Niederlande, Serbien und 2-mal Griechenland an. Das waren die Vogtlandradio-Nachrichten.
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1: 17:03 haben wir es damit. Schönen guten Tag auf die Straßen. Schönen guten Tag, liebe Autofahrer. Auf der B282 gilt es aufzupassen. In Syrau, hier steht ein defekter PKW im Baustellenbereich. Bitte hier vorsichtig fahren. Geblitzt wird auf der A72 Richtung Hof zwischen Plauen Süd und der Anschlussstelle Pyrk. Und in Plauen in der Kemmlerstraße steht ein grauer Caddy. Sollten Sie jetzt noch was entdeckt haben, Staus, Blitzer, mehr, dann immer her damit. Unter der 0800 30 30 113 sagen Sie es uns. Wir sagen es gerne weiter. Oder schreiben Sie uns eine WhatsApp-Nachricht direkt ins Studio. Die Nummer dazu finden Sie auf unserer Internetseite vogtlandradio.de. Dankeschön, kommen Sie gut an.
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1: Am Mikrofon für Sie, Ricardo Schuld, Nowotny, gleich mit dem Wirtschaftsticker.

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0: das Auto zum Schlafzimmer zu machen. Das war die Idee damals von Roxette, Sleeping in my car. Ja, wenn man sich's dann leisten kann, ne, das Ding noch ordentlich zu betanken.
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2: Ich bin Ron Tamme. Der Spritpreis steigt und steigt, angeblich wegen des anhaltenden Iran-Kriegs. Debatten um Entlastungen hört man vielerorts. Aber Konkretes gibt es weiterhin nicht. Politik, Verbände und Forscher streiten über Preisdeckel und gezielte Hilfen. Bundeskanzler Friedrich Merz kündigte Maßnahmen gegen die Preistreiberei an, nannte aber keine Einzelheiten. Bundeswirtschaftsministerin Katharina Reiche von der CDU hatte zuvor einen Spritpreisdeckel abgelehnt und sich stattdessen für Direktzahlungen an bestimmte Bevölkerungsgruppen ausgesprochen. Die SPD hingegen fordert neben dem Spritpreisdeckel eine Übergewinnsteuer auf Krisengewinne der Ölkonzerne. Der Sozialverband Deutschland stellte sich hinter die Forderung der SPD nach einem Spritpreisdeckel. Sollten die Energiepreise bei Öl und Gas weiter steigen, wirkt sich das laut Studie unmittelbar auf die Teuerungsrate aus.
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11: Ja, der Donnerstagnachmittag zeigt sich von seiner freundlichen Seite. Es ist ja schon so ein kleiner Herbstvorgeschmack auf. Ja, der ist ja recht frischer Wind und die paar Wolken und ja, Sonne im Wechsel. Das ja ein schöner Herbsttag, wenn man das so will. Die Temperaturen jetzt aktuell noch immer bei ganz ordentlichen 18 Grad. Ja, und dann klart es sogar noch weiter auf und die Temperaturen gehen dann am Abend runter. Es bleibt dabei trocken. Die Tiefstwerte dann in der Nacht so um die 10 Grad Marke herum. Morgen der Start in den Freitag mit einigen dicken Wolken, dann später im Tagesverlauf ein ganz ähnliches Wetter wie heute mit einem Mix aus Sonne und Wolkentemperaturen, ebenfalls um die 18 Grad. Die Aussichten dann fürs Wochenende, das Ganze so ein bisschen zweigeteilt. Samstag mit viel Sonnenschein, Temperaturen um die 20 Grad und mit einigen Regenschauern dann am Sonntag. 17.30 Uhr haben wir es 17:30.
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13: Ich bin Sven Hopf. Im sächsischen Vogtland dürfen Wölfe künftig leichter abgeschossen werden. Der Landtag hat dafür das Jagdgesetz landesweit geändert und setzt damit eine EU-Richtlinie um. Die Regelung gilt ab sofort. In Plauen läuft ein Projekt, um Langzeitarbeitslosen eine Perspektive zu geben, sehr gut an. Unter dem Motto Arbeitsgelegenheiten sind 6 Teilnehmer in Plauen unterwegs und unterstützen den städtischen Bauhof und die Immobilien- und Servicegesellschaft Plauen bei verschiedenen Aufgaben. Morgen fällt auch für Eishockey-Zweitligist Krimmetschau der Startschuss für die neue Saison. Das erste Spiel bestreiten die Westsachsen auf heimischem Eis gegen Düsseldorf, bevor es am Sonntag ebenfalls im Sahnpark gegen Freiburg geht. Soweit Vogtlandradio kompakt.
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11: 17.31 Uhr haben wir es. Schönen guten Tag auf die Straßen. Schönen guten Tag, liebe Autofahrer. Soweit sieht's gut aus auf den Straßen im Vogtland, lediglich auf der B282 in Syrau. Da müssen wir ein bisschen aufpassen. Hier steht ein defekter PKW im Baustellenbereich. Da klemmt's. Also ein bisschen bringen Sie hier bitte etwas mehr Zeit mit. Ansonsten, wie gesagt, rollt's, geblitzt wird auf der A72 Richtung Hof zwischen Plauen Süd und Anschlussstelle Pirk. Und in Plauen in der Kemmlerstraße steht ein grauer Caddy. Sollten Sie jetzt noch was entdeckt haben, Staus, Blitzer, mehr, dann melden Sie uns das ganz einfach unter der 0800 30 30 113 oder gerne auch per WhatsApp die Nummer auf vogtlandradio.de. Dankeschön, kommen Sie gut an.
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11: Donnerstagnachmittag, 17. September. Kinotickets gibt's hier gleich bei uns. Der Filmtipp.

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0: Der perfekte Tag. Das ist Vogtlandradio am Donnerstagnachmittag. Wir haben es jetzt gleich 5:45. Das ist perfekt. Der perfekte Tag im Grunde, um Kinotickets abzusahnen.
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0: Ja, wir haben ja gestern einen Film vorgestellt und haben uns da mal gefragt, wie hätte oder beziehungsweise die Frage gestellt, wie hätte die Corona-Pandemie eigentlich ausgesehen, wenn sie nicht 2020, sondern schon zu DDR-Zeiten ausgebrochen wäre. Genau das spielt die neue Komödie Maske auf, Genossen Corona, der Film durch. Und die kommt sogar aus unserer Region. Mein Kollege Lukas Wolf hat den Film gesehen und weiß mehr.
2: Ich bekomme Ehrfurcht. Ich taufe dich, Corona.
3: Wir schreiben das Jahr 1988. Schauplatz ist die fiktive DDR-Kleinstadt Kleinhoffnung im Bezirk Karl-Marx-Stadt. Eine Delegation aus der chinesischen Partnerstadt Wuhan ist zu Gast.
4: Ich bedanke mich wahnsinnig, dass Sie uns besucht haben.
3: Allerdings sind einige Besucher krank. Der örtliche SED-Kreisleiter steckt sich an und plötzlich hat Kleinhoffnung

0: Hoffnung ein Problem, auf das im sozialistischen Regelwerk niemand so richtig vorbereitet ist.
1: Die Stadt Kleinhoffnung muss sofort abgeriegelt werden.
0: Also wird reagiert mit Masken, Ausgangssperren, Kontrollen und immer neuen Anordnungen. Selbst das Toilettenpapier wird zum Thema. Ausgerechnet Kleinhoffnung besitzt nämlich eine der großen Produktionsstätten dafür.
2: Seid auf die Straße! Klopapier für alle!
0: Während die Parteiführung versucht, die Lage unter Kontrolle zu bekommen, sucht Apotheker Herr Glück nach einem Gegenmittel. Gespielt wird er von Martin Semmelrogge.
3: Der Provision für den Deal, quasi Maskendeal.
0: Mit dabei sind außerdem Michael Randsburg als SED-Kreisleiter, Rolf Bach als Abschnittsbevollmächtigter Wagner und Johanna Semmelrogge.
4: Aber Personen, die zusammenarbeiten, dürfen noch im selben Raum sein.
0: Und einiges dürfte Ihnen im Film bekannt vorkommen. Gedreht wurde er hier im Vogtland, unter anderem in Bad Brambach, Adorf und Oelsnitz. Regisseur Heinje Peter stammt aus Plauen.
5: Eins ist klar. Klar, wir haben euch im Auge.
4: Im Auge.
6: Ja, und wir hatten ja gesagt, Kinotickets gibt es zu gewinnen. Seit heute oder ab heute läuft der Film bei uns im Kino Kapitol in Plauen. Und wir haben gelost, beziehungsweise losen jetzt Tickets aus. Hector, du hilfst mal mit. Du spitzt uns mal bitte einen Trommelwirbel. Jawohl, und the winner is zum einen Katrin Waldmann aus Magnerkirchen und Thomas Siegel aus Plauen. Herzlichen Glückwunsch. Jawohl, da wünschen wir also ganz viel Spaß im Kino und ja, alle anderen, die jetzt auch mitgemacht haben und gerne Tickets gewonnen hätten, nicht traurig sein, nächste Woche gibt es auch wieder eine Chance auf Tickets fürs Kino Kapitol in Plauen. Ja, wie es geht, einfach mal vogtlandradio.de reinklicken. Da alle weiteren Infos.
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1: Wunderbares Herbstwetter. Da haben wir dann auch jetzt am Abend immer noch die Temperaturen. Ja, da liegen wir noch bei 18 Grad. Das ist ganz ordentlich. Es haben ein bisschen einen frischen Wind mit dabei. Der ja macht so ein, hinterlässt so ein bisschen den Eindruck vom Herbstwetter. Es klart dann sogar noch weiter auf, dann in Richtung Abend. Die Temperaturen gehen, klar, die gehen zurück auf die 11 bis 12 Grad. Dann am Abend, später in der Nacht, die Tiefstwerte. Ja, so knapp um die 10 Grad Marke herum geht's da. Morgen dann der Start in den Freitag. Ebenfalls, ja, ähnlich wie heute, trockenes Wetter. Es gibt viel Sonnenschein. Aber zunächst zum Start in den Tag gibt's ein paar dickere Wolken. Aber es bleibt, wie gesagt, trocken. Die Temperaturen ebenfalls so um die 18 Grad. Die Aussichten dann für die kommenden Tage. Das Wochenende steht vor der Tür, der Samstag. Definitiv der schönere Tag des Wochenendes mit richtig viel Sonnenschein. Wolken sind da beinahe Fehlanzeige. Temperaturen so um die 20 Grad Marke herum. Etwas mit etwas Regen müssen wir dann allerdings am Sonntag rechnen. Und damit haben wir es jetzt genau 19 Uhr.
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2: Ich bin Sven Hopf. Im sächsischen Vogtland dürfen Wölfe künftig leichter abgeschossen werden. Der Landtag hat dafür das Jagdgesetz landesweit geändert und setzt damit eine EU-Richtlinie um. Die Regelung gilt ab sofort. Der agrarpolitische Sprecher der Unionsfraktion, Andreas Heinz.
3: Also wenn der Wolf sich Weidetiere geholt hat und der Rissgutachter bestätigt, dass es ein Wolf war und der zumutbare Herdenschutz war gewährleistet, dann kann noch am selben Abend der Jäger in dem Jagdrevier, wo dieser Riss stattgefunden hat, sich hinsetzen und schießen. Gilt es quasi die Bestätigung vom Rissgutachter als Erlaubnis zum Töten eines Wolfes.
2: In Plauen läuft ein Projekt, um Langzeitarbeitslosen eine Perspektive zu geben, sehr gut an. Unter dem Motto Arbeitsgelegenheiten sind 6 Teilnehmer in Plauen unterwegs und unterstützen den städtischen Bauhof und die Immobilien- und Servicegesellschaft Plauen bei verschiedenen Aufgaben. Dazu zählen unter anderem Grünpflege oder andere handwerkliche Arbeiten wie das Streichen von Bänken. Auf den Weg gebracht wurde das Projekt auf Initiative von Baubürgermeisterin Kerstin Wolf zusammen mit der Immobilienservice Plauen GmbH und dem Jobcenter. Über das werden die Arbeiter auch für ihren auf 20 Stunden pro Woche angelegten Einsatz bezahlt. Bis Ende November läuft die Aktion. Wegen der guten Resonanz ist aber eine Weiterführung das Ziel. Sammler von Andenken an die Stadt Plauen dürften derzeit bei den Weberhäusern fündig werden. Wie der Unikatverein mitteilt, wurden bei Aufräumarbeiten alte Spitzenfestabzeichen gefunden. Teilweise gehen die Stücke bis in die 60er Jahre zurück. Die Einnahmen sollen in die Arbeit des Vereins fließen. Morgen fällt auch für Eishockey-Zweitligist Krimmetschau der Startschuss für die neue Saison. Das erste Spiel bestreiten die Westsachsen auf heimischem Eis gegen Düsseldorf, bevor es am Sonntag ebenfalls im Sahnpark gegen Freiburg geht. Eispiraten-Keeper Kevin Reich zeigt sich zuversichtlich.
4: Wir freuen uns, dass die Vorbereitung jetzt vorbei ist. Ich denke, wir haben gut gearbeitet, wir haben hart gearbeitet. Und jeder in der Kabine freut sich, dass es jetzt endlich losgeht mit 2 Heimspielen. Aber es wird natürlich auch schwer, weil viel Erwartung auf uns liegt. Wir die ersten Zähler auch einfahren wollen. Ich denke, jeder weiß, wie unangenehm es für den Gast bei uns sein kann. Und mit einem vollen Haus hier.
2: Das waren die Vogtlandradio-Nachrichten.
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1: 18 Uhr und 3 Minuten haben wir es jetzt. Schönen guten Abend auf die Straßen, schönen guten Abend, liebe Autofahrer. Auf der B282, da müssen wir ein bisschen Geduld mitbringen, in Syrau ist das, da steht ein defekter PKW im Baustellenbereich. Ansonsten rollt der Verkehr, so wie er rollen soll. Wenn Sie was entdeckt haben sollten, Staus, Blitzer, mehr, melden Sie uns bitte unter der 0800 30 30 113 oder gerne auch per WhatsApp die Nummer auf vogtlandradio.de. Dankeschön, gute Fahrt.
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1: Ja, geht's rein an diesem Donnerstagabend in den Feierabend mit zwei Stunden mit ordentlich Musik, mit abwechslungsreicher Musik und natürlich mit allem, was dazugehört. Der Musikkalender ist mit dabei, der Coverlover natürlich, der auch Feierabendsong des Tages. All das gibt's in den nächsten zwei Stunden. Vorher aber machen wir mal ordentlich Licht hier.

0: Das ist ihr Vogtlandradio am Donnerstagabend. Wir haben es jetzt 18 Uhr und 15 Minuten an diesem 17. September. Und auf dieses Datum wollen wir doch mal musikhistorisch ganz genau schauen.
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0: Ja, heute geht's zurück ins Jahr 1978 und zu einem der ungewöhnlicheren Videodrehs der Rockgeschichte. Am 17. September war's. Da drehte Queen das Video zu Bicycle Race. Schauplatz war das Wimbledon Greyhound Stadium in London und auf der Rennbahn saßen 65 unbekleidete Models auf Fahrrädern. Die Räder hatte die Produktion nur ausgeliehen. Als der Verleiher hinterher dann erfuhr, wofür sie benutzt worden waren, soll er darauf bestanden haben, dass Queen zumindest die Fahrradsättel kauft. Nun ja, der Song selbst erschien wenig später auf dem Album Jazz und wurde gemeinsam mit Fat Bottom Girls als Single veröffentlicht. Und auch die beiden Songs hängen zusammen. In Bicycle Race werden die Fat Bottom Girls erwähnt und die sollen in einem anderen Song wiederum aufs Fahrrad steigen. Ja, Lirum Larum, hier also bei uns im Musikkalender Queen mit Bicycle Race.

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3: Ja, tipptopp golden ist er dieser Abend, dieser Donnerstagabend schon sehr herbstlich, mutet er an. Bei richtig schönem Wetter, 16 Grad noch immer auf dem Thermometer, gibt sich die Sonne noch mal richtig Mühe heute. Ja, die Farben, die es da schon so hier und da zu sehen gibt, auch richtig zum Leuchten zu bringen. Es bleibt auch ja schön bis in den Abend hinein, beziehungsweise ja, es bleibt dann klar sogar noch ein bisschen weiter auf. Die Temperaturen gehen dann halt runter. Ja, so um die 10 Grad Marke werden wir uns da einpegeln, dass die Tiefstwerte in der Nacht sind. Morgen dann der Start in den Freitag. Ja, mit zunächst ein paar dicken Quellwolken geht's da los, bleibt aber trocken dann im Tagesverlauf, setzt sich die Sonne immer mehr durch, gibt ein freundliches Wetter, ganz ähnlich wie heute, ein Sonne-Wolken-Mix, Temperaturen ebenfalls so um die 18 Grad maximal, also im Großen und Ganzen fast ein Copy-Paste von dem heutigen Tag. Dann die Aussichten, das Wochenende steht vor der Tür, Samstag, Sonntag. So ein bisschen zweigeteilt das Ganze. Samstag, der schönere Tag des Wochenendes mit viel Sonnenschein, Temperaturen so um die 20 Grad Marke herum. Temperaturmäßig bewegt sich nicht allzu viel am Wochenende, aber am Sonntag müssen wir dann eben auch mit vereinzelten Regenschauern rechnen.
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3: 18.32 Uhr haben wir es damit, kurz nach 6:30. Schönen guten Abend auf die Straßen. Schönen guten Abend, liebe Autofahrer. Gute Nachrichten gibt es aus Syrau von der B282. Da mittlerweile die Straße beräumt. Sozusagen haben Sie wieder freie Fahrt. Und auch sonst liegen uns keine weiteren Verkehrsstörungsmeldungen vor. Sollten Sie aber was entdeckt haben, Staus, Blitzer, mehr, melden Sie uns bitte unter der 0800 30 30 113 oder gerne auch per WhatsApp die Nummer auf vogtlandradio.de. Dankeschön, kommen Sie gut an.
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3: Ja, mit Ricardo Schuld-Nowotny, mit Hubert K., den hören wir da schon und gleich mit dem Coverlover.

mit Musik aus den 80ern geht's rein in den Feierabend. Das ist Ihre Afterwork-Party hier im Vogtland Radio. Wir haben sie jetzt gleich 6:45. Ja, und wir bleiben so mal ein bisschen in den 80ern.

Ja, heute gibt's bei uns im Coverlover einen Song, bei dem man ganz leicht so den Überblick verlieren kann, wer ihn eigentlich zuerst gesungen hat. Always on My Mind wurde Anfang der 70er von Wayne Carson, Johnny Christopher und Mark James geschrieben. Die erste bekannte Aufnahme machte Brenda Lee. Veröffentlicht wurde er aber zunächst eine Version von Gwen McGray. Wirklich berühmt wurde der Song dann allerdings durch niemand geringeren als Elvis Presley und später noch einmal durch Willie Nelson. 1987 kamen dann schließlich die Pet Shop Boys. Ja, und eigentlich sollten Neil Tennant und Chris Lowe den Song nur für eine britische Fernsehsendung zum 10. Todestag von Elvis neu interpretieren. Sie machten daraus aber etwas, ja, komplett eigenes. Synthesizer, Drumcomputer, deutlich mehr Tempo, der typische Pet Shop Boys Sound der damaligen Zeit. Und aus der Ballade wurde plötzlich ein richtig großer Synth-Pop-Song. Die Reaktion war so gut, dass Always on My Mind als Single erschien. Weihnachten

1987 standen die Pet Shop Boys damit auf Platz 1 in Großbritannien. 4 Wochen lang. Also streng genommen ein Cover vom Cover vom Cover, wenn man so will. Und trotzdem klingt die Version so sehr nach Pet Shop Boys, als hätten sie den Song selbst geschrieben. Hier also bei uns im Cover Lover heute die Pet Shop Boys mit Always on My Mind.

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1: Ja, mittlerweile ein richtig goldener Herbstabend ist es geworden. 16 Grad immer noch auf dem Thermometer. Die Sonne gibt sich noch reichlich Mühe. Es gibt ein paar vereinzelte Wolken, die sind harmlos. Es bleibt trocken, das auch in den Abend- und in den Nachtstunden. Die Temperaturen gehen dann in der Nacht auf Tiefstwerte so um die 10 Grad Marke zurück. Morgen der Start in den Freitag. Zunächst dichte Wolken gibt es da in den Morgenstunden, aber das lockert dann immer weiter auf im Tagesverlauf. Gibt ein freundliches Wetter im Grunde. Ähnlich wie heute, ein goldener Herbsttag bei Temperaturen um die 18 Grad bei einem Mix aus Sonne und Wolken. Die Aussichten dann für die kommenden Tage, das Wochenende steht ja vor der Tür, Samstag, Sonntag. Ja, der Samstag mit der wahrscheinlich der schönere Tag des Wochenendes mit richtig viel Sonnenschein und Temperaturen so um die 20 Grad Marke. Mit etwas Regen müssen wir dann am Sonntag rechnen. 19 Uhr haben wir es damit.
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2: Ich bin Sven Hopf. Im sächsischen Vogtland dürfen Wölfe künftig leichter abgeschossen werden. Der Landtag hat dafür das Jagdgesetz landesweit geändert und setzt damit eine EU-Richtlinie um. Die Regelung gilt ab sofort. Der agrarpolitische Sprecher der Unionsfraktion Andreas Heinz.
3: Also wenn der Wolf sich Weidetiere geholt hat und der Rissgutachter bestätigt, dass es ein Wolf war und der zumutbare Herdenschutz war gewährleistet, dann kann noch am selben Abend der Jäger in dem Jagdrevier, wo dieser Riss stattgefunden hat, sich hinsetzen und schießen. Gilt es quasi die Bestätigung vom Rissgutachter als Erlaubnis zum Töten eines Wolfes.
2: Im Freizeitpark Plon sind die Sterne des Sports verliehen worden. Die Volksbank Vogtland Saale Orla hat zum 15. Mal engagierte Sportvereine aus dem sächsischen und thüringischen Vogtland ausgezeichnet. Im Regionalmarkt Greiz-Zollenroda hat sich der Jugend- und Pferdesportverein Paaren den ersten Platz gesichert. Im oberen Vogtland wurde der SV Triebel Erster. Auch die SG Blau-Weiß Reichenbach und der HC Einheit Plauen wurden ausgezeichnet. In Plauen läuft ein Projekt, um Langzeitarbeitslosen eine Perspektive zu geben, sehr gut an. Unter dem Motto Arbeitsgelegenheiten sind 6 Teilnehmer in Plauen unterwegs und unterstützen den städtischen Bauhof und die Immobilien- und Servicegesellschaft Plauen bei verschiedenen Aufgaben. Dazu zählen unter anderem Grünpflege oder andere handwerkliche Arbeiten wie das Streichen von Bänken. Bis Ende November läuft die Aktion. Wegen der guten Resonanz ist aber eine Weiterführung das Ziel. Vor mehr als 2,5 Jahren sind die Bauarbeiten gestartet. Nun ist die umfassende Sanierung der Vogtland-Sporthalle in Oelsnitz abgeschlossen. Unter anderem wurde ein neuer Fußboden verlegt. Etwa 1,3 Millionen Euro wurden in die Hand genommen. Auch das Elstertal-Stadion hat eine frische Kur bekommen. Das Fußball-Benefizspiel in der Plauener Ostvorstadt ist ein großer Erfolg gewesen. Rund 6.500 Euro an Spenden sind für die Kinderkrebshilfe zusammengekommen. Auch wenn das Ergebnis eher Nebensache war, auf dem Rasen unterlag die Vogut-Vogtland-Auswahl der Hoferland-Auswahl mit 3:4. Das waren die Top-Themen des Tages.
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1: 19 Uhr und 3 Minuten haben wir es damit, kurz nach 7. Schönen guten Abend auf die Straßen. Schönen guten Abend, liebe Autofahrer. Aktuell gibt's nichts weiter zu vermelden. Der Verkehr rollt auf den vogtländischen Straßen. Sollten Sie aber was entdeckt haben, Staus, Blitzer, mehr, melden Sie uns bitte unter der 0800 30 30 113 oder gerne per WhatsApp die Nummer auf vogtlandradio.de. Dankeschön, kommen Sie gut an.
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1: Mit Ricardo Schuld, Nowotny und dem Feierabendsong des Tages. Den gibt's hier gleich.

0: Ob dieser Tag jetzt gleich eine Party verdient hat, sei mal so dahingestellt. DJ Bobo, there's a party. Aber was er verdient hat, ist auf jeden Fall das hier.
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0: Ja, ich schaue ja mal ganz gerne in diesen Kalender der etwas ungewöhnlichen Feiertage. Und heute ist International Country Music Day. Ja, ist ein inoffizieller Aktionstag. Aber an dem soll Country-Musik mal ausdrücklich auf den Plattenteller. Und für den Feierabend gibt es da eigentlich einen Titel, bei dem man gar nicht lange überlegen muss. Denn nach einem Arbeitstag sind die entscheidenden drei Worte ja ganz klar: Take me home. Also ab nach Hause mit Musik von John Denver. Take me home, Country Roads.

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5: Ja, ein richtig angenehmer goldener Herbstabend ist es dann doch noch geworden. Jetzt liegen wir noch bei 15 Grad bei den Temperaturen. Es ist also ordentlich mild und es bleibt auch trocken bis in den Abend beziehungsweise ja bis in die Nacht hinein. Die Temperaturen gehen dann runter beziehungsweise die Tiefstwerte in der Nacht, da werden wir uns so knapp über der 10 Grad Marke einpegeln. Der Start morgen in den Freitag, ja, der bringt zunächst erstmal dicke Wolken mit, dann im Tagesverlauf setzt sich aber immer mehr die Sonne durch, gibt einen freundlichen Mix aus Sonne und Wolken. Also im Grunde ein ähnliches Wetter wie heute bei ganz ähnlichen Temperaturen. Die Aussichten dann nach diesem trockenen Freitag, dann das Wochenende, Samstag, Sonntag, das Ganze so ein bisschen zweigeteilt. Der Samstag definitiv der schönere Tag mit viel Sonnenschein, Temperaturen um die 20 Grad Marke herum. Am Sonntag müssen wir dann mit Regen rechnen.
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5: 19 Uhr, in wenigen Sekunden 31 haben wir es damit. Schönen guten Abend auf die Straßen, schönen guten Abend, liebe Autofahrer. Aktuell liegen uns keine Verkehrsstörungsmeldungen vor. Sollten Sie aber was entdeckt haben, Staus, Blitzer, mehr, dann melden Sie uns das bitte unter der 0800 30 30 113 oder gerne auch per WhatsApp die Nummer auf voglandradio.de. Dankeschön, kommen Sie gut an.
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5: Mit Ricardo Schuld, Novotny.

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1: Ja, Feierabend ist, wenn Take Me Home keine Liedzeile mehr ist, sondern ein Plan. In diesem Sinne, einen schönen Abend Ihnen.

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1: In der Nacht ist es locker bewölkt bis sternenklar im Vogtland bei maximal 12 Grad. Morgen geht es bei einem trockenen Mix aus Sonne und Wolken und bis zu 18 Grad weiter. Am Samstag sind kaum noch Wolken unterwegs und das Thermometer klettert auf bis zu 20 Grad.
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1: Ich bin Sven Hopf. Im sächsischen Vogtland dürfen Wölfe künftig leichter abgeschossen werden. Der Landtag hat dafür das Jagdgesetz landesweit geändert und setzt damit eine EU-Richtlinie um. Die Regelung gilt ab sofort. Der agrarpolitische Sprecher der Unionsfraktion Andreas Heinz.
2: Also wenn der Wolf sich Weidetiere geholt hat und der Rissgutachter bestätigt, dass es ein Wolf war und der zumutbare Herdenschutz war gewährleistet, dann kann noch am selben Abend der Jäger in dem Jagdrevier, wo dieser Riss stattgefunden hat, sich hinsetzen und schießen. Gilt es quasi die Bestätigung vom Rissgutachter als Erlaubnis zum Töten eines Wolfes.
1: Im Freizeitpark Plon sind die Sterne des Sports verliehen worden. Die Volksbank Vogtland Saale Orla hat zum 15. Mal engagierte Sportvereine aus dem sächsischen und thüringischen Vogtland ausgezeichnet. Im Regionalmarkt Greiz-Zollenroda hat sich der Jugend- und Pferdesportverein Paaren den ersten Platz gesichert. Im oberen Vogtland wurde der SV Triebel Erster. Auch die SG Blau-Weiß Reichenbach und der HC Einheit Plauen wurden ausgezeichnet. In Plauen läuft ein Projekt, um Langzeitarbeitslosen eine Perspektive zu geben, sehr gut an. Unter dem Motto Arbeitsgelegenheiten sind 6 Teilnehmer in Plauen unterwegs und unterstützen den städtischen Bauhof und die Immobilien- und Servicegesellschaft Plauen bei verschiedenen Aufgaben. Dazu zählen unter anderem Grünpflege oder andere handwerkliche Arbeiten wie das Streichen von Bänken. Bis Ende November läuft die Aktion. Wegen der guten Resonanz ist aber eine Weiterführung das Ziel. Vor mehr als 2,5 Jahren sind die Bauarbeiten gestartet. Nun ist die umfassende Sanierung der Vogtland-Sporthalle in Oelsnitz abgeschlossen. Unter anderem wurde ein neuer Fußboden verlegt. Etwa 1,3 Millionen Euro wurden in die Hand genommen. Auch das Elstertal-Stadion hat eine frische Kur bekommen. Das Fußball-Benefizspiel in der Plauener Ostvorstadt ist ein großer Erfolg gewesen. Rund 6.500 Euro an Spenden sind für die Kinderkrebshilfe zusammengekommen. Auch wenn das Ergebnis eher Nebensache war, auf dem Rasen unterlag die Vogut Vogtland-Auswahl der Hoferland-Auswahl mit 3:4. Das waren die Top-Themen des Tages.

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1: In der Nacht ist es locker bewölkt bis sternenklar im Vogtland bei maximal 12 Grad. Morgen geht es bei einem trockenen Mix aus Sonne und Wolken und bis zu 18 Grad weiter. Am Samstag sind kaum noch Wolken unterwegs und das Thermometer klettert auf bis zu 20 Grad.
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1: Ich bin Sven Hopf. Im sächsischen Vogtland dürfen Wölfe künftig leichter abgeschossen werden. Der Landtag hat dafür das Jagdgesetz landesweit geändert und setzt damit eine EU-Richtlinie um. Die Regelung gilt ab sofort. Der agrarpolitische Sprecher der Unionsfraktion Andreas Heinz.
2: Also wenn der Wolf sich Weidetiere geholt hat und der Rissgutachter bestätigt, dass es ein Wolf war und der zumutbare Herdenschutz war gewährleistet, dann kann noch am selben Abend der Jäger in dem Jagdrevier, wo dieser Riss stattgefunden hat, sich hinsetzen und schießen. Gilt es quasi die Bestätigung vom Rissgutachter als Erlaubnis zum Töten eines Wolfes.
1: Im Freizeitpark Plon sind die Sterne des Sports verliehen worden. Die Volksbank Vogtland Saale Orla hat zum 15. Mal engagierte Sportvereine aus dem sächsischen und thüringischen Vogtland ausgezeichnet. Im Regionalmarkt Greizzollenroda hat sich der Jugend- und Pferdesportverein Paaren den ersten Platz gesichert. Im oberen Vogtland wurde der SV Triebel Erster. Auch die SG Blau-Weiß Reichenbach und der HC Einheit Plauen wurden ausgezeichnet. In Plauen läuft ein Projekt, um Langzeitarbeitslosen eine Perspektive zu geben, sehr gut an. Unter dem Motto Arbeitsgelegenheiten sind 6 Teilnehmer in Plauen unterwegs und unterstützen den städtischen Bauhof und die Immobilien- und Servicegesellschaft Plauen bei verschiedenen Aufgaben. Dazu zählen unter anderem Grünpflege oder andere handwerkliche Arbeiten wie das Streichen von Bänken. Bis Ende November läuft die Aktion. Wegen der guten Resonanz ist aber eine Weiterführung das Ziel. Vor mehr als 2,5 Jahren sind die Bauarbeiten gestartet. Nun ist die umfassende Sanierung der Vogtland-Sporthalle in Oelsnitz abgeschlossen. Unter anderem wurde ein neuer Fußboden verlegt. Etwa 1,3 Millionen Euro wurden in die Hand genommen. Auch das Elstertal-Stadion hat eine frische Kur bekommen. Das Fußball-Benefizspiel in der Plauener Ostvorstadt ist ein großer Erfolg gewesen. Rund 6.500 Euro an Spenden sind für die Kinderkrebshilfe zusammengekommen. Auch wenn das Ergebnis eher Nebensache war, auf dem Rasen unterlag die Vogut Vogtland-Auswahl der Hoferland-Auswahl mit 3:4. Das waren die Top-Themen des Tages.
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0: 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Widder.
1: Durch den Stress der letzten Zeit ist Ihre Familie etwas unter Druck geraten. Es sind Spannungen entstanden. Nehmen Sie die Sache endlich in die Hand.
0: Stier.
1: In der Liebe kommen Sie nun voll auf Ihre Kosten. Singles werden umschwärmt wie das Licht von Motten. Sie müssen nur zugreifen. Seien Sie nicht so schüchtern.
0: Zwillinge.
1: Ihr kreatives Potenzial ist auf dem höchsten Punkt. Es scheitert aber an der Umsetzung. Lassen Sie sich dadurch nicht frustrieren, sondern suchen Sie gezielt nach Möglichkeiten.
0: Krebs.
1: Sie brauchen dringend Erholung. Wenn Sie keinen Urlaub nehmen wollen, dann versuchen Sie es mit moderatem Jogging nach der Arbeit.
0: Löwe.
1: Sie sollten sich darauf konzentrieren, das aktuelle Projekt termingerecht abzuschließen. Eine Verzögerung könnte weitreichende Folgen haben.
0: Jungfrau.
1: Sie haben zurzeit eine recht lockere Brieftasche und geben das Geld mit vollen Händen aus. Etwas mehr Mäßigkeit wäre aber angebracht.
0: Waage.
1: So manche körperliche Beschwerden verschwinden wie von Geisterhand. Wenn Sie jetzt Sport treiben, werden Sie dabei Bestleistungen erzielen.
0: Skorpion.
1: Ihr Partner zeigt Ihnen deutlich, wie viel ihm an Ihnen liegt. Nehmen Sie sich also genügend Zeit für romantische Augenblicke.
0: Schütze.
1: Sie sind mit Feuereifer bei der Sache. Ihren Freunden bleibt der Einsatz nicht verborgen. Sie können mit einer schönen Anerkennung rechnen.
0: Steinbock.
1: Sie sollten sich für Ihre Gesundheit mehr Zeit nehmen. Besonders bei Beschwerden, mit denen Sie schon länger zu kämpfen haben.
0: Wassermann.
1: Das Verhalten eines Bekannten finden Sie sehr lästig. Ziehen Sie eine Person Ihres Vertrauens zu Rate und beenden Sie die Sache.
0: Fische.
1: Auch wenn es zu Beginn nicht so aussieht, in Ihrem Leben gibt es beträchtliche Veränderungen, die nur auf den ersten Blick unangenehm erscheinen.
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